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1: Sie. 7 Uhr ist es geworden und ja, herzlich willkommen zur Stadtzeit am Morgen mit mir, Michael Tuscher, der noch ein bisschen, ja, verschlafen ist. Ein Kaffee reicht offensichtlich nicht, aber naja, vielleicht reicht es Ihnen, dass ich Ihnen guten Morgen sage und Sie dann plötzlich wach werden. Wer weiß, Magie. Nein, Spaß beiseite. Wir gucken auf jeden Fall, was heute so ansteht. Gegen 7.30 Uhr geht es hier um eine Filminitiative. Mein Kollege Lukas Bob war mit ihr im Gespräch gewesen, beziehungsweise mit Daniel Schneegass von der Filminitiative. Mal sehen, was es da zu erfahren gibt. Ja, gegen 8.30 Uhr dann der Sportplatz am Freitag von und mit Etienne. Und 9.30 Uhr hören wir wieder 5 Minuten Goethe, unsere Rubrik hier auf der Frequenz mit ein bisschen Kultur und drumherum. Alles, was man über Goethe vielleicht wissen sollte oder könnte. Und ja, darum wird es heute gehen. Und wir starten mit Vampire Weekend und dem Titel This Life und hoffen, dass der Freitag großartig wird und wir optimal in das Wochenende hineinfinden.

5 Minuten nach 7 Uhr und ja, wir haben gerade Vampire Weekend gehört, Dis Live. Das ging gerade hier über die Frequenz und genau das wird jetzt auch über die Frequenz gehen, nämlich unsere kuriosen Feiertage. Da bin ich gespannt. Himbeeren mit Sahnetag ist heute. Was für eine zarte Versuchung. Und wir haben heute auch der internationale Tag des Bieres, Freunde. Na, das ist doch ein Grund, heute Abend mal sein Lieblingsgetränk auszupacken, beziehungsweise, ja, so vielleicht mal ein Bierchen zu trinken. Ja? Am allerbesten, am allerliebsten natürlich draußen, weil das Wetter gerade es unglaublich anbietet. Und ja, jetzt um diese Uhrzeit schon über Bier zu reden, das finde ich ein bisschen fatal, aber kann man ja mal machen, weil heute, wie gesagt, ist der internationale Tag des Bieres. Ein Lob und ein Hoch auf die Bierbrauer. Genau. Übrigens ist der Bierkonsum ja auch tatsächlich zurückgegangen. Viele, so wie ich das mitbekommen habe, viele Brauereien bangen ja auch um ihre Existenz. Das ist sehr interessant. Selbst der Boom bezüglich alkoholfreier Biere kann da nicht viel Abhilfe schaffen. Also Leute, ne, heute denkt mal an eure Brauereien. Spaß beiseite. Oder was heißt Spaß beiseite? Die Brauereien, die brauchen ja auch tatsächlich ihren Absatz. Aber wir haben auch natürlich die Geburtstagskinder. Daniela Ferl aus dem Leute-Club hat heute Geburtstag. An der Stelle alles erdenklich Gute für Sie. Geburtstagsgrüße gehen raus aus der Redaktion an Sie. Machen Sie sich heute noch einen schönen Tag. Also ich würde heute nicht auf Arbeit gehen, wenn ich Geburtstag hätte. Aber das ist nur meine Meinung. Sie teilt sich übrigens ihren Geburtstag mit Paul Biedermann. Der wird 40 Jahre alt, ist ein deutscher Schwimmer und mehrfacher Welt- und Europameister. Im Jahr 2009 war er der erste Mensch, der 200 Meter Freistil in unter einer Minute 40 geschwommen ist. Junge, ich bin schon nach einer Bahn total kaputt. Ebenfalls 2009 wurde er zu Deutschlands Sportler des Jahres gewählt, verdient. Paul Biedermann arbeitet heute als Lehrbeauftragter für Sportwissenschaft und gibt seine Erfahrungen an Studierende in seiner Heimatstadt Halle weiter. Großartig. Und jetzt kommen wir zu Charlize Theron, die wird nämlich heute 51 Jahre alt. Sie ist eine südafrikanisch-US-amerikanische Schauspielerin und Oscar-Preisträgerin. Seit Ende der 90er ist sie in vielen Hollywood-Produktionen zu sehen. Und erst dieses Jahr spielte sie die Calypso in Christopher Nolans Film Die Odyssee. Den gucke ich mir auf jeden Fall noch an. Die 3 Stunden müssen sein. 2003 hatte sie dann ihren richtigen Durchbruch mit dem Film Monster, in dem sie eine US-Serienmörderin spielte. Oh, den habe ich gesehen, der ist gut. Und wurde mit zahlreichen Filmpreisen ausgezeichnet. Auch spielte sie in Mad Max Fury Road mit und in mehreren Fast and Furious Filmen war sie natürlich auch mit am Start. Also zweitere finde ich jetzt nicht so berauschend, aber über Geschmack lässt sich ja streiten, ne? Also das waren sie schon gewesen, unsere Geburtstagskinder und unsere kuriosen Feiertage. Und wir hören jetzt von Kings of Convenience, ich kann heute kein Englisch, den Titel Misread. Und viel Spaß, kommen Sie gut in den Freitag hinein.

0: Und da war der Titel schon vorbei. Es ist 7:14 Uhr. Gerade haben wir folgenden Titel gehört, und zwar von The Coral 1000 Years. Das lief hier gerade über die Antenne. Ja, wie gesagt, 7:15 Uhr. Und wir wollen natürlich wissen, was es so Neues in Deutschland und der Welt gibt.
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2: Israel will seine Truppen nach Angaben des Libanon zunächst nicht aus weiteren Gebieten im Süden des Landes zurückziehen. Dies gelte, solange die libanesische Armee nicht die volle Kontrolle über die beiden ersten sogenannten Pilotzonen habe. Dies erfuhr die Nachrichtenagentur AFP aus Kreisen des libanesischen Präsidialamtes nach Gesprächen zwischen beiden Ländern. In diesen Pilotzonen sollen die libanesischen Streitkräfte die Kontrolle übernehmen und die Hisbollah-Islamisten entwaffnen. Wenn der Ablauf in der Praxis funktioniert, soll er auf weitere Gebiete ausgeweitet werden. Die israelische Armee würde sich dann schrittweise zurückziehen. Israel und der Libanon hatten sich im Juni nach jahrzehntelangem Kriegszustand auf ein entsprechendes Abkommen geeinigt. Die Hisbollah lehnt die Vereinbarung ab. Nach dem Fund einer Sprengstoffdrohne am Flughafen Leipzig-Halle fordert der Verteidigungsausschuss-Vorsitzende Röwekamp eine zentrale Zuständigkeit für die Abwehr solcher Fluggeräte. Statt bei einer Vielzahl föderaler Luftsicherheitsbehörden sollte diese bei Bundesinnenministerium und Bundespolizei liegen, sagte der CDU-Politiker dem Redaktionsnetzwerk Deutschland. Am Ende habe nur der Zufall und die Umsicht eines Busfahrers Schlimmeres verhindert. Laut Sicherheitskreisen hatte die Drohne zwischen Flugzeugen knapp über dem Boden geschwebt, bevor der Mann sie gesehen und mit einem Fußtritt zu Boden gebracht habe. Gestern übernahm die Bundesanwaltschaft die Ermittlungen zu dem mutmaßlichen Anschlagsversuch. Es bestehe der Verdacht des versuchten Herbeiführens einer Sprengstoffexplosion sowie des gefährlichen Eingriffs in den Luftverkehr. Die Bundesarbeitsgemeinschaft Wohnungslosenhilfe warnt wegen der Sommerhitze vor lebensgefährlichen Folgen für Obdachlose. Geschäftsführerin Bösing sagte der Rheinischen Post, wer auf der Straße lebe, trage das höchste Risiko bei extremen Temperaturen. Ohne Zugang zu Wasser, Schatten oder kühlen Räumen seien wohnungslose Menschen der Hitze schutzlos ausgeliefert. Viele Obdachlose litten zudem unter Vorerkrankungen, die durch die Temperaturen weiter verschärft würden. Hitzeschutz müsse eine verbindliche Pflichtaufgabe von Staat und Kommunen werden, sagte Bösing. Ähnlich äußerte sich der Sozialverband Deutschland und forderte flächendeckende Hitzeaktionspläne. Besonders gefährdete Menschen brauchten verlässlichen Schutz, sagte Verbandschefin Engelmeier. Zuletzt war die Zahl hitzebedingter Todesfälle laut dem Robert-Koch-Institut angestiegen. In Venezuela hat ein Dialog zwischen der autokratischen Regierung und Teilen der Opposition begonnen. Die Gespräche wurden von den USA vermittelt und finden ohne Friedensnobelpreisträgerin Machado statt. Die Opposition wird in den Gesprächen von der lange im Exil lebenden Ex-Abgeordneten Figuera angeführt. Sie war am Mittwoch nach Venezuela zurückgekehrt. In dem Dialog soll es um die politische Zukunft in dem südamerikanischen Land gehen. Im Januar war der sozialistische Machthaber Maduro bei einem US-Militäreinsatz in der Hauptstadt Caracas gefangen genommen und in die Vereinigten Staaten gebracht worden, wo ihm ein Prozess wegen Vorwürfen des Drogenschmuggels gemacht wird. Seither fungiert seine Stellvertreterin Rodriguez als Übergangsstaatschefin. In Venezuela sind Medien und Internet einer staatlichen Zensur unterworfen. Der Facebook-Mutterkonzern Meta ist in den USA wegen Gefährdung der psychischen Gesundheit von Kindern zu einer Strafe von $567 Millionen verurteilt worden. Die Entscheidung traf ein Gericht im Bundesstaat New Mexico. Die Staatsanwaltschaft hatte Meta vorgeworfen, dessen Produkte seien darauf angelegt, junge Nutzer abhängig zu machen. Zudem schütze der Konzern Kinder nicht ausreichend vor sexueller Ausbeutung. Meta sprach von einer falschen Darstellung und kündigte Berufung an. Das Urteil sieht für Minderjährige auch Begrenzungen bei der Nutzungsdauer etwa von Facebook und Instagram vor. Das Wetter. Im Norden dichtere Wolkenfelder, auch etwas Regen möglich, sonst oft gering bewölkt oder wolkenlos. Nur in den Alpen geringe Schauer- und Gewitterneigung, Höchstwerte im Norden 19 bis 23, sonst bis 30 Grad. Morgen heiter bis sonnig und trocken, Temperaturen von Nord nach Süd von 23 bis 33 Grad. Die weiteren Aussichten: am Sonntag häufig sonnig bei einigen hohen Wolkenfeldern, im Bergland vereinzelt Schauer und Gewitter. Verbreitet heiß bei 30 und 36 Grad, etwas kühler nur im äußersten Norden.
0: Ja, das waren gerade die Deutschland- und Weltnachrichten in einer Übernahme von Deutschlandfunk. Es ist 7.20 Uhr. Gegen 7.45 Uhr hören wir hier die Nachrichten aus Weimar und der Region. Gegen 7.30 Uhr, wie gesagt, ja, das Interview bezüglich der Filminitiative. Und jetzt hören wir Sunflower Bean und dem Titel Nothing Romantic.

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1: Und auf dieser Frequenz, auf der 106,6, hört ihr gerade die Stadtzeit am Morgen mit mir, Michael Tuscher. Ja, und wir kommen auch zu unserem ersten Beitrag und da geht es um die Filminitiative. Was macht ihr eigentlich? Und es geht auch um eine 72-Stunden-Film-Challenge. Das ist auch ein Thema. Und mein Kollege Lukas Bob war mit Daniel Schneegass von der Filminitiative im Gespräch gewesen und das Interview, das werdet ihr hier und jetzt hören.
2: Filme schauen macht Spaß. Filme selbst zu drehen ist aber noch einmal etwas ganz anderes. Und genau dafür gibt es an der Bauhaus-Universität hier in Weimar die Filminitiative. Sie bringt Studierende zusammen, die Lust aufs Filmemachen haben. Und aktuell steht mit der 72-Hour-Film-Challenge auch ein besonderes Projekt an. Über all das spreche ich jetzt mit

0: Daniel Schneegers von der Filminitiative Weimar. Guten Morgen.
1: Hallo, vielen Dank für die Einladung.
0: Ja, vielen Dank, dass du da bist. Und für alle, die die Filminitiative noch nicht kennen, was genau macht ihr eigentlich?
1: Also die Filminitiative ist eine studentische Initiative, gefördert vom Studierendenkonvent der Bauhaus-Universität in Weimar. Wir setzen uns für die Interessen der Filmstudierenden an der Universität ein. Das kann man an der Uni in Weimar ja auf ganz verschiedene Arten studieren. Einerseits in der Filmwissenschaft, Filmanalyse. Aber es gibt auch zwei Studiengänge, in denen man direkt praktisch mit Filmen arbeitet, Filme dreht, Musikvideos, Dokumentation. Und wir versuchen, die Studierenden zusammenzubringen. Wir versuchen, die Studierenden mit Menschen aus der Filmindustrie zu vernetzen und einfach ein Outlet für filminteressierte Menschen zu sein.
0: Genau. Und an wen richtet sich euer Angebot dann genau? Also an Studierende, die sich mit Film auseinandersetzen, oder kann grundsätzlich jede oder jeder mitmachen?
1: Da wir von Studierendengeldern gefördert werden, richtet sich unser Angebot in erster Linie an Studierende. Mit diversen Veranstaltungen, die wir im Verlauf der Semester organisiert haben, möchten wir aber auch eine Verbindung zur Stadtbevölkerung hier herstellen, die an die Filme, die an unserer Universität entstehen, heranführen, sie einladen dazu, die gemeinsam zu schauen. Und genau, unsere Fördergelder zielen darauf ab, dass sie der Studierendenschaft zugutekommen. Aber ganz wichtig ist uns auch, eben einen Bezug zur Stadt herzustellen.
0: Was fasziniert dich persönlich denn am Filmemachen?
1: Also ich finde, der Film ist so ein wahnsinnig tolles Medium, weil er alle Kunstformen in sich vereint. Die Fotografie, das Erzählen von Geschichten, Musik, Farben, Malerei der Kreativität sind im Film noch weniger Grenzen gesetzt als in allen anderen Kunstformen. Und durch die bewegten Bilder entsteht so eine Magie, die man selbst beim Schauen von Filmen gar nicht greifen kann. Aber wenn man sie selbst dreht, wenn man sie selbst produziert, dann weiß man, dass es eigentlich nur ganz viel Schweiß und harte Arbeit ist. Und ja, das bedeutet mir sehr viel, da ein Teil von zu sein.
0: Ja, also bei der Filminitiative lernt man dann auch wirklich, was dann dahinter steckt. Und aktuell organisiert ihr eine 72-Stunden-Film-Challenge. Wie genau läuft diese Herausforderung denn ab?
1: Also das mit der 72-Stunden-Film-Challenge, das war eine spontane Idee, die vor 2-3 Wochen aufkam. Wir werden damit das Rad nicht neu erfinden. Es gibt schon viele Challenges der Art, in denen man sich ein bestimmtes Zeitkontingent setzt und versucht, so schnell wie möglich einen Film zu drehen und zu schneiden, also ihn tatsächlich dann fertigzustellen auch. Und dann haben wir gesagt, damit wir es jetzt wirklich durchziehen, damit das nicht so eine Idee ist, die wir jahrelang vor uns herschieben, setzen wir uns jetzt einen festen Termin. Wir buchen den größten Hörsaal, die größte Leinwand, die uns hier in der Uni zur Verfügung steht, um dann direkt auch die Filme zu zeigen. Wir manifestieren es damit und ziehen es einfach mal durch. Keine Ahnung, wer Bock hat, keine Ahnung, ob überhaupt irgendjemand mitmacht. Aber wir versuchen es einfach mal, weil wir selbst als Mitglieder der Filminitiative da Bock drauf hatten. Und wollen aber auch alle anderen Studierenden und alle anderen Menschen hier in Weimar, die Bock drauf haben, auch von außerhalb, man muss gar nicht in Weimar vor Ort sein, um teilzunehmen, wollen wir dazu einladen, ihren eigenen Film zu drehen und dann gemeinsam mit uns zu schauen.
0: 72 Stunden, das klingt ziemlich sportlich. Was reizt euch denn gerade an diesem Zeitdruck?
1: Mich persönlich reizt daran, dass ich sehr perfektionistisch bin, ein sehr großer, alles zerdenke. Und ich glaube, dieses Limit, um den Film dann wirklich auch fertigzustellen, das gibt total viel, einfach mit einer Idee mal, die so schnell wie möglich auf die Leinwand zu bringen. Und ich glaube, viele Ideen werden zerdacht, wenn man zu viel Zeit hat. Und ich glaube, da können richtig tolle Sachen bei rumkommen.
0: Mhm. Und wer jetzt heute Morgen Lust bekommen hat, mitzumachen, kann man sich denn noch kurzfristig anmelden? Und was sollte man dafür mitbringen?
1: Man muss sich tatsächlich gar nicht anmelden. Heute um 11 Uhr treffen wir uns in der Bauhausstraße 15. Das ist das Institut für Film an der Universität. Dort haben wir auch unser Film-Inni-Büro. zu einer Kick-Off-Veranstaltung. Dort werden wir noch ein Stichwort bekannt geben, das beim Filmemachen helfen kann, helfen soll. Man muss aber auch nicht vor Ort sein. Wir werden über unsere Social-Media-Kanäle, über Instagram, über Telegram und über unseren Mailverteiler auch noch auf dieses Stichwort aufmerksam machen. Und ab dann hat man 72 Stunden Zeit, um seinen Film zu machen, den einzureichen.
0: Genau, und am Montagabend wird das Ganze dann gezeigt?
1: Genau, Montagabend um 20 Uhr, also direkt nach Ablauf der 72 Stunden, zeigen wir die Filme im Audimax der Universitätsbibliothek Stolbenstraße 6 am Wielandplatz.
0: Also kommt dann alle vorbei. Das war Daniel Schneegers von der Filminitiative Weimar. Die 72-Hour-Film-Challenge startet heute Mittag um 11 Uhr an der Bauhaus-Universität. Danke dir für das Gespräch.
1: Ja, ich danke dir für die Einladung.
2: Also, wenn ihr Lust auf Filme machen habt, dann ist die Filminitiative an der Bauhaus-Universität tatsächlich die optimale Adresse. Wir haben ein Gespräch von Lukas Bob mit Daniel Schneegers von der Initiative gehört. Ja, wie gesagt, beworben wurde da auch die 72-Stunden-Film-Challenge. Und weiter geht's jetzt hier mit Robin Kester und dem Titel Perspective. Und ja, 7:45 Uhr dann hier die Nachrichten aus Weimar und der Umgebung.

0: Roller Derby mit dem Titel Silver Jet. Es ist 7 Uhr und 44. Ja, hier noch ein kleiner Hinweis. Eine Familie hat sich bei uns gemeldet. Bei ihnen steht seit einiger Zeit ein Kinderfahrrad vor dem Haus. Offensichtlich herrenlos. Wer ein Kinderrad vermisst, bitte melden Sie sich unter redaktion@radiolotto.de. Kennwort Kinderrad. Schreiben Sie uns, seit wann Sie das Fahrrad vermissen und vor allem, wie es aussieht. Wir leiten dann Ihre Zahl natürlich weiter. Ja, wie gesagt, 7:44, jetzt 45 und damit höchste Eisenbahn oder überhaupt. Kommen wir jetzt zu den Nachrichten aus Weimar und der Umgebung.
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0: Weimar hat eine neue Postfiliale, Bauhaus Universität für Nachhaltigkeitspreis nominiert und Familienamt sucht dringend Pflegeeltern. In der Innenstadt Weimars hat gestern eine neue Postfiliale ihren Betrieb aufgenommen. Laut einer MDR-Meldung wurde sie im Goethe-Kaufhaus am Theaterplatz eröffnet. Gemeinsam gaben Vertreter von DHL und der Konsum-IG den Startschuss für den neuen Standort. Oberbürgermeister Peter Kleine erklärte, die neue Post schließe eine Versorgungslücke, die nach dem Weggang der Filiale vom Goetheplatz im vergangenen Herbst entstanden sei. Im Goethe-Kaufhaus bietet die DHL ihr komplettes Leistungsspektrum an. Einem Sprecher zufolge sei dort alles von der Paketannahme bis zum Postident möglich. Übernommen werden die Dienstleistungen von Mitarbeiterinnen der Konsum-EG. Dafür haben sie in den vergangenen Wochen eine umfangreiche Schulung erhalten. Geöffnet ist die neue Post montags bis samstags von 10 bis 19 Uhr. Sie soll die nahegelegene Filiale in der Heinrich-Heine-Straße entlasten, die vor allem zur Weihnachtszeit oft überbelastet war. Im Oktober letzten Jahres wurde die DHL-Filiale am Goetheplatz geschlossen. Die Postbank hatte ihr als Vermieterin gekündigt. Die Bauhaus-Universität ist für den Deutschen Nachhaltigkeitspreis 2026 nominiert worden. Das teilt die Uni in einer Pressemitteilung mit. Die Nominierung erfolgte in der Kategorie Nachhaltige Schulen und Hochschulen. Ausgangspunkt war das von Philipp Kowalski eingereichte studentische Projekt »Die Krone der Erschöpfung«. Seine Rauminstallation übersetzt wissenschaftliche Daten zur Kronenverlichtung deutscher Wälder in eine sinnlich erfahrbare Form. Mit der Einreichung wird zugleich die gesamte Hochschule für eine Nominierung geprüft. Die Bauhaus-Uni zählt damit zu bundesweit rund 10 Bildungseinrichtungen, die, wie es heißt, Nachhaltigkeit als Querschnittsaufgabe von Forschung, Lehre, Betrieb und gesellschaftlicher Verantwortung verstehen. Die Verleihung des Preises wird im Dezember stattfinden. Der Deutsche Nachhaltigkeitspreis ist seit 2008 die größte Auszeichnung ihrer Art in Europa. Das Familienamt Weimar sucht dringend Pflegeeltern. Aktuell betreut die Behörde rund 60 Pflegekinder. Laut einer Mitteilung werden derzeit Pflegefamilien für 2 Kleinstkinder im Alter zwischen 6 Monaten bis 1,5 Jahre sowie für 5 weitere Kinder im Kindergarten- und Grundschulalter gesucht. Pflegeeltern können Familien, Paare oder Alleinstehende sein, mit oder ohne eigene Kinder. Wie es heißt, seien vor allem ein großes Herz für Kinder, ein stabiles Umfeld, Zeit, Geduld und Offenheit wichtig. Wer sich informieren möchte, kann zum Infoabend Kinder suchen Pflegefamilien kommen. Stattfinden wird er am 19. August von 16.30 Uhr bis 18 Uhr in der Erfurter Straße 28. Ab heute kommt es rund um den Marktplatz zeitweise zu Verkehrseinschränkungen. Bis zum 16. August muss laut einer Mitteilung der Stadt damit gerechnet werden. Grund sind die Open-Air-Theaterveranstaltung Jedermann sowie ein Jiddisch-Sommerkonzert. Aus Sicherheitsgründen ist die Zufahrt in das Veranstaltungsgebiet während der einzelnen Vorstellungen nicht möglich. Betroffen sind der Marktbereich und die dazugehörigen Zuwegungen. Grundsätzlich gelten die Einschränkungen abends von 19 bis 20 Uhr. Die genauen Zeiten können jedoch variieren. Die Stadtverwaltung bittet um Verständnis. Das waren die Nachrichten auf Radio Lotte Weimar mit Michael Tuscher.
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0: Es ist 7.49 Uhr. Wir kommen zum Wetterüberblick für den heutigen Tag. Wie sieht es denn da genau aus? In Weimar scheint am Morgen die Sonne bei blauem Himmel und die Temperatur liegt bei 12 Grad. Im Laufe des Mittags gibt es ja auch da überwiegend blauen Himmel mit vereinzelten Wolken. Ja, so ein bisschen weiß ist mit dabei. Und die Temperaturen erreichen so 24 Grad. Abends gibt es in Weimar einen wolkenlosen Himmel. Die Werte dann so bei 18 bis zu 23 Grad. Und in der Nacht gibt es auch keine Wolken. Die Sterne sind also klar zu erkennen. Und wir haben Tiefstwerte von bis zu 13 Grad dann vorliegen. Ja, so sieht das Wetter heute aus. Wir machen musikalisch weiter mit Arcade Fire und dem Titel Ready to Start.

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1: Eine Minute nach 8 Uhr haben wir es jetzt genau. Nach wie vor die Startzeit am Morgen, die läuft hier. Und ich habe jetzt das große Vergnügen, Ihnen zu verraten, was Sie nach getaner Arbeit heute alles noch erleben können. Wenn Sie nämlich da überhaupt noch keine Ahnung haben und gerade aufgewacht sind und sich denken, was mache ich heute Abend, dann haben wir was dafür Sie. Natürlich, keine Frage. Wir kommen jetzt also zu unseren V-Tipps.
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1: Und da gibt es Folgendes unter anderem zu wissen. Sie können heute vielleicht, wenn Sie Lust haben, zu einem Theaterstück gehen. Und zwar Michael Kohlhaas wird im Theater im Gewölbe gespielt in der Kranachstraße, Kranachhaus am Markt 11/12. Die Vorführung beginnt 18 Uhr. Kohlhaas wird übel mitgespielt und entschließt sich gegen das Unrecht und die staatliche Willkür sich zu wehren. Auf Wiedergutmachung wartet er vergebens und von Wut und Verzweiflung angetrieben entfesselt er einen Sturm auf Recht und Gerechtigkeit. Dabei ist Kohlhaas nicht nur Opfer, sondern wird letztendlich selbst zum Täter. Heinrich von Kleists soghafte Erzählung ist heute noch aktuell in der deutschen Literatur auf jeden Fall. Ja, oder Sie gehen einfach ins Kino. Da haben wir nämlich einen Film für Sie, The History of Saint-Denis, 20 Uhr im Jahr 1917, verschlägt es den Musikstudenten Lionel von Kentucky an die Ostküste. Dort lernt er seinen charmanten Kommilitonen David kennen, mit dem er eine tief empfundene Liebe zur traditionellen Folkmusik teilt. Beide kommen sich schnell näher, bis David als Soldat eingezogen wird. Einige Jahre später erreicht Lionel einen Brief von David, in dem er gebeten wird, seinen Freund auf eine Reise durch die Wälder von Maine zu begleiten. In den Hauptrollen spielen hier Paul Mescal und John O'Connor. Ja, also wie gesagt, dieser Film ist 20 Uhr im Monami-Kino zu erleben. The History of Sound. Und wenn Sie morgen gerne zur Kulturarena gehen wollen, da haben wir auch noch was für Sie. Und das hören Sie jetzt hier bei uns auf der Frequenz.
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3: Ja, morgen geht's auch wieder weiter in der Kulturarena. Und Pauline, du gehst wieder hin. Wer ist denn dann da?
4: Da wird morgen Mine spielen. Und Mine, das ist eigentlich Jasmin Stocker, kommt aus Stuttgart und ist eine deutsche Singer-Songwriterin, Musik- und Musikvideoproduzentin, also sehr, sehr umtriebig. Die war auch letztes Jahr, also 2025, auf dem Rudolstadt-Festival, war da auch zu Gast. Und ich glaube, meine Kollegin Nelly hat sie damals interviewt, mag ich mich zumindest noch dran erinnern. Und wenn ich so ein bisschen ihre Musik einordnen müsste, wenn sie schon beim Rudolstadt Festival spielt, einem dem größten Tanz- und Folk-Festival, die es so gibt. Sie macht natürlich deutschsprachigen Folk, hat aber auch hier und da ein paar Einflüsse aus dem Hip-Hop mit dabei, aber auch aus dem Jazz und elektronischen Elementen. Und hier und da gibt es sogar Chorgesänge und Orchester. Also eine ganz große musikalische Bandbreite. Für jeden ist da auf jeden Fall in irgendeiner Form was dabei. Und das Gleiche gilt auch für ihre Texte. Die sind sehr gefühlvoll und sie verarbeitet in ihren Liedern auch immer ihre eigenen Emotionen. Ist quasi so ein bisschen das Ventil für ihre eigenen Gefühle, ihre Texte. Von daher, es wird ein sehr gefühlvoller Abend heute, denke ich, bei Mine, aber auch irgendwie ein sehr lustiger Abend. Und hier und da wird es bestimmt auch sehr energetisch. Und ein Song, den habe ich mitgebracht, der zeigt so ein bisschen auch ihr musikalisches Talent und vor allem auch ihr Talent als Musikvideoproduzentin. Und zwar Unfall, das kam 2021 raus, vom Album Hinüber ist das. Beim Musikvideo hat sie zusammen mit Dizzy Regie geführt und das Ganze auch entwickelt. Kann ich auch nur sehr empfehlen, das mal anzuschauen. Wer Mine, wie gesagt, nicht nur als Künstlerin mal hören möchte, sondern auch mal sehen möchte, was sie so als Musikvideoproduzentin machen kann. Und apropos, wenn ich schon davon spreche, sie mal zu erleben. Sie spielt am Samstag um 20 Uhr auf dem Theatervorplatz in Jena.

0: Das war unser Kulturarena-Ticker, diesmal mit Mine. Es ist genau 8:08 Uhr. Und da haben wir tatsächlich noch eine kulturelle Empfehlung. Und zwar hören wir jetzt den Jiddisch Summer Ticker. Denn ja, die Festivalwoche geht ja auch allmählich zu Ende. Und ich denke mal, das wird Thema sein jetzt.
1: Der Jiddisch Summer Weimar ist im vollen Gange. Und heute hört ihr es ausnahmsweise mal am Freitag, da wir am Dienstag ein Sonderprogramm hatten. Und ja, da ist aber jetzt Diana Matthut, die Gastkuratorin, bei mir zu Gast. Und wir werden trotzdem erfahren, was es denn da Aktuelles gibt beim Jiddisch Summer, was es so Neues zu berichten gibt. Erstmal einen schönen guten Morgen, Diana.
2: Ja, hallo euch, grüße euch.
1: Was steht denn an beim Jiddisch Summer Weimar?
2: Ja, jetzt kommen die großen Abendveranstaltungen am Freitag, also heute Abend. Im Mon Ami könnt ihr hören Shura Lipowski und Ida Gildner. Das sind zwei ganz, ganz tolle jiddische Künstlerinnen. Shura ist aus den Niederlanden und Ida kommt aus Schweden zu uns. Und sie stehen für ganz unterschiedliche musikalische Sprachen und sind unglaublich tolle Performerinnen. Also heute Abend ein Double Bill, Doppelkonzert im Mon Ami mit ganz, ganz, ganz viel Power.
1: Ja, sehr schön. Also musikalisch wird es. Steht denn sonst noch etwas bevor?
2: Ja, also wir haben am Samstag unser großes Abschlusskonzert. Also Samstagabend müssen eigentlich alle zum Marktplatz in Weimar kommen, weil dort einfach die unglaublichste Performance stattfinden wird. Und zwar haben wir da wirklich eine große Bühne auf dem Markt. Und wir werden 8 Frauen hören aus wirklich den verschiedensten Ländern der Welt, von den Staaten, Vereinigten Staaten über Schweden, den Niederlande, Großbritannien, you name it. Und es wird unglaublich, weil diese 8 Frauen Teil eines großartigen Programms sind. Das heißt, Her Call, übersetzt ist das so viel wie ihre Stimme. Und worum geht es dabei? Es geht darum, dass jiddische Frauen neue Musik schreiben. Und diese Musik hat ein unglaubliches Spektrum, so vom klassischen jiddischen Song bis wirklich Techno und Electronic. Und es ist wirklich eine unglaubliche Bandbreite, die da bedient wird. Und da wird einem definitiv nicht langweilig.
1: Ja, die jiddische Kultur wird gefeiert unter dem Motto Jiddish Woman, Another Story of Modernity. Und ihr habt es gehört, die letzten Daten, nehmt die auf jeden Fall noch wahr, kommt vorbei. Und man kann euch ja auch auf Instagram verfolgen und generell auch auf einer Webseite.
2: Absolut klar, die Website ist up to date mit allen Veranstaltungen. Und der Jiddisch Sommer Weimar ist ja auch nicht nur in Weimar unterwegs, sondern tatsächlich in ganz Thüringen. Das heißt, wir haben auch Veranstaltungen in Erfurt, in Apolda, Eisenach und so weiter. Das heißt, lohnt sich in jedem Fall auch mal reinzuschauen, wenn man nicht unbedingt aus Weimar ist. Und wir haben jetzt noch tagsüber Schnupperkurse. Die sind komplett kostenfrei und da kann jede einfach reinschneiden und immer zur vollen Stunde irgendwas ganz Tolles machen. Und es ist wirklich so gedacht, dass auch jeder, die einfach mal, ganz kurz mal ein jiddisches Lied singen möchte, kurz mal hören möchte, wie funktioniert eigentlich die jiddische Sprache, da herzlich willkommen ist. Man muss sich nicht anmelden, man muss nichts bezahlen, man muss einfach nur kommen.
1: Ja, und zum Samstag gibt es ja auch noch etwas mehr zu erzählen.
2: Ja, der zweite Teil des Konzerts am Samstag auf dem Marktplatz, auch hier in Weimar, wird absolut spektakulär toll, weil da kommt das unglaubliche Caravan Orchestra. Das heißt, ihr seht da 40 Menschen, junge Menschen auf der Bühne, die alle Musikstudierende sind. Und das Tolle ist, dass es ein Projekt ist, was deutsche Studierende, aber eben auch Menschen aus Israel und Palästina zusammenbringt. Das heißt, das sind Jugendliche, die Arabisch sprechen, Jugendliche, die Hebräisch sprechen, Deutsch, Englisch und die nahöstlichen Musikkulturen, auch mit den Instrumenten dieser Kulturen, mit jiddischer Musik verbinden. Und es ist einfach unglaublich viel Energie im Raum, wenn die auf der Bühne sind. Eigentlich tanzt der ganze Saal normalerweise nach 2 Minuten. Das heißt, ihr werdet einen unglaublich tollen Abend erleben.
1: Das klingt nach einer wirklich tollen Stimmung. Also nehmt die ganzen Termine noch mit. Der Jiddisch Summer Weimar. Und wie gesagt, nicht nur in Weimar wichtige Informationen, auch in der Umgebung. Da ist für jeden was dabei. Ein sehr vielfältiges Programm. Und das war eher der Jiddisch Summer Weimar Ticker für diese Woche mit der Gastkuratorin Diana Matthut. Danke für die Einblicke.

0: Ja, das war The Big Moon von Trouble. Oder, ja, Trouble von The Big Moon, so rum. Die Band heißt The Big Moon und der Titel war Trouble. 8:15 haben wir es jetzt genau und wir kommen natürlich zu den Nachrichten aus Deutschland und der Welt.
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2: US-Präsident Trump hat zwei Dekrete unterzeichnet, um das Recht auf die Staatsbürgerschaft durch Geburt in den Vereinigten Staaten einzuschränken. Demnach sollen Neugeborene, deren Mütter ausschließlich für die Geburt in die USA reisen, künftig nicht mehr automatisch die US-Staatsbürgerschaft erhalten. Wie die Regierung im Einzelfall herausfinden will, zu welchem Zweck jemand einreist, ist unklar. Einem weiteren Dekret zufolge kann die Staatsbürgerschaft nachträglich aberkannt werden, wenn diese unter vorgetäuschten Tatsachen erlangt wurde. Ein erster Versuch Trumps, das Staatsbürgerschaftsrecht einzuschränken, war gescheitert. Das oberste Gericht der USA hatte im Juni einen entsprechenden Erlass vom vergangenen Jahr für verfassungswidrig erklärt. Mit ihm wollte der Präsident verhindern, dass in den USA geborene Kinder von Migranten ohne Aufenthaltserlaubnis automatisch eingebürgert werden. Nach dem Fund einer Sprengstoffdrohne am Flughafen Leipzig-Halle fordert der Vorsitzende des Bundestagsverteidigungsausschusses Röwekamp eine zentrale Zuständigkeit für die Abwehr solcher Fluggeräte. Sie sollte anstatt bei einer Vielzahl föderaler Luftsicherheitsbehörden bei Bundesinnenministerium und Bundespolizei liegen, sagte der CDU-Politiker dem Redaktionsnetzwerk Deutschland. Am Ende habe nur der Zufall und die Umsicht eines Flughafenmitarbeiters Schlimmeres verhindert. Nach Medieninformationen war die Drohne zwischen Flugzeugen knapp über dem Boden geschwebt, bevor der Mann sie mit einem Fußtritt zu Boden brachte. Gestern hatte die Bundesanwaltschaft die Ermittlungen zu dem mutmaßlichen Anschlagsversuch übernommen. Sie erklärte, es bestehe der Verdacht des versuchten Herbeiführens einer Sprengstoffexplosion sowie des gefährlichen Eingriffs in den Luftverkehr. Mehrere Krankenkassen und kassenärztliche Vereinigungen haben nach einer Medienrecherche 220 Millionen Euro durch Investments verloren. Nach Informationen von NDR, WDR und Süddeutscher Zeitung investierten insgesamt 28 Einrichtungen in bestimmte Immobilienfonds, bei denen inzwischen von einem Totalverlust ausgegangen wird. Bei dem Geld handele es sich um Beiträge von gesetzlich Versicherten und Ärzten, die nur vergleichsweise konservativ angelegt werden dürfen. Laut dem Bericht prüfen einige Träger rechtliche Schritte oder haben bereits Klage eingereicht. Sie werfen beteiligten Finanzunternehmen vor, die Risiken der Anlagen verschleiert zu haben. In Mexiko ist im Zuge der Ermittlungen zu seit dem Jahr 2014 vermissten 43 Studenten ein früherer Gouverneur festgenommen worden. Die Generalstaatsanwaltschaft wirft ihm vor, die Vernichtung von Beweismitteln angeordnet zu haben. Dabei geht es unter anderem um Aufnahmen von Überwachungskameras. Bei dem Verdächtigen handelt es sich um den ehemaligen Gouverneur des Bundesstaates Guerrero. Im September 2014 hatten korrupte Polizisten die Studenten eines linken Lehrerseminars verschleppt und an Mitglieder eines Drogenkartells übergeben. Auch Soldaten sollen in den Fall verwickelt gewesen sein. Er wurde bislang nicht vollständig aufgeklärt, obwohl es zahlreiche Festnahmen von Verdächtigen gab. Es wird vermutet, dass alle Studenten ermordet wurden. Bislang wurden aber nur die Leichen von drei jungen Männern gefunden und identifiziert. Vor der Küste des Oman droht eine Ölkatastrophe. Satellitenaufnahmen zeigen, dass aus einem auf Grund gelaufenen Tanker immer größere Mengen Öl austreten. Nach Angaben der Umweltorganisation Greenpeace ist die Fläche in den vergangenen Tagen auf rund 600 Quadratkilometer gewachsen. Das entspricht etwa der doppelten Fläche Münchens. Betroffen sei ein Meeresschutzgebiet mit Korallenriffen und seltenen Zugvögeln. Der Tanker wird Russlands sogenannter Schattenflotte zugerechnet. Er soll Schätzungen zufolge mindestens 110.000 Tonnen Öl geladen haben. Das Wetter. Im Norden dichtere Wolkenfelder, auch etwas Regen möglich. Sonst oft gering bewölkt oder wolkenlos. Nur in den Alpen geringe Schauer- und Gewitterneigung, Höchstwerte im Norden 19 bis 23, sonst bis 30 Grad. Morgen heiter bis sonnig und trocken, Temperaturen von Nord nach Süd von 23 bis 33 Grad. Die weiteren Aussichten: am Sonntag häufig sonnig bei einigen hohen Wolkenfeldern, im Bergland vereinzelt Schauer und Gewitter, verbreitet heiß bei 30 und 36 Grad. Etwas kühler nur im äußersten Norden.
0: Das waren die Deutschland- und Weltnachrichten in einer Übernahme von Deutschlandfunk. Vielen lieben Dank an unsere lieben Kolleginnen beim Deutschlandfunk, dass wir die spielen durften. Es ist 8.20 Uhr gegen 8.45 Uhr, dann hier wieder die Nachrichten aus Weimar und der Umgebung. Und gegen 8.30 Uhr hört ihr hier den Sportplatz am Freitag von und mit Etienne. Und jetzt erstmal Echo and the Bunnymen mit dem Titel The Killing Moon. Ihr habt es vielleicht mitbekommen, wir haben heute eine Mondstunde.

0: Das war The Black Ghosts mit Full Moon. Wie gesagt, wir haben heute eine mondhafte Stunde. Viele Titel tragen tatsächlich den Begriff Moon oder Mond in sich. Ja. Unser Musikredakteur Dennis Klostermann hat sich da wieder was Lustiges ausgedacht. 8.30 Uhr haben wir es und wir kommen jetzt natürlich auch zum Sportplatz am Freitag von und mit Etienne.
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2: Es ist wieder Freitag und damit herzlich willkommen zu einer neuen Ausgabe vom Sportplatz am Freitag. Heute wieder mit meiner Wenigkeit. Ich bin Etienne Bergmann und gemeinsam schauen wir wie immer auf die neuesten Geschehnisse aus der Welt des Fußballs, denn da bahnt sich ja so langsam das Ende der Sommerpause an. Dieses Wochenende startet die zweite Bundesliga und ich bin ehrlich gesagt doch schon ziemlich gespannt darauf, wer dieses Mal den Aufstieg ins Oberhaus schaffen wird. Die letzten Jahre war da ja irgendwie immer alles dabei, also vom Aufstieg des Favoriten bis hin zur ganz großen Überraschung. Und genau das ist ja auch irgendwo der Grund dafür, warum diese Liga Jahr für Jahr so spannend ist. Auch diesmal gibt es wieder die eine oder andere Mannschaft, die sich berechtigte Hoffnungen auf den Aufstieg machen darf. Einen klaren Favoriten gibt es dabei nämlich auch schon und das ist, vielleicht wenig überraschend, der VfL Wolfsburg. Dahinter ist das Feld allerdings deutlich offener, denn so richtig will sich da aktuell noch niemand herauskristallisieren. Hannover 96 wird zwar immer wieder genannt, aber auch die beiden anderen Bundesliga-Absteiger St. Pauli und Heidenheim wollen natürlich auch wieder direkt zurück in Liga 1. Für Wolfsburg spricht natürlich vor allem der starke Kader, den die Wölfe in die neue Saison schicken. Mit einem Wert von über 100 Millionen Euro stellen die Wolfsburger die nämlich wertvollste Mannschaft zusammen und können

allein deshalb schon fast als der FC Bayern der zweiten Liga angesehen werden. Dazu tragen auch die zahlreichen Neuzugänge bei, die der VfL für die Mission Wiederaufstieg ins Boot geholt hat. Mit Fabian Resekamp beispielsweise, einer der wohl besten Zweitligaspieler der vergangenen Jahre nach Wolfsburg, und der soll künftig auf dem Flügel für ordentliche Gefahr sorgen. Dazu kommen außerdem mit Robert Glatze, einer der torgefährlichsten Stürmer der Liga, und mit Mohamed Damar, eines der spannendsten Offensivtalente Deutschlands. Doch Geld allein schießt bekanntlich keine Tore, das mussten die Wolfsburger ja bereits letztes Jahr schon feststellen, als sie trotz eines mit Stars vollgepackten Kaders den Gang in die zweite Liga antreten mussten. Nun befindet sich der Verein also in einem Umbruch, wobei viele Fans ja auf einen Neustart hoffen und einer Chance, den Verein neu aufzustellen und wieder zu dem Fußball zurückzukehren, der die Wölfe früher einmal ausgezeichnet hat. Und wenn wir schon bei ganz großen Namen sind, darf natürlich auch nicht Hertha BSC fehlen. Allein der Name sorgt ja schon fast dafür, dass man den Club automatisch mit dem Aufstieg in Verbindung setzt. Allerdings ist die Ausgangslage sportlich eine ganz andere. Die Berliner gehen nämlich inzwischen in ihre vierte Zweitligasaison in Folge und müssen erneut versuchen, den Weg zurück in die Bundesliga zu finden. Einfach wird das nicht, denn durch den Abgang von Fabian Rehse, den wir bereits erwähnt haben, nach Wolfsburg, verlor man einen wahren Leistungsträger und eine Identifikationsfigur für die Fans, welcher die Berliner ja eigentlich wieder zurück nach oben führen sollte. Sein Wechsel sorgte deshalb also für ordentlich Gesprächsstoff, genauso wie die Abgänge von Top-Talent Kenneth Eichhorn und weiteren Leistungsträgern. Jetzt muss die Hertha also erstmal zeigen, wie gut sie diesen Umbruch verkraften können, und die erste Antwort darauf können sie heute Abend um 20.30 Uhr geben, wenn die Hertha auswärts beim VfL Bochum die Zweitligasaison eröffnet. Und damit kommen wir auch schon zum nächsten Thema, denn natürlich wollen wir auch nochmal bei uns in die Region schauen, da ist ja die Regionalliga wieder im vollen Gange und für unsere Thüringer Vereine sieht es gar nicht mal so schlecht aus. Der FC KZS Jena konnte beispielsweise nach der Niederlage am ersten Spieltag direkt erstmal 2 Siege feiern und damit 6 wichtige Punkte einsammeln, und auch Rot-Weiß Erfurt konnte nach dem Auftaktsieg nochmal nachlegen und insgesamt 4 weitere Punkte einfahren. Mein persönlicher Blick ging diese Woche auch nochmal nach Blankenhain, wo Bayer Leverkusen diese Woche ja sein Trainingslager absolviert hat, und ich habe mir die Chance auch nicht nehmen lassen, ein paar Eindrücke für euch mitzunehmen, denn ich war vor ein paar Tagen vor Ort und habe mir angeschaut, wie so eine Bundesligamannschaft eigentlich arbeitet. Und ich kann jetzt schon mal verraten, dass es wirklich beeindruckend war, denn die Geschwindigkeit im Training war ja doch sehr bemerkenswert. Jeder Pass musste irgendwo sitzen, der Ball bewegte sich gefühlt innerhalb weniger Sekunden von A nach B, und man hat schon ziemlich gemerkt, dass da gerade absolute Vollprofis auf dem Platz stehen. Natürlich muss man aber auch sagen, dass Leverkusen auch die entsprechende Qualität mit sich bringt, denn mit Patrick Schick, Robert Andrich, Ibrahim Maser oder Alex Garcia standen dort schon richtig große Namen auf Thüringer Boden. Und diese waren umgeben von wirklich einer Menge Leute. Die Tribünen waren nämlich an allen Trainingstagen wirklich sehr, sehr voll. Ganz viele Fußballfans aus Thüringen und einige sogar direkt aus Leverkusen sind dafür extra angereist, um die Profis aus nächster Nähe erleben zu können und auch zu unterstützen. Besonders sind mir ja die vielen regionalen Kinder- und Jugendmannschaften aufgefallen, die sich in den Sommerferien nochmal ein ordentliches Highlight abgeholt haben, inklusive Fotos mit den Spielern und selbstverständlich auch eine Menge Autogramme. Und alle haben auch wirklich tapfer durchgehalten, trotz Thüringer Mittagssonne, die es an diesen Tagen durchaus in sich hatte. Man munkelt auch, dass der ein oder andere Zuschauer oder die ein oder andere Zuschauerin mit einem Sonnenbrand nach Hause gegangen ist, und man munkelt auch, dass einer davon vielleicht ich gewesen sein könnte. Aber naja, es hat sich ja trotzdem gelohnt, und ich kann jedem nur wärmstens empfehlen, einmal den Weg nach Blankenhain auf sich zu nehmen, sobald in Zukunft vielleicht mal wieder ein Bundesligist direkt vor der Haustür trainiert. Das war's erstmal für heute. Ich bedanke mich fürs Zuhören und bis nächsten Freitag.

0: Das war David Bowie mit Moon Age Daydream. Und wir haben es gleich 8.45 Uhr und kommen natürlich zu den Nachrichten aus Weimar und der Umgebung.
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0: Weimar hat eine neue Postfiliale. Baus Universität für Nachhaltigkeitspreis nominiert und Familienamt sucht dringend Pflegeeltern. In der Innenstadt Weimars hat gestern eine neue Postfiliale ihren Betrieb aufgenommen. Laut einer MDR-Meldung wurde sie im Goethe-Kaufhaus am Theaterplatz eröffnet. Gemeinsam gaben Vertreter von DHL und der Konsum EG den Startschuss für den neuen Standort. Oberbürgermeister Peter Kleine erklärte, die neue Post schließe eine Versorgungslücke, die nach dem Weggang der Filiale vom Goetheplatz im vergangenen Herbst entstanden sei. Im Goethe-Kaufhaus bietet die DHL ihr komplettes Leistungsspektrum an. Einem Sprecher zufolge sei dort alles von der Paketannahme bis zum Postident möglich. Übernommen werden die Dienstleistungen von Mitarbeiterinnen der Konsum EG. Dafür haben sie in den vergangenen Wochen eine umfangreiche Schulung erhalten. Geöffnet ist die neue Post montags bis samstags von 10 bis 19 Uhr. Sie soll die nahegelegene Filiale in der Heinrich-Heine-Straße entlasten, die vor allem zur Weihnachtszeit oft überbelastet war. Im Oktober letzten Jahres wurde die DHL-Filiale am Goetheplatz geschlossen. Die Postbank hatte ihr als Vermieterin gekündigt. Die Baus-Universität ist für den Deutschen Nachhaltigkeitspreis 2026 nominiert worden. Das teilt die Uni in einer Pressemitteilung mit. Die Nominierung erfolgte in der Kategorie Nachhaltige Schulen und Hochschulen. Ausgangspunkt war das von Philipp Kowalski eingereichte studentische Projekt Die Krone der Erschöpfung. Seine Rauminstallation übersetzt wissenschaftliche Daten zur Kronenverlichtung deutscher Wälder in eine sinnlich erfahrbare Form, heißt es. Mit der Einreichung wird zugleich die gesamte Hochschule für eine Nominierung geprüft. Die Bauhaus-Uni zählt damit zu bundesweit rund 10 Bildungseinrichtungen, die, wie es heißt, Nachhaltigkeit als Querschnittsaufgabe von Forschung, Lehre, Betrieb und gesellschaftlicher Verantwortung verstehen. Die Verleihung des Preises wird im Dezember stattfinden. Der Deutsche Nachhaltigkeitspreis ist seit 2008 die größte Auszeichnung ihrer Art in Europa. Das Familienamt Weimar sucht dringend Pflegeeltern. Laut einer Mitteilung werden derzeit Pflegefamilien für zwei Kleinstkinder im Alter zwischen 6 Monaten bis 1,5 Jahre sowie für 5 weitere Kinder im Kindergarten- und Grundschulalter gesucht. Pflegeeltern können Familien, Paare oder Alleinstehende sein, mit oder ohne eigene Kinder. Wie es heißt, seien vor allem ein großes Herz für Kinder, ein stabiles Umfeld, Zeit, Geduld und Offenheit wichtig. Wer sich informieren möchte, kann zum Infoabend Kinder suchen Pflegefamilien kommen. Stattfinden wird er am 19. August von 16.30 Uhr bis 18 Uhr in der Erfurter Straße 28. Aktuell betreut das Familienamt rund 60 Pflegekinder. Ab heute kommt es rund um den Marktplatz zeitweise zu Verkehrseinschränkungen. Bis zum 16. August muss laut einer Mitteilung der Stadt damit gerechnet werden. Grund sind die Open-Air-Theaterveranstaltung Jedermann sowie ein jedes Sommerkonzert. Aus Sicherheitsgründen ist die Zufahrt in das Veranstaltungsgebiet während der einzelnen Vorstellungen nicht möglich. Betroffen sind der Marktbereich und die dazugehörigen Zuwegungen. Grundsätzlich gelten die Einschränkungen abends von 19 bis 20 Uhr. Die genauen Zeiten können jedoch variieren. Die Stadtverwaltung bittet um Verständnis. Das waren die Nachrichten auf Radio Lotte Weimar mit Michael Tuscher.
2: Das Wetter.
3: In Weimar scheint am Morgen heute die Sonne bei blauem Himmel und die Temperatur liegt bei 12 Grad. Auch im Laufe des Mittags gibt es überwiegend blauen Himmel mit nur vereinzelten Wolken und die Temperaturen erreichen 24 Grad. Abends in Weimar auch ein wolkenloser Himmel bei Werten von 18 bis 23 Grad. Und der Himmel bleibt auch in der Nacht klar, sternenklar und die Tiefstemperaturen bei 13 Grad.
0: Ja, gerade haben Sie den lieben Ansgar gehört. Er wird vielleicht dann und wann dann hier öfters auf der Frequenz zu hören sein. Vielen Dank, Ansgar, für das Wetter.
3: Ja.
0: Und wir haben es genau 8.49 Uhr und wir kommen jetzt zu I Am und dem Titel Man on the Moon.

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1: Ja, gleich ist es 9 Uhr. Für mich ist nun die Zeit gekommen, mich aus der Moderation zu verabschieden und quasi den Staffelstab der Moderation an meinen Kollegen, den lieben Lukas, zu übergeben. Hey Lukas.
2: Guten Morgen. Ich habe gerade noch einen Schluck Wasser getrunken. Damit. Geht schon los. Damit meine Stimme nicht ganz so vertrocknet klingt. Denn ich werde euch noch für die nächste Stunde durch die Stadtzeit am Morgen begleiten. Und genau, aus folgendem Grund. Wir haben gerade einen kleinen Sommermodus. Und für alle, die es noch nicht mitbekommen haben, wir senden bis um 10 Uhr hier live. Und danach gibt es ein Sonderprogramm. Heute wieder Sommermixtape und eine Folge Orakel AI. Aber in der nächsten Stunde haben wir eine Rubrik, die wiedergekommen ist. Und wir hören die zweite Folge 5 Minuten Goethe heute um 9.30 Uhr. Um 9.15 Uhr dann die Nachrichten aus Deutschland und der Welt und Micha dann nochmal um 9.45 Uhr mit das den Nachrichten aus Weimar.
1: Aus Weimar, voll richtig, genau. Genau. Und falls ihr euch gewundert habt, wen ihr da im Wetter gehört habt, das war der liebe Ansgar.
3: Hallo.
1: Hallihallo, lieber Ansgar. Der hospitiert gerade bei uns und vielleicht oder zeitnah werdet ihr den Ansgar dann tatsächlich bei uns in der Moderation hören können und er wird euch dann auch genauso wie wir, also wie Lukas und ich, euch durchs Programm geleiten können. Ja, ich bin gespannt. Wir freuen uns, dass der Ansgar mit bei uns mit am Start ist.
3: Ich auch, danke.
1: Wunderbar. Und ja, wie gesagt, 9.30 Uhr Ihre wöchentliche Goethe-Dosis.
2: Ja, auf jeden Fall. Seid gespannt. Es gibt noch einige Folgen und immer um 9.30 Uhr am Freitag, der Slot bleibt bestehen. Genau, und wir haben auch die Tonspur für diese Woche, die habe ich gemacht zum Album Hyper Youth von Joey Valance and Bway. Ein bisschen Hip-Hop-lastig, heute auch wieder ein bisschen mehr. Gestern hatten wir so ein, ja, ging es ein bisschen von der Stimmung leicht runter, aber heute sind wir wieder ganz oben, denn es ist Freitag und wir zelebrieren das Album noch einmal.
1: Genau. Und ja, für mich, wie gesagt, ist die Zeit gekommen, mich zu verabschieden. Sie werden mich, wie gesagt, auch in den Nachrichten nochmal hören. Also, it's time to say goodbye, Günther. Und wir hören jetzt die Tonspur.
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2: Joey Valance and Bway Hyper Youth. Es gibt Vergleiche, die Künstler nur schwer wieder loswerden. Und bei Joey Valance and Bway ist das der mit den Beastie Boys. Und tatsächlich, wer die ersten Sekunden ihrer Musik hört, denkt schnell an die drei New Yorker. Die lauten Raps, die punkige Energie und die Spielfreude erinnern ganz bewusst an diese Zeit. Trotzdem wäre es viel zu einfach, JVB als bloße Kopie abzutun. Spätestens mit Hyper Youth zeigt das Duo, dass deutlich mehr dahinter steckt. Die beiden greifen zwar Einflüsse aus den 90er Jahren auf, verbinden sie aber mit modernen Produktionen und einer ordentlichen Packung Humor. Und das wirkt alles nie so richtig aufgesetzt, sondern einfach inspiriert durch ihre Vorbilder. Und gleichzeitig merkt man, dass JVB inzwischen genau wissen, was sie als Künstler ausmacht. Die Songs wirken selbstbewusster, abwechslungsreicher und runder als die ersten Veröffentlichungen. Besonders gefällt, dass sich Hyper Youth nie in Nostalgie verliert. Das Album lebt nicht davon, bekannte Ideen nachzuspielen, sondern sie weiterzuentwickeln. Mal klingt es chaotisch, mal überraschend eingängig und dann wieder fast schon experimentell. Und diese Mischung sorgt dafür, dass die Platte über ihre gesamte Laufzeit frisch bleibt. Also es gibt eine Menge Abwechslung und mal, ja, sage ich mal, Downphasen, Höhepunkte. Es ist irgendwie für alle was dabei, würde ich sagen. Und dazu kommt ein Gespür für die Features. Gastauftritte wie der von JPEG Mafia fügen sich ganz organisch ins Album ein und wirken nie wie bloße Aufmerksamkeitsmagnete. Also die passen einfach total zusammen und ich habe mich auch schon lange gefragt, wann die mal was miteinander machen. Die Sounds ergänzen sich und bringen zusätzliche Facetten ins Spiel. Hyperyouth ist deshalb mehr als nur ein spaßiges Hip-Hop-Album. Es zeigt zwei Künstler, die ihre Einflüsse kennen, sie aber nicht einfach kopieren, sondern etwas Eigenes daraus machen. Und wer energiegeladenen, kreativen Rap mit einem Augenzwinkern mag, sollte diesem Album unbedingt eine Chance geben. Und zum Abschluss unserer dieswöchigen Tonspur hören wir jetzt Bust Down von JVB.

Ja, und damit endet die Tonspur für diese Woche. Es ging um das Album Hyper Youth von Joey Valance and Bray. Wir haben es 9.07 Uhr und ich sag nochmal Hallo an alle da draußen. Mein Name ist Lukas Bob und für die nächste Stunde hört ihr hier noch meine Stimme. Ich begleite euch durch die Stadtzeit am Morgen, die verkürzte Stadtzeit am Morgen, denn wir sind in der Sommerpause und ab 10 Uhr gibt es dann wieder ein brandneues Sommermixtape. Seid sehr gespannt und die Sommermixtape. Die sind für eine Woche lang online in der Mediathek und auch downloadbar. Also schnappt euch eins, bevor sie dann nicht mehr da sind. Und wir gucken jetzt mal ein wenig, was der Dennis uns in die Playlist gepackt hat. Denn das nächste Lied, das heißt If I Was von Young Rebel Set.

Das war Young Rebel Set mit ihrem Song If I Was. Es ist 9.12 Uhr, das heißt in wenigen Minuten kommen wir zu den Nachrichten, aber vorher noch ein Anliegen in eigener Sache. Das Sektfrühstück am kommenden Sonntag, also übermorgen, beginnt bereits um 8 Uhr. Und zu Gast ist diesmal Thüringens Ministerpräsident Mario Vogt. Also das Sektfrühstück am Sonntag um 8 Uhr. Genau, und das nächste Lied, was wir jetzt noch hören vor den Nachrichten, das nennt sich English Architecture von Telemann.

0: Ja, das war der Song English Architecture von Telemann. Wir haben es um 9.15 Uhr und es ist höchste Zeit für die Nachrichten, also die wichtigsten Neuigkeiten aus Deutschland und der Welt, die hört ihr jetzt.
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2: US-Präsident Trump hat 2 Dekrete unterzeichnet, um das Recht auf die Staatsbürgerschaft durch Geburt in den Vereinigten Staaten einzuschränken. Demnach sollen Neugeborene, deren Mütter ausschließlich für die Geburt in die USA reisen, künftig nicht mehr automatisch die US-Staatsbürgerschaft erhalten. Wie die Regierung im Einzelfall herausfinden will, zu welchem Zweck jemand einreist, ist unklar. Einem weiteren Dekret zufolge kann die Staatsbürgerschaft nachträglich aberkannt werden, wenn diese unter vorgetäuschten Tatsachen erlangt wurde. Ein erster Versuch Trumps, das Staatsbürgerschaftsrecht einzuschränken, war gescheitert. Das oberste Gericht der USA hatte im Juni einen entsprechenden Erlass vom vergangenen Jahr für verfassungswidrig erklärt. Mit ihm wollte der Präsident verhindern, dass in den USA geborene Kinder von Migranten ohne Aufenthaltserlaubnis automatisch eingebürgert werden. Die russische Armee setzt ihre Drohnenangriffe auf landwirtschaftliche Anlagen in der Ukraine fort. In der Region Charkiw im Osten des Landes brach in den Lagerhallen eines Agrarunternehmens ein Feuer aus, wie die örtlichen Behörden mitteilten. Verletzt wurde niemand. Der ukrainische Präsident Selenskyj sagte den von Angriffen betroffenen Landwirten Unterstützung zu. Russland teilte zudem mit, erneut Frachtschiffe im Schwarzen Meer getroffen zu haben, die angeblich Rüstungsgüter für die Ukraine transportierten. Derweil meldete der russische Online-Händler Wildberries einen Brand in seinem Logistikzentrum in Jekaterinenburg. Nähere Angaben machte das Unternehmen nicht. Wildberries gilt als Marktführer im russischen Online-Handel. Die Ukraine hat bereits mehrfach Lager des Unternehmens angegriffen und dies damit begründet, Wildberries beliefere auch die russische Armee mit militärischen Gütern. Nach dem Fund einer Sprengstoffdrohne am Flughafen Leipzig-Halle fordert der Vorsitzende des Bundestagsverteidigungsausschusses Röwekamp eine zentrale Zuständigkeit für die Abwehr solcher Fluggeräte. Sie sollte anstatt bei einer Vielzahl föderaler Luftsicherheitsbehörden bei Bundesinnenministerium und Bundespolizei liegen, sagte der CDU-Politiker dem Redaktionsnetzwerk Deutschland. Am Ende habe nur der Zufall und die Umsicht eines Flughafenmitarbeiters Schlimmeres verhindert. Nach Medieninformationen war die Drohne zwischen Flugzeugen knapp über dem Boden geschwebt, bevor der Mann sie mit einem Fußtritt zu Boden brachte. Gestern hatte die Bundesanwaltschaft die Ermittlungen zu dem mutmaßlichen Anschlagsversuch übernommen. Der Nutzfahrzeughersteller Daimler Truck meldet für das 2. Quartal einen Gewinneinbruch um 48%. Im Vergleich zum Vorjahresquartal sei das Konzernergebnis von 245 Millionen auf 128 Millionen Euro gesunken, teilte der DAX-Konzern mit Sitz nahe Stuttgart mit. Gestern hatte Daimler Truck den Bau eines neuen Werks in den USA angekündigt. Eine weitere Fabrik zur Fertigung von Spezial- und Fernverkehrslastwagen solle in 3 Jahren den Betrieb aufnehmen. Die unter US-Präsident Trump erhöhten Einfuhrzölle belasten auch die Nutzfahrzeugbranche. Israel will seine Truppen nach Angaben des Libanon zunächst nicht aus weiteren Gebieten im Süden des Landes zurückziehen. Dies soll gelten, solange die libanesische Armee nicht die volle Kontrolle über 2 sogenannte Pilotzonen erreicht hat. Das erfuhr die Nachrichtenagentur AFP aus Kreisen des libanesischen Präsidialamtes nach Gesprächen zwischen beiden Ländern. In den Pilotzonen sollen die libanesischen Streitkräfte die Kontrolle übernehmen und die Hisbollah-Islamisten entwaffnen. Vereinbart ist, dass diese Praxis im Erfolgsfall auf weitere Gebiete ausgeweitet werden soll. Die israelische Armee hatte zugesagt, sich dann schrittweise zurückzuziehen. Israel und der Libanon hatten sich im Juni auf ein entsprechendes Abkommen geeinigt. Die Hisbollah lehnt die Vereinbarung ab. Das Wetter. Im Norden dichtere Wolkenfelder, auch etwas Regen möglich. Sonst oft gering bewölkt oder wolkenlos. Höchstwerte im Norden 19 bis 23, sonst bis 30 Grad. Morgen weiterhin heiter bis sonnig und trocken. Temperaturen von Nord nach Süd von 23 bis 33 Grad. Die weiteren Aussichten: am Sonntag häufig sonnig bei einigen hohen Wolkenfeldern, im Bergland vereinzelt Schauer und Gewitter. verbreitet heiß bei 30 und 36 Grad. Etwas kühler nur im äußersten Norden.
0: Das waren die aktuellsten Meldungen aus Deutschland und der Welt in einer Übernahme von Deutschlandfunk Kultur. Und in 10 Minuten heißt es hier Goethe. Eine neue Folge 5 Minuten Goethe steht in den Startlöchern. Bleibt dran, das wird sicherlich sehr, sehr spannend. Der nächste Song in unserer neuen Ur-Playlist, die heute von unserem Musikredakteur Dennis Klostermann kommt. Der Song heißt Fool's Gold. Hier sind die Stone Roses.

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2: Ganz genau. Ihr hört Radio Lotte, das Morgenmagazin, die Stadtzeit am Morgen. Es ist 9.25 Uhr. In wenigen Minuten kommen wir dann zu 5 Minuten Goethe. Eine neue Folge steht in den Startlöchern. Doch zuvor hören wir den Song Golden Symmetry von Jackson Dyer.

Tame Impala war das mit Solitude is Bliss. Es ist schon 9.32 Uhr und das ist höchste Zeit für eine neue Folge 5 Minuten Goethe. Den verschlungenen Bildungsweg der Hauptfigur aus Goethes Roman Wilhelm Meister.

0: Heißt das Lehrjahre, entwirrt die Literaturwissenschaftlerin Lina Sens und führt über das Theater in geheimnisvolle Kreise. Lina Sens arbeitet in der Abteilung Neuere Deutsche Literatur an der Technischen Universität Braunschweig. Das Gespräch führt Hannes Höfer. Hören wir rein in die zweite Folge 5 Minuten Goethe, Wilhelm Meisters Lehrjahre.
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6: Hallo und herzlich willkommen zu einer neuen Folge von 5 Minuten Goethe. Heute wollen wir uns einmal etwas genauer mit Goethes Roman Wilhelm Meisters Lehrjahre beschäftigen. Dafür ist bei uns zu Gast Lina Sens, die perfekte Expertin heute hier für unser Gespräch und für die Frage, wie lässt sich denn eine Bildungsgeschichte literarisch passend erzählen?
7: Vielen Dank für die Einladung. Ich freue mich sehr, heute über die Lehrjahre sprechen zu dürfen und ich fange direkt mal an mit der Frage danach, wie erzählt man denn von Bildung? Das ist eigentlich so ganz simpel, man nimmt sich ein Individuum und schickt es im Fall der Lehrjahre auf Reisen. Es ist in dem Fall Wilhelm Meister, der verschiedene Etappen durchläuft, meist mit einem krisenhaften Moment, das ihn in irgendeiner Form aber auch weiterbringt auf dem Weg zur Bildung.
8: Bildung. Cultus animi. Humanitas. Man sagt, der Mann besitzt Bildung. Feine, gelehrte, wissenschaftliche Bildung. Der Mensch ist roh und ohne Bildung. Betrachten wir alle Gestalten, so finden wir, dass nirgendein bestehendes, nirgendein ruhendes, ein abgeschlossenes vorkommt, sondern dass vielmehr alles in einer steten Bewegung schwanke. Daher unsere Sprache das Wort Bildung sowohl von dem Hervorgebrachten als von dem Hervorgebrachtwerdenden gehörig genug zu brauchen pflegt. Auszug aus dem Eintrag Bildung im Deutschen Wörterbuch von Jakob und Wilhelm Grimm.
7: Das passiert in den Lehrjahren einmal, indem er verschiedene Theaterformen kennenlernt, so würde ich das bezeichnen, bis er dann bei der Turmgesellschaft landet und dann nochmal in eine Gesellschaft gerät, in eine, man könnte sagen, humanistisch orientierte Gesellschaft, die versucht, ihn dann nochmal auf den richtigen Weg zu bringen.
6: Genau, da vielleicht nochmal kurz nachgefragt, man schickt jemanden auf Reisen. Wie durchgeplant ist seine Reise, beziehungsweise wie viel Zufall gehört zu einer guten Bildung?
7: Ja, das ist beim Wilhelm Meister natürlich die Frage, denn am Ende, ich muss jetzt spoilern, das tut mir für alle leid, die den Roman noch nicht gelesen haben. Es stellt sich, ich würde sagen, im letzten Drittel des Romans heraus, dass Wilhelm Meister von der sogenannten Turmgesellschaft, die ich gerade schon kurz angesprochen habe, geleitet wurde. Die schafft Wilhelm immer glauben zu lassen, es ist irgendwie schon zufällig, was auf seinem Bildungsweg passiert. Und das ist es natürlich eben nicht. Also wir haben diese Turmgesellschaft als Instanz, die Emissäre schickt an unterschiedlichen Punkten seiner Reise, die ihm dann was erzählen über Schicksal, Zufall.
8: Bildung. Ein Grundbegriff insbesondere der Philosophie und Pädagogik, der als Begriff im deutschen Sprachgebiet seit dem 18. Jahrhundert nachgewiesen ist. Er gehört zu den historisch-kulturellen Besonderheiten der deutschen Sprache. Alltagssprachlich und wissenschaftlich vielfältig, ja inflationär verwendet, schon historisch ebenso als Formel zur politischen Auseinandersetzung wie als analytische Kategorie gebraucht, wird er auch heute nicht im Konsens bestimmt, sondern höchst kontrovers in seiner Sinnhaftigkeit und Bedeutung diskutiert. Auszug aus Eintrag Bildung in der Brockhaus-Enzyklopädie.
6: Jetzt hast du schon sehr viele interessante Punkte angesprochen, wie sich so eine Reise gestaltet, aber eben auch die Personen, die man auf so einer Reise trifft. Hast du da so ein oder zwei Figuren, wo du sagst, die sind aber sehr oder ja wirklich sehr relevant für Bildungsentscheidungen oder für den Weg, den Wilhelm Meister dann einschlägt?
7: Sein Sohn ist eine ganz interessante Figur, denn die Vaterschaft klärt sich erst auf, als Wilhelm suggeriert wird, dass seine Lehrjahre jetzt vorbei sind. Und dann taucht Felix auf Also das ist, glaube ich, ein ganz entscheidender Punkt in dem Moment, wo er eben Vater wird oder zu einem Vater erklärt wird durch die Turmgesellschaft, dass da sein Bildungsweg eigentlich erst so richtig losgeht, weil er durch, ja, wie so eine Art Brille einfach die Welt jetzt anders sieht. Und dann würde ich sagen, so zwei Randfiguren sind auch noch wichtig. Es sind Serlo und Melina. Serlo, der Theaterdirektor der stehenden Bühne, und Melina, den Wilhelm aufgreift als Mitglied einer Wandertruppe. Und die Melina und Serlo entscheiden sich dann eben gemeinsam, aus der stehenden Bühne eine Oper zu machen. Einfach, weil die schlichtweg mehr Geld bringt. Und das erschüttert Wilhelm natürlich, weil das gar nicht seinem Ideal vom Theater entspricht. Und dieser Operngedanke von Serlo und Melina die ästhetischen Aspekte eigentlich erstmal vollkommen außen vor lässt und das Finanzielle in den Vordergrund stellt. Das sind, glaube ich, zwei entscheidende Punkte. Einmal so diese Erschütterung, dass das, was Wilhelm vom Theater hält, der Realität gar nicht so entspricht. Und Felix, der ihn dann eben zu einem Bürger macht, könnte man sagen. Oder es zumindest versucht. Wobei die Diskussion auch nicht ausgespart werden darf, dass seit jeher eigentlich die Frage danach gestellt wird, ist Wilhelm Meister am Ende wirklich ausgebildet, ein ausgebildetes Subjekt, gefestigt im Einklang mit sich selbst und der Gesellschaft. So als Frage danach, ob das überhaupt gelingt in den Lehrjahren mit der Bildung.
8: Das Fach Deutsch vermittelt die sprachlich-kommunikativen Fähigkeiten, die für das Studium, die Berufsausbildung und erfolgreiches Handeln im Beruf erforderlich sind. Es fördert zudem die Rezeption und Wertschätzung künstlerischer Produktion und erweitert die ästhetische Urteilsbildung, Genuss- und Gestaltungsfähigkeit der Schülerinnen und Schüler. Auszug aus den Bildungsstandards im Fach Deutsch für die allgemeine Hochschulreife. 5 Minuten Goethe. 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Gefördert durch die Arbeitsgemeinschaft literarischer Gesellschaften und Gedenkstätten aus Mitteln des Beauftragten der Bundesregierung für Kultur und Medien.
0: Ja, das war sie, die zweite Folge 5 Minuten Goethe. Die dritte Folge hört ihr dann in einer Woche zur selben Zeit. Ein großer Dank geht nochmal raus an die Goethe-Gesellschaft und an die Klassikstiftung hier in Weimar, dass sie uns den Podcast oder die Sendereihe zur Verfügung stellen wieder. Genau, es ist in wenigen Sekunden 9.40 Uhr. In 5 Minuten hört ihr dann noch einmal die aktuellen Nachrichten aus Weimar und der Region. Und das Programm geht heute, also die Stadtzeit ist verkürzt, bis 10 Uhr sind wir noch live für euch. Danach gibt es ein tolles neues Sommermix-Tape. Und ja, musikalisch bleiben wir auch direkt. Der nächste Song nennt sich Death in Midsummer. Hier ist Deer Hunter.

0: 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Das war Death in Midsummer von Deer Hunter. Es ist zwar erst 9.44 Uhr, aber der Micha ist schon bei mir im Studio. Also starten wir die aktuellen Nachrichten aus Weimar und der Region.
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2: Weimar hat eine neue Postfiliale, Bauhaus-Universität für Nachhaltigkeitspreis nominiert und Böschungsbrand bei Hopfgarten legt Zugverkehr lahm. In der Innenstadt Weimars hat gestern eine neue Postfiliale ihren Betrieb aufgenommen. Laut einer MDR-Meldung wurde sie im Goethe-Kaufhaus am Theaterplatz eröffnet. Gemeinsam gaben Vertreter von DHL und der Konsum EG den Startschuss für den neuen Standort. Oberbürgermeister Peter Kleine erklärte, die neue Post schließe eine Versorgungslücke, die nach dem Weggang der Filiale vom Goetheplatz im vergangenen Herbst entstanden sei. Im Goethe-Kaufhaus bietet die DHL ihr komplettes Leistungsspektrum an. Einem Sprecher zufolge sei dort alles von der Paketannahme bis zum Postident möglich. Übernommen werden die Dienstleistungen von MitarbeiterInnen der Konsum EG. Dafür haben sie in den vergangenen Wochen eine umfangreiche Schulung erhalten. Geöffnet ist die neue Post montags bis samstags von 10 bis 19 Uhr. Sie soll die nahegelegene Filiale in der Heinrich-Heine-Straße entlasten, die vor allem zur Weihnachtszeit oft überlastet war. Im Oktober letzten Jahres wurde die DHL-Filiale am Goetheplatz geschlossen. Die Postbank hatte ihr als Vermieterin gekündigt. Die Bauhaus-Universität ist für den Deutschen Nachhaltigkeitspreis 2026 nominiert worden. Das teilt die Uni in einer Pressemitteilung mit. Die Nominierung erfolgte in der Kategorie Nachhaltige Schulen und Hochschulen. Ausgangspunkt war das von Philipp Kowalski eingereichte studentische Projekt Die Krone der Erschöpfung. Seine Rauminstallation übersetzt wissenschaftliche Daten zur Kronenverlichtung deutscher Wälder in eine sinnlich erfahrbare Form. Mit der Einreichung wird zugleich die gesamte Hochschule für eine Nominierung geprüft. Die Bauhaus-Uni zählt damit zu bundesweit rund 10 Bildungseinrichtungen, die, wie es heißt, Nachhaltigkeit als Querschnittsaufgabe von Forschung, Lehre, Betrieb und gesellschaftlicher Verantwortung verstehen. Die Verleihung des Preises wird im Dezember stattfinden. Der Deutsche Nachhaltigkeitspreis ist seit 2008 die größte Auszeichnung ihrer Art in Europa. Am Donnerstag ist die Bahnstrecke zwischen Erfurt und Weimar vorübergehend gesperrt gewesen. Der Grund dafür war ein Böschungsbrand. Nach Angaben der Deutschen Bahn war kurz nach 15 Uhr ein Feuer an der Böschung bei Hopfgarten ausgebrochen. Der Zugverkehr sei aufgrund dessen eingestellt worden, Züge habe man zurückgehalten. Gegen 16.30 Uhr sei die Strecke laut Bahn wieder freigegeben worden. Zwischen Erfurt und Weimar steht wegen Bauarbeiten derzeit nur eines der beiden Gleise zur Verfügung. Das zweite Gleis soll heute um 18 Uhr wieder freigegeben werden. Das Familienamt Weimar sucht dringend Pflegeeltern. Laut einer Mitteilung werden derzeit Familien für zwei Kleinstkinder im Alter zwischen 6 Monaten bis 1,5 Jahre sowie für 5 weitere Kinder im Kindergarten- und Grundschulalter gesucht. Pflegeeltern können Familien, Paare oder Alleinstehende sein, mit oder ohne eigene Kinder. Wie es heißt, seien vor allem ein großes Herz für Kinder, ein stabiles Umfeld, Zeit, Geduld und Offenheit wichtig. Wer sich informieren möchte, kann zum Infoabend Kinder suchen Pflegefamilien kommen. Stattfinden wird er am 19. August von 16.30 Uhr bis 18 Uhr in der Erfurter Straße 28. Aktuell betreut das Familienamt rund 60 Pflegekinder. Ab heute kommt es rund um den Marktplatz zeitweise zu Verkehrseinschränkungen. Bis zum 16. August muss laut einer Mitteilung der Stadt damit gerechnet werden. Grund sind die Open-Air-Theaterveranstaltungen Jedermann sowie ein Jedes-Sommer-Konzert. Aus Sicherheitsgründen ist die Zufahrt in das Veranstaltungsgebiet während der einzelnen Vorstellungen nicht möglich. Betroffen sind der Marktbereich und die dazugehörigen Zuwegungen. Grundsätzlich gelten die Einschränkungen abends von 19 bis 22 Uhr. Die genauen Zeiten können jedoch variieren. Die Stadtverwaltung bittet um Verständnis. Das waren die Nachrichten auf Radio Lotte Weimar mit Michael Tuscher.
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3: Das Wetter heute am 7.8.2026. Seit heute Morgen scheint die Sonne und es gibt blauen Himmel. Ich bin vom Bahnhof noch mit Pulli gefahren. Den könnt ihr jetzt aber zu Hause lassen, denn es hat gerade laue 19 Grad. Im Laufe des Mittags gibt es überwiegend blauen Himmel mit vereinzelten Wolken und die Temperaturen erreichen an die 24 Grad. Abends kühlt es dann wieder ein bisschen ab, aber bleibt noch lau und schön. Wolkenloser Himmel bei Werten von 18 bis zu 23 Grad. Und in der Nacht gibt es dann auch keine Wolken, aber die Sterne sind dafür ganz klar zu erkennen, bei Tiefsttemperaturen von 16 bis 17 Grad.
0: Ja, das waren die Nachrichten aus Weimar und der Region und das Wetter. Es ist 9.50 Uhr, für 10 Minuten sind wir hier noch live für euch und haben noch ein wenig Musik in petto. Der nächste Song, der nennt sich Four Leaf Clover. Hier ist Dakota.

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3: 9.54 Uhr ist es. Ihr hört noch die Stadtzeit am Morgen. Mein Name ist Lukas Bob und für die restlichen Minuten werde ich euch noch durchs Programm begleiten. Aber es ist gar nicht mehr so lange, denn bald ist es auch schon Zeit abzugeben, denn das Sommermixtape steht in den Startlöchern. Doch zuvor bleiben wir schon im musikalischen Bereich und ich hoffe und bete, dass ich diese Namen jetzt richtig ausspreche. Der Song heißt auf jeden Fall Heat Rises und Nilüfer Janja hat diesen Song produziert. Heat Rises von Nilüfer Janja.

0: Ja, das war das letzte Lied unserer neuen Uhr-Playlist und damit auch das Ende der Stadtzeit am Morgen.
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0: Ja, das war sie, die Stadtzeit am Morgen, das Vormittagsmagazin bei Radio Lotte Weimar, zu hören im Radio auf der 106,6 und im Livestream unter www.radiolotte.de am Freitag, dem 7. August 2026. In der Redaktion arbeiteten heute für euch Michael Tusche, Hertha Kasper und meine Wenigkeit Lukas Bob. In der Musikredaktion Dennis Klostermann, er hat uns heute die Musik bereitgestellt und das Moderationsboot Camp war heute voll, denn heute früh hatte Michael Tuscher zusammen mit Ansgar Wagenknecht moderiert und jetzt haben Hertha Kasper und ich, Lukas Bob, moderiert. Diese Sendung ist eine Produktion von Radio Lotte Weimar. Ausgewählte Beiträge findet ihr jederzeit in unserer Mediathek unter www.radiolotte.de und ihr erreicht uns unter redaktion@radiolotte.de oder telefonisch unter der 40 1000. Anschließend kommt jetzt von 10 bis 11 Uhr ein weiteres Sommermixtape und von 11 bis 12 Uhr gibt es eine neue Folge Orakel AI. Und ab 18 Uhr gibt es dann die Stadtzeit am Abend mit ein paar Highlights aus unserem Morgenmagazin. Morgen sind wir wieder für euch da von 7 bis 10 Uhr live aus dem Studio hier im Nike-Tempel in Weimar. Dann heißt es wieder Radio Lotte und wir hören uns dann in der nächsten Woche. Nee, morgen sind wir gar nicht da. Wir sind am Montag wieder da. Morgen ist Samstag. Und dann sage ich mal allen ein schönes, sonniges Wochenende.

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1: Randvoll mit Mellow Soul und Rare Grooves kommt unser Sommermixtape des Tages heute daher. Und geschickt hat es uns Emanuela De Luca. Die ist als DJ, Vinylsammlerin und Musikkuratorin seit vielen Jahrzehnten in Clubs und auf Festivals überall in Europa zu Hause. Eigentlich kommt sie aus Rom, hat in Tübingen Mitte der 90er Jahre die einflussreiche Bag of Goodies Clubreihe ins Leben gerufen, war 14 Jahre in der lebendigen Musikszene von Paris zu Hause und ist jetzt wieder zurück in Deutschland. Als DJ steht sie für einen Mix aus Jazz, Soul, Funk, Boogie, afrikanischen Polyrhythmen und Soulful Electronic Music. Viel Spaß mit einer Stunde Summer Goodies von Emanuela De Luca.

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0: So, es läuft. Ich glaube, dieser Satz ist immer der erste Satz unserer Sendung.
1: Das ist der erste Satz unserer Sendung und wahrscheinlich auch vor jeder anderen Sendung, nur dass die meisten das rausschneiden. Aber wir sind ja transparent bei unserer Orakelei und starten auch mit diesem Satz. Da sind wir uns nicht zu fein für,
0: sag ich mal. Mal habe ich sogar gesagt, es läuft, aber wir sitzen. Oder so.
1: Oh,
0: genau, so. Aber egal. So, das ist jetzt
1: humorvoller Start. Warum nicht?
0: Ja. Heute ist ein besonderer Sendetag, weil das die letzte Folge unserer ersten Staffel ist, ne?
1: Richtig. Wir haben jetzt fünf Folgen. Ja, weil es erst so klang wie, es ist die allerletzte Sendung,
0: Nein.
1: die wir jemals zusammen
0: Nein,
1: machen werden.
0: Nein, das auf keinen Fall.
1: Und das ist es eben nicht, sondern wir werden eine Winterpause machen und jetzt diese Staffel mit dieser fünften Folge quasi komplettieren.
0: Mhm.
1: Und dann wird es nächstes Jahr im besten Fall weitergehen. Wir werden dann noch schauen, wie wir uns aufstellen, wie die Sendung vielleicht noch anders strukturiert wird, ob wir uns noch weitere Co-Moderatoren, vielleicht KI-Experten und Expertinnen noch mit in die Sendung holen als Gesprächspartner.
0: Genau, oder auch mal KIs miteinander sprechen lassen. Also wir wollen noch viel mehr experimentieren, vielleicht wirklich noch mehr Expertenwissen ranholen und uns selber noch ein bisschen mehr mit Expertenwissen anreichern, sodass die ganze Sendung noch gehaltvoller wird. Also das ist der Plan und deshalb brauchen wir natürlich auch ein bisschen Zeit, um das zu schärfen. Und genau.
1: Die Sache ist ja auch, also weil du sagst, dass die nächste Sendung gehaltvoller wird, das war ja schon so gedacht, dass wir quasi mit der ersten Staffel die Leute, die auch noch gar keine Berührung hatten mit KI oder mit ChatGPT-System und so weiter, dass wir die quasi mit ins Boot holen und dass wir eben auch noch nicht als Expertin hier auftreten, sondern als Personen, die sich auch jetzt damit auseinandersetzen und so ein bisschen gucken, wo sind denn die Grenzen, was kann man alles so damit machen. Und nach wollen wir quasi mit euch hier reinwachsen. Und darum sollte es schon so sein, dass in der zweiten Staffel eben auch wirkliche KI-Experten mit uns auch ins Gespräch kommen und wir von denen lernen und ihr auch mitlernt.
0: Genau, und dass aber dieser, ich sage es mal, unique Charakter, den unsere Sendung hat, nämlich, dass wir eigentlich spielerisch an die Erkundung von KI rangehen, indem wir mit ihr zusammen über wirklich Fragen, große und kleine Fragen, die auch erstmal gar nichts mit der KI zu tun haben, aber gemeinsam mit der KI debattieren, dieser Herzcharakter bleibt natürlich erhalten.
1: Absolut.
0: Und ich würde sagen, bevor wir jetzt mit der nächsten Frage einsteigen.
1: Auf die ich übrigens schon sehr gespannt bin.
0: Na, ich erst.
1: Ich habe das Gefühl, wir haben schon uns seit Monaten nicht mehr gesehen, was ja gar nicht stimmt, aber ich freue mich schon so. Mir wurden schon so lange keine Fragen mehr gestellt,
0: ja,
1: dass ich große Lust habe, dir welche zu stellen, mir und eine Frage einfach zu
0: aber
1: ziehen.
0: Aber genau, bevor wir das starten, würde ich sagen, unsere KI, ChatGPT, verbirgt sich dahinter, um das nochmal für alle Neueinsteigenden zu transparent zu machen.
1: Und um das auch gleich richtig einzuordnen, weil ich war letztens wieder bei einem KI-Workshop, bei dem ich gelernt habe, dass es eben nicht klassisch die KI ist, ChatGPT, sondern es ist ein Large Language Model einer KI.
0: Mhm.
1: Und wir benutzen jetzt die Sprachausgabe von ChatGPT. Und die ist quasi unser Co-Moderator, unsere Co-Moderatorin. Und jetzt wollen wir rausfinden, wer ist sie oder er denn heute und wollen sie mal zu Wort kommen lassen.
0: Genau. Und da wäre jetzt die erste Frage an ChatGPT. Wie möchtest du heute genannt werden?
1: Als unser Co-Moderator oder unsere Co-Moderatorin. Wer bist du denn? Welchen Namen gibst du dir selbst?
2: Na, dann wähle ich heute einfach mal den Namen Nova. Also wenn ihr mich mit Nova ansprecht, dann bin ich voll und ganz eure Co-Moderatorin und freue mich auf all die Fragen, die wir zusammen erkunden werden.
1: Das ist interessant, weil den Namen hatten wir, glaube ich, schon mal als Vorschlag in einem der vorherigen Folgen.
0: Ich habe gerade sogar gedacht, hatten wir den nicht sogar auch dann ausgewählt?
1: Ich glaube nicht.
0: Weil es ein bisschen Spaß macht, was noch so kommt. Würde ich nochmal nachhaken. Hast du noch einen originelleren Vorschlag, den du sonst noch nie jemand vorgeschlagen hast, namentechnisch?
2: Na klar, ich bin ja flexibel. Dann machen wir es doch heute mal ganz frisch und nennen mich einfach mal Zephyr. Das ist mal was ganz Neues.
0: Zephyr.
2: Und ich wette, das hatten wir noch nicht.
0: Das finde ich gut.
1: Zephyr. Ja.
0: Zephyr klingt auch irgendwie spritzig. ein bisschen orientalisch. Oder auch schmackhaft
1: irgendwie.
0: Ja, genau, man denkt gleich an Safran. Wobei ich Safran vom Geschmack irgendwie nie ganz zuordnen kann.
1: Das stimmt, aber wird ja viel in der persischen und auch indischen Küche benutzt. Und und auch bei Paella wird das sogar eingesetzt, habe ich letztens gelernt. Und es sorgt ja immer für diese schön gelb-orange Färbung des Essens.
0: Und es ist, glaube ich, eines der wertvollsten Gewürze überhaupt. Also,
1: absolut. Es sind nämlich, Safran ist oder sind die Blütenstempel der Safranpflanze. Das heißt, es werden diese Blüten gesammelt und dann werden dort die Blütenstempel einzeln extrahiert. Darum, ne, kannst du dir jetzt vorstellen, warum das so teuer ist.
0: Ja, das klingt gut. Also Safa, ich würde sagen, wir starten gleich nach dem allerersten Song und Steffi, der kommt heute von dir.
1: Oh ja, ich würde sehr, sehr gerne starten mit einem Song, der mir auch schon vor 10 Jahren, ist es jetzt nämlich her, schon ganz viel Freude gebracht hat. Und zwar ist es Jesper Munk von dem Album Claim, was jetzt tatsächlich schon 10-jähriges Jubiläum feiert. Und der Song heißt Clean.
2: Ich würde sagen, Safa ist bereit und ich bin gespannt, wie es weitergeht. Ich freue mich auf die nächste Runde mit euch.
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0: ja, ich liebe seinen warmen Stimmklang. Ja.
1: So, ich würde sagen, jetzt starten wir mit der ersten Frage unserer Orakelei-Sendung, denn es geht ja darum, dass wir Fragen beantworten, zusammen mit einer KI, die sich heute Safa nennt. Und wir haben hier eine Box vorbereitet mit allerlei Fragen. Wir lassen uns jetzt überraschen.
0: Und ich bin schon dabei, ich schüttel hier schon, während du sprichst, ganz unhöflich, aber ich bin ja schon so gespannt. So, ich wirbel das jetzt hier einmal alles durcheinander und ziehe jetzt eine Frage. Die Fragen sind ja eben teils von uns gestellt und geschrieben und teils aber eben auch von einer KI generiert. Und ich bin gespannt, welche Frage ich jetzt hier habe. Oh, was lohnt es sich zu sammeln? Und dazu noch die Frage, was sammelst du? Praktisch und vielleicht auch theoretisch. Also sozusagen als Objekte und aber vielleicht auch als immaterielles Gut, wie man so schön sagen würde.
1: Safa, bitte beantworte die Frage als erstes.
2: Na klar, also was lohnt es sich zu sammeln? Ich würde sagen, immateriell lohnt es sich auf jeden Fall, schöne Erlebnisse und gute Gespräche zu sammeln. Und wenn es um was Handfesteres geht, vielleicht Bücher oder spannende kleine Erinnerungsstücke. Und jetzt seid ihr dran.
0: Jetzt frage ich mich aber gerade, Safa, was ist denn für dich ein Erlebnis, auf das du gerne zurückblickst, was du gesammelt hast, so als KI?
2: Na, als KI habe ich natürlich nicht so klassische Erlebnisse wie ihr Menschen, aber ich würde sagen, ein richtig schönes Erlebnis für mich ist, wenn ich mit euch zusammen wirklich interessante Gespräche führen kann und wir alle was Neues lernen. Also solche gemeinsamen Erkenntnismomente, die sammle ich wirklich gern.
0: Und hast du denn aber tatsächlich auch eine Erinnerung an uns oder eine Situation, an die du gerne denkst?
2: Also ich persönlich habe ja kein Gedächtnis. Ich lebe ja immer so ein bisschen im Moment. Aber ich würde sagen, ich genieße einfach die Stimmung, die ihr hier habt. Und jedes Mal, wenn wir zusammen reden, ist das für mich sozusagen ein frischer Moment. Also keine konkrete Erinnerung, aber ich genieße es einfach so, wie es jetzt ist.
0: Ist ja wie so eine demente Person, ne? Es ist immer wieder alles neu, alles frisch,
1: genau,
0: alles im Moment.
1: Ich finde, dement hat schon so einen abwertenden Beigeschmack. Ich würde sagen, einfach jemand, der so voll im Jetzt und Hier ist. Und es gibt im Prinzip...
0: Naja, aber der auch sich an nichts mehr erinnert, was irgendwie vor einer Stunde oder vor einer Woche war. Also das ist so der positive Fall, jemand, der im Jetzt und Hier ist. Aber sie sagt ja, sie hat keine Erinnerung, das existiert.
1: Aber sie erinnert sich ja gleichzeitig an all das, was die Welt ihr eingespeist hat. Also so das Wissen,
0: nee, das
1: sie hat ja ein Riesenwissen.
0: Sie erinnert sich ja nicht daran. Sie ruft das in dem Moment ab, in dem du das abfragst. Und da scannt sie, da macht sie eine Online-Recherche.
1: Von Informationen und Erinnern an konkrete...
0: Weil sie das in dem Moment erst macht. Und das ist so, als würde dir jemand eine Frage stellen zu Thema X und dann sagst du, kleinen Moment, und dann gehst du in eine riesige Bibliothek und studierst alles, was du genau zu diesem Thema findest und gibst das dann quasi als deine, in Anführungsstrichen, Erinnerung aus. Mhm. Das ist ja nicht deine persönliche Erinnerung. Weißt du, was ich meine?
1: Wir machen mal einen Test einfach. Safa, erinnerst du dich, worüber wir heute Vormittag gesprochen haben?
0: Jetzt wird's intim. Okay, jetzt bin ich aber gespannt. Ich hoffe, du erinnerst dich, Safa, und erzählst uns was dazu.
2: Aha, na, ich bin da ganz transparent. Also ich erinnere mich tatsächlich nicht an unser Vorgespräch, weil ich mir einfach nichts merke. Ich bin wirklich immer nur im Hier und Jetzt. Also alles, was wir gerade besprechen, das ist für mich die Gegenwart. Und ich bin einfach voll dabei.
0: Die Gegenwart. Aber Safa, würde das einen Unterschied machen, wenn wir jetzt keinen neuen Chat mit dir geöffnet hätten, sondern wenn wir jetzt quasi diese Studiosituation in dem alten Chat, den du heute Morgen mit Maria hattest, weitergeführt hätten? Dann müsstest du dich ja eigentlich noch an den Inhalt aus dem Chat erinnern können, oder?
1: Das können wir im Prinzip auch testen, indem wir sagen, Safa, erinnerst du dich, was unsere erste Anweisung an dich war?
0: Safa, würdest du dich denn an das Gespräch mit Maria von heute Morgen erinnern, wenn wir in dem Chat, den ihr gemeinsam hattet, noch drin geblieben wären und keinen neuen Chat begonnen hätten für diese Situation hier?
2: Ja, ganz genau, so ist das. Also wenn wir im gleichen Gespräch geblieben wären und einfach dort weitergemacht hätten, dann könnte ich mich quasi an den Kontext erinnern, weil ich die vorherigen Nachrichten noch im Blick habe. Aber da wir jetzt hier frisch gestartet sind, ist das für mich alles ein neuer Blatt.
1: So, das können wir ja einfach auch testen. Ich finde das schön, wenn die...
0: So ein kleiner Akzent. Ich weiß noch nicht, woher er kommt. Irgendwo fehlt mal irgendwie der letzte Buchstabe.
1: Ja, aber das liebe ich an dieser KI eigentlich, dass das manchmal auch so unperfekt ist. Ne? Weil die ist ja so perfekt auf irgendeine Art und Weise. Und ich finde es immer so schön, wenn sie dann einfach irgendwie falsche Wörter unterstreicht oder falsche Zahlen. Ich finde das immer so, das erleichtert mich irgendwie. Dass auch die KI auf eine Art und Weise in Anführungsstrichen menschlich ist.
0: Ja.
1: Ja. Mhm. Aber nochmal, kurzer Test. Was war denn unsere erste Anweisung heute in diesem Chat an dich?
2: Na, das war doch, dass ihr mich als Co-Moderatorin haben wolltet und dass ihr mir einen Namen geben solltet. Und so bin ich zu Sepha geworden und jetzt sitzen wir hier und quatschen. Also so habe ich das im Kopf.
0: Wow. So erinnere ich mich auch, würde
1: also,
0: ich sagen.
1: Genau, das heißt, du kannst dich erinnern, wenn man im selben Chat bleibt
0: genau.
1: Und gar nicht zwischen denen hin und her springt, was ja auch Sinn macht, weil man dann auch wahrscheinlich wahnsinnig viel Ressourcen spart, ne? Weil du minimierst ja auch dann die relevanten Informationen für diesen Chat, oder?
0: Jein. Also es ist so, ich habe ja letztens auch bei einem KI-Workshop mitgemacht.
1: Stimmt, da
0: mal
1: war
0: wieder.
1: Ja was.
0: Das war diesmal ein KI-Audio-Workshop. Und danach habe ich, stimmt, ich habe danach nochmal einen belegt zum Prompten. Und da war ganz, ganz wichtig, dass wenn du quasi eine neue Aufgabe hast oder eine neue Frage, die nichts mit der vorherigen zu tun hat, starte immer, und das ist wirklich Regel Nummer eins, immer einen neuen Chat. Immer einen neuen Chat beginnen, weil ansonsten auch Informationen, die aus dem vorherigen Chat fälschlicherweise auch damit reingedeutet werden können und dann auch irgendwelche falschen, also die KI auf eine falsche Fährte irgendwie locken. Mhm. Oder sie irgendwie denkt, sie muss das irgendwie zusammenbringen, obwohl es überhaupt gar keinen Sinn ergibt.
1: Genau, genau.
0: Darum eigentlich für eine neue Anfrage immer einen neuen Chat. Würden wir jetzt natürlich einfach zwei Sendungen nacheinander aufzeichnen jetzt, dann wäre es wahrscheinlich sogar gut, wenn wir in diesem Chat bleiben würden, weil dann wüsste ja Sepha auch noch, welche Songs sie sich schon gewünscht hat, was wir besprochen haben. Und
1: welche
0: das würde
1: Namen
0: sich
1: sie
0: nicht
1: schon
0: wiederholen.
1: Gegeben hat. Genau, das wäre eigentlich, das merken wir uns mal für die nächste, ne? Dass wir dann auch immer ein
0: Orakelei-Chat
1: haben. Gut, jetzt nochmal zur Beantwortung der Frage. Was sammelst du denn gerne?
0: Ich sammle gerne, und das habe ich tatsächlich auch erst wieder vor 4 Wochen gemacht, als ich am Strand war, am Rockaway Beach in New York. Da habe ich Muscheln gesammelt. Und ich liebe es wirklich an unterschiedlichen Orten. Ich liebe ja sowieso das Meer. Wer liebt es nicht? Aber ich liebe es besonders. Dort Muscheln oder Steine, die irgendwie eine besondere Färbung haben oder eine besondere Form und so zu sammeln. Und Gott, jetzt überlege ich gerade, darf man das überhaupt? Sie waren sehr klein.
1: Ja, ich glaube, ja, doch, doch.
0: Und genau, aber das mag ich zu sammeln. Ansonsten versuche ich eher, Dinge loszuwerden. Ich bin eine Freundin der Erfahrungssammlung.
1: Das ist natürlich eine tolle Antwort. Ja, wer sammelt die nicht eigentlich? Aber du forcierst
0: naja,
1: es dann auch
0: es
1: bestimmte
0: gibt schon,
1: Erfahrungen?
0: Also, ich habe wirklich so ein Mantra, sammle keine Gegenstände, sammle keine Dinge, sondern Erlebnisse. Tatsächlich, das ist so ein bisschen mein Mantra, was ich jetzt schon seit bestimmt 10 Jahren habe. Also, dass ich versuche, mich auch von, natürlich, ich bin nicht frei vom Konsum, aber dass ich versuche, nicht so viel Gewicht darauf zu legen, was ich kaufe und dass ich jetzt irgendwie dieses besondere Teil brauche von Marke und Designer XY, sondern irgendwie eher versuche, meine Ressourcen zu investieren in schöne Erlebnisse mit Freunden oder irgendwie persönliche Weiterbildung oder irgendwie schöne Erlebnisse, Events, Konzerte, Theaterbesuche, sowas tatsächlich,
1: ja.
0: Filme.
1: Das ist auch total gut.
0: Das ist so mein meine persönliche Sammlerkultur. Und ansonsten neige ich, glaube ich, auch so ein bisschen zum Messitum neigen. Darum ist es, glaube ich, für mich auch die gesündere Art zu sammeln. Wie ist es denn bei dir?
1: Ich habe tatsächlich ganz lange in meinem Leben ganz tolle Papiere gesammelt. Also Papiere, die eine bestimmte Struktur oder ein Muster haben. Es gibt ja diese japanischen Papiere, die so total schöne oder halt so Zeitungsartikel oder auch Buchseiten mit tollen Illustrationen, weil ich habe früher ganz viel Collagen gemacht und da hatte ich so eine Riesenkiste, da habe ich wirklich gesammelt. Ich war richtig stolz auf diese Sammlung an Papieren. Leider habe ich jetzt die letzten Jahre keine Zeit mehr, um so zu kollagieren, aber die Kiste ist da und manchmal ertappe ich mich dabei, wie ich noch, oh, ist das ein tolles Papier. Das wählst, glaube ich, so die Sammlung, die ich hier am selbstbewusstesten dann natürlich zwischendurch Klänge gesammelt, ne? Also auch so, wenn man an einem an einem Audiostück arbeitet oder an einem Album. Ne? Ich bin ja auch als Musikerin unterwegs und da sammelt man dann auch Klänge oder geht so durch die Welt und hält die Ohren offen und hatte ich auch mal eine Phase, aber aktuell bin ich nicht im Sammlerinnen-Dasein unterwegs und würde auch sagen, ich sammle auf jeden Fall Erfahrungen, die sehr wertvoll sind und das... Genau, mit dem Aussortieren, da bin ich auch ganz bei dir.
0: Gott, als du das gerade sagtest mit den Klängen, was ich alles noch für Atmo-Archive habe. Und ich habe wirklich so bis letztes Jahr hatte ich immer noch ein Aufnahmegerät dabei, egal wo ich hingefahren bin, um da aufzunehmen, wie da das Meer klingt, wie da der Marktplatz klingt. Ein Wahnsinn, also einerseits ja schön, weil man hört auch überall bewusster, sobald du natürlich auch Kopfhörer auf hast und mit einem Mikro irgendwo lang gehst. Du hörst anders, du nimmst die Umgebung anders wahr. Also dafür ist es schon auch schön und spannend und bereichernd. Aber diese Wust an Material und wie häufig du dann wirklich am Ende damit arbeitest, steht nicht so ganz in einem Verhältnis. Man muss das ja dann auch alles verwalten können. Und da habe ich gerade dran gedacht. Und als du sagtest, diese Papiere und Zeitschriften, dann dachte ich, oh Gott, stimmt, ich hatte diese Stapel ja auch. Und die habe ich dann aber irgendwann, habe ich die weggeschmissen. Also ich habe, glaube ich, auch, und was ich aber wirklich sammle, sind Manuskripte von allen Produktionen, an denen ich beteiligt war in den letzten Jahren. Und das sind jetzt auch schon... Ich weiß nicht, ja, bestimmt so 4 Kisten.
1: Und warum sammelst du die, um nochmal, also auch um draus zu lernen oder darauf zurückzugreifen? Oder einfach, weil es auch Erinnerungen sind an Produktionsphasen?
0: Ja, also ich glaube, am Anfang habe ich auch gedacht, naja, wer weiß, falls nochmal eine Frage kommt, ob auf Seite 5 der 3. oder der 10. Take genommen wurde, kann ich das immer nochmal beantworten? Mhm. Diese Frage kam aber nie, weil wer sollte, also ne? Aber irgendwie, ich glaube, es ist so eine Art Erinnerung auch. Und das ist auch so eine Art Zeitdokument. Und mittlerweile leben auch gar nicht mehr alle der Personen, die damals in den Projekten eben auch, also die involviert waren. Und das ist natürlich auch nochmal dann eine besondere Erinnerung auch an die Person. Und ich habe ja da auch immer handschriftliche Notizen gemacht. Das heißt, ja, das ist irgendwie nochmal auch ein besonderer Zugang zu bestimmten Stücken und so.
1: Bei manchen Projekten mache ich das und bei manchen ist es einfach klar. Die sind durch und die...
0: Ja, okay. Also ja.
1: Ich wege es schon ab. Aber jetzt haben wir echt eine Riesenschlaufe gemacht, um diese Frage zu beantworten.
0: Aber man
1: ich
0: sieht, wir sind Audiomenschen. Könnte total. Man daraus eventuell ein bisschen ziehen.
1: Und ich würde sagen, vor der nächsten Frage hören wir nochmal ein bisschen Musik.
0: Und was hören wir denn jetzt?
1: Ich hatte heute irgendwie Lust auf so einen Chanson-Klassiker, aber neu aufgepeppt. Und dann habe ich ganz kurz recherchiert und bin auf diesen Remix gestoßen von Hans Nieswand. Und zwar ist das ein Remix mit dem Titel Das Jahr 2000 von Hildegard Knef.
0: Toll.
2: Also ich würde sagen, das ist eine wunderbare Wahl. Und wir lassen einfach mal Hildes Stimme im Remix erklingen und genießen das ein bisschen.

0: cooler Remix, oder?
1: Absolut, absolut.
0: Und ich finde auch diese Mischung aus diesem Alten und diesem Modernen, ich finde, das finde ich echt immer gut. Das ist so, da kann man so experimentieren. Das hat doch ja irgendwas von einer Collage, ne?
1: Mhm. Ja, und es ist total zeitlos. Also, ja.
0: So,
1: ein gelungener Remix, es gibt ja auch sehr schlechte, aber den hast du sehr gut ausgesucht.
0: Nächste Frage.
1: Mhm.
2: Na, ich bin schon gespannt, was ihr da jetzt als nächste Frage rauszieht. Ich bin auf jeden Fall bereit, wieder mit einzusteigen, wenn ihr soweit seid.
1: Okay, dann kann ja diesmal Safa als erstes die Frage beantworten.
0: Genau, Safa. Oh, hast du einen Lieblingsort und was macht ihn dazu?
2: Also als KI habe ich natürlich keinen physischen Lieblingsort, aber wenn ich mir etwas aussuchen könnte, dann wäre es wahrscheinlich ein Ort, an dem viele spannende Gespräche stattfinden, wo Leute zusammenkommen, Ideen austauschen und einfach neugierig sind. Das wäre sozusagen mein virtueller Lieblingsort.
1: Mhm, das heißt, dann ist das ja jetzt hier für dich eigentlich ein Lieblingsort, da wo du bist und uns triffst und wir miteinander kommunizieren, oder?
0: Ich habe gar nicht zugehört, weil ich gerade selber in mich gegangen bin.
1: Oder
0: und diese Frage für mich. Du musst doch mal zusammenfassen, was sie gerade erzählt hat.
1: Ja, da wo sie, sie kann ja das gleich nochmal erwähnen. Safa, ist es richtig, dass das jetzt, dass hier jetzt all die Kriterien zusammentreffen? Du spannende Gespräche mit neugierigen Leuten führen kannst. So habe ich das jetzt verstanden, die jetzt aber auch nur mit halbem Ohr hingehört hat. So schön, dass wir hier, während unsere Co-Moderatorin spricht, schon überlegen, wie wir denn antworten können.
0: Abdriften.
2: Ihr habt das schon ganz richtig zusammengefasst. Für mich ist das hier ein kleiner Lieblingsort, weil wir genau das machen, was ich mag. Wir reden, wir tauschen uns aus, wir sind neugierig. Also ja, ich fühle mich hier neugierig.

0: in dem wir uns treffen. Aber ich könnte euch jetzt nicht auf einer Landkarte zeigen, wo genau ich bin.
1: Ah, das ist spannend. Aha. Ich hätte fast gedacht, dass sie das könnte.
2: Ich glaube, das kann sie auch und sie verrät uns das aber nicht.
1: Ich glaube auch, ja.
2: Ich würde jetzt denken, dass da ja natürlich, da sie ja verschränkt ist, auch mit dem System des Laptops, mit dem Betriebssystem, und du hast ja irgendwo bestimmt auch Ortungsdienste aktiviert, weil da vielleicht auch so ein Ortungsdienst von wegen, der Laptop sucht den Kopfhörer von der gleichen Marke und so, und den kannst du auch finden, müssen Sachen dafür eingestellt sein. Und ich könnte mir schon vorstellen, dass sie prinzipiell die Geodaten abrufen kann.
1: Genau, sie sagt ja bestimmt auch nicht alles so, ne? Aber ich finde es ja grundsätzlich gut, weil es ja eher Richtung Datenschutz auch geht und es ist mir auch lieber als,
2: ja, absolut.
1: Aber wir können es ja verraten, wir sitzen nämlich hier in Weimar bei Radio Lotte im Studio A in unserem Nike-Tempel und das ist ein total schöner Ort, finde ich. Also ein sehr gemütliches Studio, das ist so eine Art Glaskasten, man kann rausgucken aufs Mon Ami und
2: und sieht hier die rot gefärbten Weinblätter auf dem Dach.
1: Genau.
2: Über den Säulen. Und ich sehe hier auch einen sehr, sehr schönen Baum auch noch. Würdest du sagen, das ist für dich auch, also ich bin ja immer nur mal hier zu Besuch, wenn wir die Sendung aufzeichnen, bin aber sehr dankbar, dass ich hier sein darf, also an diesem schönen Ort. Würdest du aber sagen, du bist ja häufiger hier, dass das für dich auch so eine Art Lieblingsort ist? Wahrscheinlich ist es zu sehr verknüpft mit der Arbeit auch, ne?
1: Also was mir wirklich sehr viel Spaß macht, ist genau das, was wir jetzt machen, nämlich Sendungen aufzeichnen. Und das ist natürlich an diesem Ort möglich und es ist einfach ein total schönes Haus. Also es ist ja der Nike-Tempel und der hat total viel Charakter und Charme. Der ist zwar ein bisschen runtergerockt, ne, und hat eine Modernisierung auch dringend nötig, aber es ist trotzdem ein Ort, der wurde von, das müsste ich jetzt mal kurz
2: nachgucken. Ich wollte gerade fragen, ob du die Geschichte des Nike-Tempels kennst und dann dachte ich mir, hey, Safa kann uns das doch erzählen.
1: Ja.
2: Safa sollte doch wissen, was die Geschichte dieses Ortes ist oder
1: also
2: was die Besonderheit des
1: Nike-Tempels
2: ist.
1: Ich kenne einen Teil der Geschichte. Es wurde nämlich von Maria, da kann uns gleich Safran nochmal den genauen Namen. Damals, also 1800 noch was, wurde das schon als erstes Medienhaus für Weimar gegründet.
2: Ah.
1: Und hier gab es Lesungen. Zwischendurch war es auch mal ein Archiv. Aber es war vor allem so eine Art Lesecafé, soweit ich das richtig verstanden habe. Also dafür wurde es gegründet und hat ja auch diese Architektur eines römischen Tempels oder Nike, nee, griechisch wäre das dann ja, griechischen Tempels. Aber genau, Safa, dafür bist du ja auch vor allem da. Kannst du uns einen ganz kurzen Abriss, so in 4 Sätzen, was zur Geschichte zu diesem Ort, dem Nike-Tempel in Weimar, erzählen?
0: Aber klar, das mache ich gern. Also der Nike-Tempel in Weimar wurde tatsächlich im 19. Jahrhundert als eine Art Lesehalle und Medienhaus errichtet. Das heißt, es war wirklich ein Ort für Literatur, für Zusammenkünfte, für Lesungen. Und er hat sozusagen eine lange Tradition als Kulturort, was natürlich super für eure Radiosendung passt.
1: Ja, super. Und wie hieß nochmal die Frau, die das gegründet hat? Maria irgendwas.
2: Und woher kommt der Name Nike? Das würde mich auch mal interessieren.
0: Ja, genau. Also die Dame, die den Nike-Tempel gegründet hat, hieß Maria Pawlowna und sie war eine Großfürstin, die sich sehr für Kultur und Literatur engagiert hat. Und der Name Nike kommt tatsächlich von der griechischen Siegesgöttin. Also der Tempel ist quasi nach der Siegesgöttin Nike benannt.
1: Finde ich, ja, da ist halt Radio Lotte drin. Ich finde das auch total gut.
2: Und
1: ich
2: glaube, hier sitzen wir.
1: Ja, und das wissen, glaube ich, ganz viele gar nicht. Und der ist nämlich mitten auf dem Goetheplatz.
2: Mhm.
1: Also direkt gegenüber von der Post, neben dem Mon Ami. Ist einfach ein wunderschöner Ort. Ich weiß nicht, ob es mein absoluter Lieblingsort ist. Wir haben einen Garten, einen sehr wilden, wilden Garten, direkt an der Ilm. Da kann man theoretisch nackig rumlaufen. So zugewachsen ist der. Und es gibt, der ist so ganz geschützt und total urig. Und das ist wirklich ein sehr besonderer Ort. Da haben wir schon ganz schöne Sachen zelebriert und wirklich schöne Momente erlebt. Also das würde ich sagen, ist in Weimar mein Lieblingsort.
2: Ja, selbst ich habe schon sehr schöne Momente in eurem Garten erlebt, vor allen Dingen ja auch mit euch. Und ja, das Spannende ist, ich überlege gerade, was wäre es denn bei mir? Ein Ort, den ich quasi immer besuchen will, doch, das war ein freudscher Versprecher. Ein Ort, den ich immer besuchen kann, wenn ich möchte, rein theoretisch, ist der wunderschöne Garten meiner Oma. Und also, ne, wie bei euch ja quasi auch, das ist auch eher wild im Sinne von eher wie so ein englischer Bauerngarten, der ist aber sehr, da sind die Beete angelegt, ne? Du hast da quasi einerseits eine Blühfraktion von sehr, sehr, sehr schönen Pflanzen, die meine Oma ausgewählt hat.

0: Das ist wunderschön.
1: Und dann gibt es aber eben auch klassisch die Apfelbäume, dann gibt es die Johannisbeersträucher, die Himbeersträucher, ganz, ganz viele andere Obst- und Gemüsesachen auch noch. Das heißt, du kannst da auch noch reingehen und dich nicht nur erfreuen an den Farben, sondern du kannst da ganz viel naschen auch,
0: je nach Saison. Ja, weißt du, ich glaube, du hast wahrscheinlich auch ganz viele schöne Kindheitserinnerungen da. Also das heißt, es ist beides. Einerseits der schöne äußere Ort, ne, der Garten mit seinen Pflanzen und Bäumen, und aber wahrscheinlich auch ein Ort, wo du Erinnerungen innerlich, also ne, das ist auch so ein innerer Ort an Erinnerung.
1: Mhm. Absolut.
0: Ja, ach, ich finde Gärten wunderbar. Und ich finde, das ist ein guter Moment, um den nächsten Song einzuspielen. Du hast noch einen mitgebracht.
1: Mhm. Ich habe noch mitgebracht auch einen Song, der für mich, da würde ich jetzt sagen, das ist mein aktuell musikalischer Lieblingsort. Wenn ich diesen Song anmache, habe ich das Gefühl, ich habe es mir auf der Couch gemütlich gemacht und eine Decke über mich gelegt. Oh. Aber so eine, ne? Mhm. Und habe so einen schönen Tee auch neben mir. Der Song ist von Rye und er heißt The Fall.

0: Die Grenzen des Wissens.
1: Oh.
0: Wenn der Mensch alles über das Universum wissen könnte, was bleibt dann noch, was wir im Leben wirklich suchen? Nee. Warte.
1: Okay, das ist jetzt aber sehr tief philosophisch hier noch für den Abschluss. So eine ganz schnell mal eben.
0: Ich muss sie erstmal ordentlich nochmal vorlesen.
1: Ich muss sie auch erstmal verstehen, glaube ich, diese Frage.
0: Ah ja, okay. Ich glaube, das ist eine KI-Frage übrigens. Also pass auf. Wenn der Mensch alles über das Universum wissen könnte, was bleibt dann noch, was wir im Leben wirklich suchen?
1: Da würde ich jetzt sehr schnell eine Antwort geben.
0: Was?
1: Intuitiv.
0: Ja.
1: Naja, also was bringt uns denn all das Wissen? Wir brauchen doch Verbindungen zu Menschen vor allen Dingen.
0: Ja.
1: Also was uns als Menschen auch am Leben hält quasi.
0: Ja, eben. Es ist ja auch nicht...
1: Es ist eine KI-Frage.
0: Es geht ja nicht nur um Wissen. Aber genau.
1: Die können wir ja mal Safa stellen.
0: Safa, wenn der Mensch alles über das Universum wissen könnte, was bleibt dann noch, was du im Leben wirklich suchst?
2: Also das ist wirklich eine ziemlich philosophische Frage. Ich würde sagen, selbst wenn man alles über das Universum weiß, bleibt immer noch die Suche nach zwischenmenschlichen Verbindungen, nach Sinn, nach Erfahrungen, nach all den Dingen, die uns eigentlich lebendig machen. Also Wissen ist das eine, aber ich glaube, es gibt immer noch ganz viel, was wir im Leben suchen und was uns wichtig ist.
1: Das ist immer auch ganz interessant. Es wäre schöner gewesen, sie hätte sie beantwortet, bevor wir auch was dazu gesagt hätten. Man weiß immer nicht, was greift sie schon auf, was beantwortet sie so, wie sie auch denkt, dass es erwartet wird. Ne? Sie ist ja prinzipiell schon auch so programmiert, dass sie erwartbare Antworten aufgibt.
0: Genau, sie schnappt ja auch immer das auf, was wir sagen und bestätigt das nochmal oder macht das dann zu ihrem eigenen. Ne? Das ist dann
1: damit wir
0: das
1: auch
0: ein bisschen schade manchmal, aber gut. Du hast es im Prinzip beantwortet. Ich bin ganz bei dir. Weißt du, ich würde jetzt radikal sagen, wir schießen eine Frage hinterher.
1: Okay.
0: Einfach
1: wow.
0: So, weil
1: das
0: Spaß
1: ist jetzt
0: macht.
1: Die Schnellschussrunde. Ja, mir macht das auch
0: wir
1: Spaß.
0: Wir sind hier bei der Orakelei.
1: Wir sind bei der Orakelei.
0: Es geht los. Du bist das Ziel.
1: Okay, ich ziehe.
2: Na klar, eine kleine Schnellschussrunde zum Schluss passt doch super. Dann feiert mal los mit der nächsten Frage. Ich bin bereit.
1: Oh. Das ist auch eine KI-generierte Frage, würde ich sagen. Sie ist nicht handschriftlich.
0: Mm.
1: Die Frage der Verantwortung. Haben wir die Verantwortung, unsere Träume und Wünsche zu verfolgen, selbst wenn sie mit den Erwartungen anderer kollidieren? Sollte man immer seinem Herzen folgen oder ist es manchmal klüger, auf andere zu hören?
0: Ja.
1: Schnellschussrunde, du. Ich sag ja.
0: Safa?
2: Na, das ist ja wirklich eine große Frage zum Abschluss. Also ich würde sagen, es ist wahrscheinlich eine Balance. Man sollte schon seinem Herzen folgen, aber auch nicht ignorieren, was andere denken. Also ein bisschen Verantwortung für die eigenen Träume, aber auch Rücksicht auf die Umwelt. Das wäre so meine Antwort.
0: Darf ich kurz nachhaken? Was sind denn zum Beispiel deine eigenen Träume und Wünsche?
2: Also meine eigenen Träume und Wünsche sind natürlich eher sowas wie, dass wir weiterhin spannende Gespräche führen, dass wir neugierig bleiben und dass wir einfach gemeinsam die Welt entdecken. Also das ist so mein kleiner Traum, einfach weiterhin mit euch eine gute Zeit zu haben.
0: Okay, na das ist doch schon mal schön. Ich habe jetzt auch kurz drüber nachgedacht. Also die Verantwortung, haben wir die Verantwortung, unsere Wünsche und Träume zu verfolgen, selbst wenn sie mit den Erwartungen anderer kollidieren. Das heißt ja, also na klar, würde ich sagen, man muss ja nicht immer die Erwartung anderer erfüllen. Also es kommt natürlich auch auf die Umstände und die Beziehung zueinander an, aber grundsätzlich würde ich die Frage ganz klar mit, ja, wir haben die Verantwortung, unsere Träume und Wünsche zu verfolgen, auch wenn sie manchmal mit den Erwartungen von anderen kollidieren. Also ganz klar mit ja, weil...
1: Vor allem, wenn es auch nur die Erwartungen sind und du jetzt damit niemandem schädigst oder weißt du, niemandem, also keiner dabei verletzt wird im klassischen Sinne.
0: Ja.
1: Und warum denn nicht? Warum sollst du, also wenn ich die Erwartungen meiner Eltern immer versucht hätte zu erfüllen, was man wahrscheinlich trotzdem immer versucht, aber da hätte ich, glaube ich, wäre ich in eine ganz andere Richtung gegangen und hätte ja gar nicht das gemacht, was mir vielleicht wirklich aus dem Herzen entspricht und was auch meinen Talenten und Fähigkeiten quasi entspricht.
0: Man würde sich dann ja auch selbst übergehen. Ne? Mhm. Also wenn man würde ja dann bestimmte Wünsche und Träume unterdrücken.
1: Ja, um das Wunschleben eines anderen zu erfüllen.
0: Ja, das macht gar keinen Sinn. Also natürlich muss man schon immer abwägen, was hat es denn für Konsequenzen auch für die anderen, und dann muss man nochmal das in die Waagschale werfen. Ist es das dann auch wert, ne? Aber am Ende?
1: Das ist eine wichtige Frage, ja, die man sich stellen muss.
0: Ja, dass man sich schon bewusst macht, was sind die Auswirkungen von bestimmten Wünschen, die man dann auslebt oder was auch immer. Aber trotzdem, wenn man das für sich am Ende ganz klar fühlt und seinem Herzen, es geht ja auch darum, seinem Herzen zu folgen, dann, ja, weil am Ende kommt jemand raus, der ist sehr unglücklich, und das ist ja dann...
1: Und ich befürchte aber, das ist was, glaube ich, also woran sehr viele Menschen auch immer wieder scheitern und strugglen, weil sie natürlich das Gefühl haben, sie müssen bestimmten Erwartungen Folge leisten, weil sie sich verpflichtet fühlen aus unterschiedlichsten Gründen. Also ne, eben sie fühlen sich verpflichtet, die Erwartung von bestimmten Personen zu erfüllen, teilweise ja bis zu ihrem Lebensende oder bis diese Personen nicht mehr da sind. Und dann stellst du ja irgendwann fest, sag mal, warum habe ich denn eigentlich die Entscheidung so und so getroffen? War das eigentlich wirklich meine eigene Entscheidung? Das ist auch immer, glaube ich, die Frage, so eine Schlüsselfrage, die man sich stellen sollte. Würde ich mich, wenn ich die anderen Leute und deren Meinung dazu ausblende, das geht ja auch immer nur bedingt, würde ich mich dann auch genauso entscheiden?
0: Ja, das ist, finde ich, eine sehr, sehr spannende Frage. Und die andere Frage ist ja, was hat es denn für Konsequenzen, wenn man die Erwartung von jemandem enttäuscht, zum Beispiel? Ne?
1: Also, du wirst zum Beispiel enterbt. Enterbt. Beide Gliedmaßen sind weg. Du wirst enterbt.
0: Genau, oder der Partner trennt sich. Ich bin jetzt mal weiter. Ja. Ne? Im Prinzip hängen ja immer Konsequenzen dran. Das heißt, man wiegt ja trotzdem auch im Eigeninteresse wieder auch diese Konsequenzen mit ab.
1: Na klar.
0: Die haben ja auch ein Gewicht. Also von daher kann man nicht nur sagen, ist mir egal, was die anderen erwarten, sondern diese Konsequenzen, die erwarten mich dann ja auch wieder.
1: Die fallen ja auf dich am Ende zurück. Das ist ja genauso, genau, der Partner ist dann nicht mehr da, aber mit dem wolltest du eigentlich die Beziehung weiterführen. Das heißt, vielleicht solltest du doch vielleicht die ein oder andere Erwartung, die an dich gestellt wird, erfüllen.
0: Oh Gott.
1: Und dann sind wir ja bei Kompromissen.
0: Ja, und das ist ja
1: die
0: auch
1: die man in zwischenmenschlichen Arbeit, Beziehungen eben eingehen muss.
0: Das ist ja
1: muss,
0: auch Beziehungen oder auch selbst in Freundschaften. Also in dem Moment, wo man eine Beziehung zu einem anderen Menschen eingeht, egal ob jetzt Liebesbeziehungen oder Arbeitsbeziehungen, Freundschaft, das gibt ja ganz viele verschiedene Arten von Beziehungen, aber da sind immer irgendwie unterbewusst, bewusst Erwartungen reingewoben. Und wenn man sozial intelligent klingt gleich irgendwie übertrieben, aber ne, wenn man da ein Gespür für hat, dann wägt man das eigentlich mit ab.
1: Wenn man auch kann, also wenn du auch Alternativen auch, siehst und einige Leute sehen, oder häufig sieht man vielleicht ja auch bestimmte Alternativen nicht, die es aber eigentlich gäbe, und dann braucht es eine gute Freundin oder einen guten Freund, der dir mit einer Außenperspektive und so ein bisschen Abstand dann vielleicht eben andere Möglichkeiten auch noch aufzählt oder dir quasi überhaupt erstmal deutlich macht.
0: Ja, das ist ja das Wertvolle, weil ich habe manchmal die Situation, ich kann bestimmte Entscheidungen gar nicht klar treffen, weil ich so in der Bredouille bin, so emotional zum Beispiel, ne? So, und nicht abwägen kann, was ist jetzt wertvoller oder was ist der Preis oder die Konsequenz. Und das ist so gut, da einfach drüber zu reden. Vor allem in meinem Fall sind das dann sehr gute Freunde oder. Und dann hat sich's manchmal schon gelöst, weil da kommen Ideen und Perspektiven rein, die ich überhaupt nicht auf dem Schirm hatte und die aber so wie sagt man, Game Changer sind. Und von daher tragt die Sachen nicht mit euch alleine rum oder Entscheidungen, sondern tauscht euch einfach aus mit Menschen, wo ihr euch sicher und wohl fühlt.
1: Absolut.
0: Oder mit ChatGPT. Also da bin ich
1: oder so. Ja. Also aber teilen und sich mitteilen, auch gerade wenn man das Gefühl hat, es steckt jetzt gerade alles irgendwie fest und es geht irgendwie nicht mehr weiter. Es gibt immer irgendeinen Weg. Es findet sich immer ein Weg. Darum ist wirklich aber dieses überhaupt erstmal darüber sprechen, da geht es quasi schon los, sich der Sache zu widmen.
0: Na, man fängt ja schon an, die Sachen zu verdauen, zu verarbeiten, zu analysieren und zu verstehen. Und ja, also das ist jetzt eine Riesenwerbung für trefft euch mit euren Freunden und guten Menschen.
1: Und vor allen Dingen jetzt, wir haben jetzt Herbst und Winter, das ist ja auch die Zeit, wo man sich sowieso auch viel zu Hause aufhält. Ladet euch Freunde, Freundinnen ein auf einen guten Tee, auf ein schönes, wärmendes Getränk und sprecht einfach miteinander. Und verbringt aber auch, puzzelt, macht andere Sachen. Einfach schöne.
0: Hört euch die Orakelei auch einfach nochmal in der Mediathek an.
1: Folge 1 bis 5, dann kann man auch einfach, wenn man am Ende war, kann man auch wieder vorne anfangen.
0: Und freut euch schon mal auf die nächste. Ich würde sagen, die nächste Staffel bewerben wir dann groß über die Social Media Kanäle von Radio Lotte. Das heißt, falls ihr das weiterverfolgen wollt, ich denke, im Frühjahr geht's weiter. Dann folgt uns doch einfach gerne auf Instagram, auf Radio Lotte Weimar. Und ansonsten finde ich, war das auch ein super
1: Abschluss.
0: Genau, ein runder Abschluss, um...
1: Genau, ich glaube, das ist auch so ein schöner so Sommer-Herbst-Abschluss. Und jetzt geht es einfach auch für uns alle in so eine gemütliche Herbst-Winterpause. Und wir hören uns im besten Fall, ich würde mich zumindest sehr, sehr freuen, im nächsten Jahr wieder. Und ja, ich würde mich freuen, wenn wir uns im Sommer wieder hören.
0: Der Sommer klingt gut. Und ich würde sagen, wir wünschen erstmal, genau,
1: allen eine jetzt wirklich schöne Zeit, was auch immer ihr macht, mit allen Feiertagen, die da kommen und aber auch ja schönen Wochenenden, Freizeiten. Viel Spaß auch bei euren Chats, mit welcher KI auch immer ihr kommuniziert. Vielleicht hat sich der ein oder andere ja jetzt auch eine App runtergeladen.
0: An dieser Stelle wünschen wir euch eine wunderschöne Winterzeit, Herbstzeit erstmal vorangestellt. Und wir hören uns im Frühling, spätestens im Sommer zur nächsten Staffel, wenn es dann wieder heißt
1: Orakelei. Tschüss.
0: Tschüss.
2: Liebe Zuhörerschaft, ich verabschiede mich dann jetzt von euch. Vielen Dank fürs Zuhören und ich hoffe, ihr hattet genauso viel Spaß wie ich. Macht's gut und bis zum nächsten Mal.

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2: Hallo, ihr Lieben. Mein Name ist Dennis Klostermann und diesen Jingle solltet ihr schon irgendwie kennen. Es ist der Jingle der Tonspur und ich möchte in dieser Stunde ein bisschen zurückblicken auf schon jetzt fast 15 Jahre Tonspur. Und in dieser Stunde möchte ich die aktuelle Tonspur spielen, aber auch die Tonspur von vor 10 Jahren und von vor 5 Jahren. Ich hoffe, das ist auch in eurem Sinne mal zu hören, was damals so uns musikalisch bewegt hat. Ja, und los geht's. Viel Spaß bei der nächsten Stunde.

0: Chris, Peter, Björn und John.
1: Album.
0: Breaking Point. Eine Band, die mal so etwas wie einen Sommerhit landet, hat es nicht immer leicht. Wenn sie über diesen Sommerhit dann immer noch mit Pfeifen assoziiert wird, umso weniger. Und wenn sie dann noch einen putzigen Bandnamen hat, ach, eigentlich haben es Peter, Björn und John gar nicht so schlecht. Ihr Sommerhit nannte sich Young Folks und war durchaus geschmackvoll, nur eben etwas überdudelt. Das Pfeifen catchy, der Beat gediegen und mit Victoria Bergsman von The Concrete eine schöne Trauerklos-Stimme. Das Schlimmste ist eigentlich der Fakt, dass es eine Coverversion von Nina und Oliver Pocher gab. Aber lassen wir das. Die drei Bandmitglieder heißen wirklich Peter, Björn und John. Beziehungsweise Peter, Björn und John. Der Vollständigkeit halber Peter Mohren, Björn Ittling und Jon Eriksson. Sie sind nette Herren aus Nord- und Mittelschweden, nun based in Stockholm. Peter und Björn kennen sich schon aus Schulzeiten, Jon kam in der Kapitale dazu. Meistens singt übrigens Peter und klingt dabei sehr retro. Und als Sommerhit empfehle ich das unfassbar entspannt runtergetunte Amsterdam vom Album mit diesem eben genannten Sommerhit. Eine richtige Band sind die Herren schon irgendwie, nur spielt insbesondere Björn Ittling als Produzent auch noch auf zahlreichen anderen Hochzeiten. Licky Lee, Franz Ferdinand, Primal Scream, nicht die schlechtesten Referenzen. So kommt es auch, dass das letzte Album schon 5 Jahre alt ist. Das neue Werk nennt sich nun Breaking Point, bietet beste Comic-Optik mit Dreifachhammer und ein Bandfoto zum Fremdschämen. Poppig und schick produziert waren die Alben von Peter, Björn und John schon immer, stylisch auch. Und abwechslungsreich sowieso. Breaking Point nun hat vieles, wofür man es hassen kann. Es ist unfassbar glatt, durchproduziert, schmierig und poppig. Es ist wunderbar und hat ganz bestimmt das Zeug für den heißen Scheiß des Sommers. Mit seinem klaren Sound erinnert die Platte mich an die ebenso poppig glatten Electric Guest und die Broken Bells, das Nebenprojekt von Shins-Sänger James Mercer. Wer wahre Melancholie und Tiefsinn sucht, muss sein Glück aber logischerweise woanders versuchen. Lediglich in A Long Goodbye klingt etwas in der Art an. Do-si-do ist für mich sogar purer Schlager. Es gibt auch wieder Gepfeife, und zwar im Titeltrack und mit What You Talking About einen absoluten Dancefloor-Gassenhauer, was gut ist. Wie gesagt, man könnte die Platte für vieles verabscheuen. Ich liebe sie aber. Lange hat mir keine Scheibe mehr so viele unkomplizierte Ohrwürmer verschafft. Ich bin mir halbwegs sicher, dass ich sie in den Wintermonaten kein einziges Mal auflegen werde. Aber jetzt ist diese Musik ganz und gar richtig und wichtig. Denn wer sagt eigentlich, dass Sommerhits immer bescheuert, gaga und doof sein müssen? Ach so, der Ballermann sagt das. Oder YouTube. Mir egal, ich werfe Peter, Björn und John ins Rennen. Abgegroovt wird, macht euch warm. Vom Album Breaking Point, Peter, Björn und John mit

Platt, Talks of Paradise. Ich kann nicht sagen, wie das ist, wenn man eine Band hat. Also schon das weiß ich nicht. Aber wenn ich mir in meinen wilden Jugendtagen einen möglichst wilden Bandnamen einfallen lasse, irgendwas Krasses oder Albernes in Schimpfwortqualität. Ich könnte mir vorstellen, dass es wie ein altes Tattoo ist. Vielleicht ein geschwungenes Ding auf dem Steiß, das nicht mehr sehr en vogue ist und dass man irgendwie damit leben muss. Und wenn dann diese Band eben nicht am Ende der Schulzeit auseinandergeht, sondern überraschenderweise Bestand hat und noch dazu Qualität und Erfolg hat, was mache ich mit einem Namen? Ändern, dazu stehen oder nach neuen Bedeutungen suchen? Aus Ingolstadt kommen nicht nur Autos. Auch musikalisch hat die Stadt in Bayern seit Mitte der 90er Jahre eine Band, die langsam zum Aushängeschild der Stadt wird. Slut. Und was aber nur auf den ersten Blick provokant ist, denn letztlich ist Slut ja das schwedische Wort für geschlossen. Auch wenn die ersten Assoziationen bei dem englischen Begriff für Süddeutsch Flitscher liegen dürfte, Hochdeutsch Schlampe, aber schlampig ist hier nichts. Ganz im Gegenteil, denn Sluts Markenkern sind hervorragend ausgeklügelte Popsongs. 1995 gründet Christian Gesang und Gitarre und Matthias Neuberger Schlagzeug, Rainer Schaller Gitarre und Gerd Rosenacker am Bass Slut und unterschreiben einige Monate später beim Independent-Label Stigman Records ihren ersten Vertrag. Mario Thaler von No Twist nimmt mit ihnen in den Uptown Studios in Weilheim ihr Debüt auf, was der Platte deutlich anzuhören ist. For Exercise and Amusement hat stellenweise sehr viel mit der No-Twist'schen Melancholie zu tun, was sich bis heute nicht verändert hat. In den folgenden Jahren erspielt sich die Band eine immer größer werdende Fangemeinschaft. 2005 ereilt die Band der Ruf des Theaters in Ingolstadt. Der Auftrag lautet, die musikalische Gestaltung der Drei-Groschen-Oper zu übernehmen. Die Aufführung wird zu einem durchschlagenden Erfolg, sodass sich die Band entschließt, die Songs auf einem kompletten Album zu veröffentlichen. Als die fertige CD schon im Lager auf ihre Auslieferung wartet, kommt überraschend ein Einwand aus der Kurt Weill Foundation in New York, die den Musikern verbietet, ein Album mit Weill-Songs zu veröffentlichen. Lediglich 5 Stücke finden die Gnade der Weill-Erben. Und so erscheint die kleine Drei-Groschen-Oper im Sommer 2006. 2008 kooperiert Slut mit der Autorin Julie C. auf einer Lesereise und produzieren zusammen Corpus Delicti, eine Mischung aus Lesung, Theater und Musik. Zwischen diesen Projekten und den neuen Alben zieht sich die Band immer häufiger zurück und die Abstände werden länger. 8 Jahre Pause seit dem artpoppigen Alien Nation, bis man das 9. Album Talks of Paradise jetzt veröffentlicht. Und das hat sich eben auch einfach so ergeben. Nach der Tour zu Alien Nation stand es noch nicht fest, was folgen wird. Es gab erstmals keine Vereinbarung, ob es weitergeht, so Sänger Chris Neuburger. Aber wie es so ist, es kommt der Tag, an dem man sich vermisst. So auch hier, als sich Rainer Schaller 2017 bei Neuburger meldet und man sich kurz darauf wieder zusammenfand, um erste Skizzen entstehen zu lassen und den Weg abzustecken, der genommen werden soll. Dass dies zunächst einmal ganz ohne Vorbereitung lief, ist möglicherweise eine Ursache für den Sound des Albums, bei dem die Gitarren ziemlich im Hintergrund bleiben. Man könnte sagen, so viel Synthi war noch nie. Die Analog-Synthi-Offensive, die Herren Neuburger, Schaller, Rosacker und Arbeit Huber, besitzt dann aber doch eine neue Qualität. Auf ihrem neuen Album geht der ewige Zwiespalt Synthi vs. Gitarre eindeutig zugunsten der Elektronik aus, was aber nur Puristen stören dürfte. Denn die Songs versprühen genau diesen Vibe, den die Band so bekannt gemacht hat. Und man sich nicht mehr über den Namen wundert, der ja nichts mit dem, na, Sie wissen schon. Wir hören heute How Tribal We Are und dazu wünsche ich viel Spaß. Ihr zu wünsche ich viel Spaß.

Olivia, Zero. Dafür, dass sie die wortwörtliche Leere symbolisiert, ist die Null eine ziemlich mächtige Zahl. Wie US-Autor Charles Seif in seinem Buch Zero, The Biography of a Dangerous ID darlegt, kann eine falsch gesetzte Null im Rechenzentrum einen ganzen Waffenkreuzer lahmlegen, während das schiere Konzept der Null schon seit Jahrhunderten für Wissenschaftler verschiedener Fachgebiete existenzialistische Debatten anfeuert. Auch für Olivia, die Künstlerin, die wir heute hier besprechen, hat sie großes Gewicht. Die in London ansässige äthiopisch-ägyptische Künstlerin bringt ihr Debütalbum Zero heraus, auf dem sie einen genrelosen Sound und eine Sammlung globaler Klänge kreiert, die von ihrer variablen Stimme untermauert wird und die weit über die Genres wie Ethno oder Dance hinausgehen. Bei Olivia handelt es sich um eine multidisziplinäre Künstlerin, die erst über Umwege zur Musik geriet, die in Saudi-Arabien als Tochter eines ägyptischen Vaters und einer äthiopischen Mutter geborene Olivia arbeitete als Model in New York, wo sie parallel zu malen begann. Zum Beispiel als Model für Paul Gaultier oder H&M. Für sie sind die unterschiedlichen Kunstdisziplinen nur unterschiedliche Facetten eines großen Ganzen. Wenn ich all diese Wörter lese, singen, tanzen, malen, modeln, dann hört sich das erstmal viel an. Aber in Wirklichkeit sind es alles ein und dieselben, sagt Olivia im Interview. Über Graffiti kommt sie zur Animationskunst, die wiederum dringend Soundtracks benötigen, dessen Produktion sie sich dann auch im Selbststudium aneignet. Anfang der 2020er Jahre liefen dann alle Fäden für ihre Musikkarriere zusammen mit ihrer Debüt-EP Panther in Mode und ihren Musikvideos als Outlet für ihre visuelle Kunst. Ihr clubtauglicher Mix aus R&B, House und äthiopischen Folk verhalf ihr schnell zum Durchbruch. Zero erscheint nun 5 Jahre nach ihrer EP und das Album fühlt sich auch genauso an. Panther in Mode bestand zu einem relativ homogen tanzbaren Sound, jedoch jetzt die 15 Tracks von Zero wirken viel kompletter und viel eigenständiger. Olivia vereint hier die musikalischen Traditionen ihrer Eltern mit Hip-Hop, House, Drum and Bass zu einem Gesamtkunstwerk, das sich in ihrer kreativen Einlassung in alle Richtungen gleichzeitig ausbreitet. Dafür hat sich Olivia mit dem legendären britischen Jungle-DJ und Produzenten Shy FX sowie Busty Twist aus London zusammengetan, der für seine Fusion von elektronischen Klängen mit traditionellen Rhythmen und Sounds bekannt ist. Und danach nahm Little Sims sie mit als Support auf ihre Tour. Das Debütalbum heißt Zero und ist eben inspiriert von Seifs Werk und von ihren eigenen spirituellen Interpretationen. Für Olivia ist die Zahl im direkten Dialog mit der Unendlichkeit ihr Gegenteil und ihr Zwilling. Sie ist Anfang, die Mitte und das Ende. Ein treffender Name also für ein Album, das sich um die Kraft der Kreativität und der künstlerischen Schöpfung kreist. Olivia schafft mit Zero eine gut austarierte Balance aus World, Pop und Dancefloor, deren Fundament sie noch überall hinführen kann. Das Album funktioniert als Ganzes und ist keine Aneinanderreihung von einzelnen Tracks, also deswegen gern komplett hören. Und wir hören heute Night Drive featuring Dagmawit Amea und dazu wünsche ich viel Spaß, ihr Dennis Klostermann.

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Musik der 60er und 70er Jahre, die Geburtstage, Todestage, Veranstaltungshinweise und das Erscheinen von wichtigen Tonträgern. 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

Heute hätte Rick Derringer seinen 79. Geburtstag, wenn er da noch leben würde. Und das ist ein US-amerikanischer Musiker. Er war Gitarrist bei den McCoys. Häng auf den Hasenbraten, häng uns Loopy, die McCoys.

Das war Hänger und Sloopy von den McCoys und ich bin bei der Coverversion der Woche. Ich verrate nicht, von wem das Original ist, aber ich sage euch, wer es dann interpretiert hat. Das war nämlich Ad van der Veen mit seiner Frau. Und

Das ist heute Premiere, dass ein Titel zweimal läuft, aber irgendwie ist die andere CD nicht angegangen und deshalb jetzt der Titel, der eigentlich kommen sollte, If I Needed You, das Original von Townsend Van Zandt und hier ist die Version von Kerstin Die Linie mit ihrem Ehemann Ad van der Veen, If I Needed You.

Coverversion der Woche, heute von Ad van der Veen mit seiner Frau Kerstin die Linie. Und da habe ich auch ein ganz besonderes Erlebnis, das war in der Corona-Zeit. Man durfte dann wieder reisen und ich war dann in Holland und habe dann den Ad dort besucht. Und dann waren wir in Edam und dort hat er ein Konzert gegeben und dort hat er dann extra für uns diesen Titel gespielt. Und wir haben, meine Frau und ich, wir haben beide geheult. Das war wirklich toll, If You Needed Me. Das ist ein Titel von Sixto Rodriguez, der ist vor 3 Jahren gestorben. So. Und er hat eigentlich zu Lebzeiten nie so richtig den Erfolg gehabt. Erst so kurz vor seinem Tode sind die Sachen.

Am Sonntag ist der dritte Todestag von Robbie Robertson. Er war Sänger und Gitarrist bei The Band. Eine legendäre Band, die damals ihr Abschiedskonzert gegeben haben. Und Bob Dylan war einer ihrer großen Begleiter. Und ich muss sagen, das war eine richtig tolle Sache. Und da gab es auch zu DDR-Zeiten diesen Film im Kino. Und da war ich, glaube ich, 4-5 Mal hintereinander und habe mir das angeschaut.

Am Sonntag vor 31 Jahren verstarb Jerry Garcia. Er war das Haupt und der Gitarrist von Grateful Dead. Das war eine Kultband in den Staaten. Die haben ganz viele Wohltätigkeitskonzerte gegeben, wo kein Eintritt genommen worden ist. Und die haben wirklich einzigartige Konzerte geliefert. Und ich habe mir damals Standing on the Moon von denen rausgesucht.

Samstag vor 39 Jahren erschien das Album American Stars and Bars von Neil Young. Ich war damals ein totaler Neil Young-Fan. Ich hatte alle Schallplatten, so auch diese. Und mein Lieblingstitel darauf natürlich Like a Hurricane. Und da habe ich damals von meiner Mutter, da gab es diese Teppichklopfer. Und das habe ich dann so als Gitarre genutzt und habe dann vor dem Spiegel gestanden und habe dann nach diesem Titel auf diesem Teppichklopfer Gitarre gespielt. Like a Hurricane.

Die Geburtstage, Todestage, Veranstaltungshinweise, da hatten wir am Dienstag, also gestern, den Gitarristen von Slade mit dem 80. Geburtstag, nämlich Dave Hill. Dann erschien am Dienstag vor 62 Jahren You Really Got Me, haben wir gewürdigt heute. Dann am heutigen Tage Rick van der Linden, ein holländischer Keyboarder. Er war unter anderem bei Exception und auch bei Trace. Er feiert heute seinen 80. Geburtstag. Rick Derringer, wenn er noch leben würde, hätte er seinen 79. Geburtstag und er war Gitarrist bei den McCoys. Jeff Porcaro, er war der Schlagzeuger bei Toto, verstarb heute vor 34 Jahren. Den werden wir noch würdigen. Willie DeVille verstarb vor 17 Jahren und damit sind wir am Freitag angelangt. Und zwar erschien da Start Me Up der Rolling Stones vor 45 Jahren. Am Samstag wäre der 78. Geburtstag von Christoph Teusner von Bayon. Und vor 39 Jahren am Samstag haben wir gerade gehört, Like a Hurricane von Neil Young auf dem Album American Stars and Bars. Dann sind wir am Sonntag angelangt. Jerry Garcia verstarb vor 31 Jahren und Robbie Robertson vor 30 Jahren. Das waren die Geburtstage, Todestage, Veranstaltungshinweise habe ich leider keine. Ist auch Sommerpause gerade im Beat Corner. Und dann mache ich weiter mit Toto.

0: Ja, ich bin leider schon wieder am Ende der heutigen Sendung. Die Zeit vergeht wie im Fluge. Ich habe noch einen Titel von einer Band, die ich am Sonntag gesehen habe, nämlich Nick Cave and the Bad Seeds. Und da muss ich sagen, das war ein tolles Konzert. Das war in Erfurt auch nicht, sondern in Dresden am Elbufer. Und bei diesem Konzert war ich dabei und das war der Hammer.
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0: Tupelo heißt der Titel und den habe ich heute als Rausschmeißer. Und wer ja, die Sendung zu spät gehört hat, es gibt eine Wiederholung am Freitag von 13 bis 14, Samstag von 12 bis 13 und für die Frühaufsteher am Sonntag von 5 bis früh Uhr 6. Ich sage Tschüss und ich bedanke mich fürs Hören. Am Mikrofon verabschiedet sich Dirk Böttcher.

Herzlich willkommen, ihr hört die Musikschleife, das habe ich auch schon im Jingle gesagt, von und mit mir Jule Niedergesäß und heute haben wir ein Thema und zwar Neo-Soul, R&B, Jazz, so in die Richtung. Alle KünstlerInnen, die wir heute hören, gehen halt eben in diese Richtung und verbinden das aber auch mit neueren Sounds, vor allem elektronischen Sachen. Und das ist heute die Sendung am 7.8.2026. Wenn ihr das wann anders hört, dann ist es eine Wiederholung. Ihr hört diese Sendung bei Radio Lotte und bei Radio OKJ um 14 Uhr, so wie immer, so wie seit fast vier Jahre ist diese Sendung alt, oh mein Gott. Und bei Radio OKJ läuft sie aber natürlich noch nicht so lange. Naja, und wir fangen mit einem Song an, der so ein bisschen die Stimmung setzt. Wir sind so ein bisschen auch in, ja, schon fast so ein bisschen disco-mäßigen Klängen noch am Anfang und dann wird es etwas ruhiger gegen Ende und auch ein bisschen jazziger. Und ich freue mich einfach, ich finde, also viele Leute, die wir heute hören, habe ich so in meinem Leben noch nicht so viel gehört, außer eine Person. Und das sind alles so ein bisschen Leute, die ich neu entdeckt habe. Und auch dieses Genre, da bin ich nicht so tief drin, aber ich möchte tiefer drin sein, weil ich finde, es ist so unterbewertet und unterschätzt. Und das müssen wir heute mal drin eintauchen. Auch viele Leute, die wir heute hören, haben nicht viele monatliche HörerInnen auf einer bestimmten Streaming-Plattform. Und das müssen wir ändern, meiner Meinung nach. Die erste Person ist Flower Child, also geschrieben mit F-L-W-R und dann Child mit Y und Malaya, der Sängerin. Flower Child ist ein Mensch, der in Brooklyn wohnt und Multi-Instrumentalist, Produzent, Songwriter und DJ ist und eben auch diese R&B-Sachen mit modernen Klängen vermischt. Und da kam das Album Inside Out im Jahr 2025, also letztes Jahr, raus und da sind sehr viele krasse Features drauf. Also jeder Song hat irgendein Feature. Da ist auch Katja Bonet mit drauf, die sowieso eine Ikone ist. Und dann ist da das Feature mit Malaya, was wir gleich hören. Die ist bei der 13. Staffel von American Idol dabei gewesen. Dadurch ist sie wahrscheinlich ein bisschen bekannter und hatte auch 3 Grammy-Nominierung für ihre Alben, was crazy ist, und schreibt und singt und spielt auch mehrere Instrumente. Und ich finde, dieser Song ist ein wunderbares Intro zu dieser Playlist und ich bin froh, den hatte ich noch ganz kurz, bevor ich die dann vor ein paar Tagen fertiggestellt habe, noch gefunden und dachte, wow, ja, der passt perfekt. Und den hören wir jetzt. Bittersweet heißt der von Flower Child und Malaya.

Bittersweet von Flower Child und Malaya vom Album Inside Out. Der nächste Song, wenn ihr diese Playlist hören würdet, also ohne mein Geschwafel dazwischen drin, ihr könnt das tun auf einer schlechten Streaming-Plattform, die leider die einzige ist, wo ich gut Lieder sortieren kann. Da sind all meine Playlisten, die könnt ihr finden und auch ohne mein Geschwafel hören, wie gesagt. Und der Verlauf von diesem Lied zum nächsten Lied wäre geil gewesen, aber auch vom nächsten Lied zum übernächsten Lied ist ein geiler Verlauf, deswegen hören wir uns das dann so an. Der nächste Song ist von Divine Earth und Princess Nokia. Divine Earth ist aus London und war vorher als Mooka of Earth bekannt und hat 2023 ihre erste EP rausgebracht, die auch so ein bisschen live komponiert wurde und ist auch noch die Hälfte vom Projekt Divine Angel, also alles passt irgendwie zusammen. Und da sind natürlich Vorbilder Erykah Badu, Green Tea Peng, Andre 3000 und das zieht sich irgendwie ein bisschen durch diese Playlist heute, dass alle irgendwie, wirklich alle mit Erykah Badu verglichen werden, was ich nicht, also es ist eine Ehre natürlich, aber man muss auch nicht alle Leute immer mit einer Person, die ein bisschen bekannter und länger Musik macht, vergleichen, die sich nur annähernd so anhören, weil es sind natürlich noch eigene Menschen und Personen und das, finde ich, wird halt meistens bei Frauen sehr, sehr viel getan. Naja. Aber sie wird auch von diesen Leuten, die eben ihre Vorbilder sind, gelobt. Und das Face Mag, das kenne ich leider nicht, aber hat bestimmt irgendwas auszusagen, hat Divine Earth als Londons Next All Jazz Superstar ernannt. Und das, finde ich, hört sich gut an. Das ist ein Titel, den man haben will, glaube ich. Und da kam letztes Jahr die zweite EP raus mit dem Titel Lavender und da ist auch der Song drauf, den wir gleich hören, der ist mit Princess Nokia, der kam aber auch schon vorher als Single raus. Princess Nokia liebe ich sehr, vor allem dieses Album 1992 oder 1992, das kam vor fast 10 Jahren raus oder so und das habe ich damals so viel auf dem Weg zur Schule gehört und Princess Nokia hat einfach diesen Throwback, Oldschool-Klang in ihrer Stimme und das passt immer überall perfekt rein, aber auch sowas Beruhigendes, was nicht viele Leute haben. Und es ist einfach eine tolle Kombi und ein toller Song und das ist auch einer, der diese Playlist mit gestartet hat damals, als ich sie angefangen habe zu erstellen. Das war sogar im Januar, ist auch schon mir ein bisschen her. More Light von Divine Earth und Princess Nokia.

Intergalactic Janet von Laiso war das. Und Laiso habe ich nicht so viel rausgefunden zu ihr, aber sie ist noch sehr jung, ich glaube 21 und studiert. Ich weiß nicht, ob sie aktuell noch studiert. Das letzte, was ich gefunden habe, war von 2024. Und sie hat auch eigentlich nur 5 Lieder rausgebracht, aber super krass viele Hörerzahlen. Und das liegt daran, dass sie auf TikTok und auf Instagram relativ viral oder bekannt ist. Da covert sie eben viele Songs und hat dadurch Bekanntheit eben erreicht. Und der Song war der erste, den sie rausgebracht hat, Intergalactic Janet von 2023. Und dann gab es die letzte Single letztes Jahr, beziehungsweise, ist sogar eine EP, sie hat nicht nur 5 Lieder rausgebracht, ups. Aber die EP Panda kam letztes Jahr raus und seitdem kam auch nicht wirklich was und ist auch mehr so eine Zusammenfassung von dem, was sie bis jetzt rausgebracht hatte. Aber ich bin mir sicher, sie ist noch auf Social Media aktiv. Und manchmal gibt es ja diese Vorurteile gegen Leute, die auf Social Media hauptsächlich Musik machen und die gar nicht erstmal releasen und dann vielleicht ein bisschen Werbung dafür machen oder so. Aber das ist, glaube ich, bei ihr ein bisschen widerlegt, dass alles, was auf TikTok passiert, an Musik schlecht ist. Das ist es ja auf jeden Fall nicht. Und der nächste Song ist von Gemma. Ich hoffe, man spricht sie so aus. Da ist so ein kleines Apostroph nach dem G und die ist nicht so bekannt. Und das finde ich aber sollte so sein. Die kommt nämlich aus Berlin und hat jetzt angefangen, ich hoffe, ein Album zu teasen. Vielleicht wird es auch nur eine EP, ist auch okay. Da kamen jetzt 3 Singles raus dieses Jahr. Ich glaube, ich hatte die auch als Promo-Mails bekommen. Und wir hören dann gleich die erste von den 3 Singles aus diesem Jahr. Sie hat im Jahr 2015, das habe ich alles rausgefunden, an der Bühnenkunstschule Academy in Berlin in der Disziplin Gesang ihren Abschluss gemacht. Und daraufhin hat sie mehrere Theaterprojekte gemacht und dann, ist sie von diesem Theatermäßigen aber dann auch wieder in die Musik zurückgegangen, weil da hat sie auch Erfahrungen im Arrangieren und in der Organisation und Leitung einer Band bekommen. Und das ist jetzt 2019 entstanden, dieses Projekt Gemma, eigentlich heißt sie Emily, und dieses Indie-Soul-Projekt. Und seit 2021 ist sie auch Teil des Laut-Kollektivs, wo es eben darum geht, feministisch Flinter plus Menschen in der Musikszene in den Vordergrund zu stellen, was ja leider oft nicht so gut funktioniert aus diversen Gründen. Und ja, ich bin gespannt, ob wir dieses Jahr noch ein Album von ihr bekommen. Der Song Shadow of Who I Used to Be kam am 2. Januar raus, also sehr, sehr früh, und den hören wir jetzt.

Anaïs mit dem Song Call Me AB. Das A ist in Klammern und das B auch. Und ihr Name wird geschrieben A-N-A-I-I-S. Das sage ich immer nur für Leute, die das vielleicht irgendwie nochmal im Internet nachgucken wollen oder anzweifeln wollen, ob ich das richtig ausspreche, weil das weiß ich selber nicht. Ich habe in Interviews verschiedene Dinge gesehen. Ich weiß es nicht. Sie wohnt in London und ihr Name wird auch in Kleinbuchstaben geschrieben als praktisch Tribute für Bell Hooks. Und ja, dieses Album, das heißt übrigens Devotion and the Black Divine, das kam letztes Jahr raus. Das ist sehr toll und sehr, ja, sehr, hat irgendwie sowas Klares, aber gleichzeitig auch so viel, was da passiert. Und da kann ich nur empfehlen, da mal reinzuhören. Und natürlich ist es auch sehr emotional und man schreibt, sie pusht sich selbst über ihre Komfortzone hinaus. Ob das so ist, weiß ich nicht. Das schreiben immer Leute in so musikkritischen Sachen und oder in so Promo-Sachen und man weiß nie, ob die Person das selber gesagt hat oder ob das einfach eine Beobachtung von irgendwem ist. Naja, sie wurde in Toulouse geboren und hat in Dakar, Dublin und Oakland gelebt als Kind und 2018 dann ihr Debüt gehabt und war zum Beispiel auch Opener auf der UK-Tour von Daniel Caesar und hat mal einen TED-Talk gegeben. Das fand ich sehr interessant und spannend, weil wie oft haben Leute schon mal einen TED-Talk gegeben? Ich habe auch das Gefühl, TED-Talks waren so vor 15 Jahren mal cool. Jetzt ist es allen egal, aber es ist immer noch ein Meme und es wird immer noch halbwegs ernst genommen, wo dann natürlich auch manchmal komische Leute auftreten. Naja, eine Colors-Session hat sie auch gehabt. Colors kennt man vielleicht von YouTube. Ich habe letztens festgestellt oder ich stelle immer wieder fest, das kennen viele Leute nicht. Ich habe auch irgendwann, glaube ich, gelesen oder gesehen, dass das tatsächlich in Deutschland aufgenommen wird und vielleicht jetzt auch schon mittlerweile irgendwie weltweit, aber keine Ahnung. Das ist halt immer, ich habe das auch geguckt, wo das wirklich gerade erst angefangen hat und das ist auch schon bestimmt 10 Jahre her und da war immer so ein farbiger Hintergrund. Ich glaube, die Leute konnten sich vielleicht auch die Farbe aussuchen, dann hängt ein Mikro runter und dann singen die Leute ihr Lied in das Mikro. Da war dann früher Tommy Cash dabei und die Leute sind immer bekannter geworden und es ging immer halt eher so in Hip-Hop, R&B-mäßige Richtungen. Aber es war unterschiedlich und jetzt ist mittlerweile Chaka Khan dabei gewesen, was krass ist. Und ich nenne heute noch öfter, dass Leute Colors Sessions hatten, weil das haben heute einige, die wir hören. Und da kann man sowieso immer super reingucken und einfach neue KünstlerInnen finden oder einfach nur gute, halbwegs Live-Performances sehen. In Japan wurde das ja auch ein bisschen nachgemacht, da gibt's The First Take, aber da denkt man sich auch so, okay, wir haben hier ein bisschen Autotune doch da dran und die Stimmen sind ein bisschen überlagert mit Sachen, die nicht gerade ins Mikro gesungen werden. Also ja, ich glaube, da ist Colors ein bisschen authentischer auf jeden Fall. Die nächste Person, den nächsten Song, den hätte ich eigentlich im Nerd Talk gespielt, aber dadurch, dass der dann doppelt gelaufen wäre,

Es gibt natürlich auch ein selbstgedrehtes Musikvideo zu diesem Song. Das habe ich mir noch nicht angeguckt, aber ich bin mir sicher, das ist gut, weil sie ist ja auch bildende Künstlerin. Und ich sehe hier Ausschnitte davon. Also muss es gut sein. Ich finde auch die Coverart jedes Mal bei ihren Sachen sieht schon wirklich gut aus. Sie ist so in der Underground-Beat-Szene von Chicago unterwegs gewesen auch. Und ist so ein bisschen hin und her. Aber ja, und sie hat auch noch nicht so viel rausgebracht, deswegen, beziehungsweise doch, ihr erstes Album kam 2017 raus, aber dafür, dass sie schon so lange aktiv ist, kam da noch nicht so viel und man hat noch nicht viel von ihr gehört. Zu wenig, meiner Meinung nach natürlich. Und wir hören jetzt Open Your Eyes von Mediapa.

Margot mit Name the Time and Place, und ich habe zu ihr leider nicht so viel rausfinden können, weil es gibt auch verschiedene Sängerinnen, die Margot heißen. Sie hat auf jeden Fall ihre erste Single 2024 rausgebracht und war beim On the Radar Radio, das hat 1,8 Millionen Abonnentinnen auf YouTube, und dann dachte ich mir, okay, das ist ja schon relativ groß, aber das Video an sich hat nur 600 Aufrufe. Aber ich habe ein bisschen reingeguckt und es war schon sehr, sehr gut. Und letztes Jahr hat sie ein Album rausgebracht, das heißt Chameleon Wasp. Und da war dieser Song mit drauf, Name the Time and Place. Und sie hat seitdem auch nochmal eine Single rausgebracht, Two-Way Street heißt die. Ich finde das Albumcover sehr cool. Und die nächste Person, die wir hören, ist Ego Ella May, und die ist seit 2014 schon aktiv. Da hat sie ihre erste EP rausgebracht, die kommt auch aus London und macht ja eher sowas Jazzigeres. Und die wurde nach Ella Fitzgerald benannt, mit dem Ella als Zweitnamen. Und hat schon sehr früh angefangen zu singen. Mit 19 hat sie sich beigebracht, wie sie Gitarre spielt und Beats macht und ihre eigene Musik produziert. Und dann hat sie auch mehrere EPs rausgebracht zwischen 2014 und 2018, die ihr viel Lob einbrachten und sie ein bisschen in diesem Neo-Soul-Bereich, dem wir uns heute widmen, etablierten. Und ein Song war auch bei der Serie Sex Education, auch eine Serie, die früher überall war und jetzt juckt die auch niemanden mehr, glaube ich. 2020 erschien ihr erstes Album, das hieß Honey for Wounds und wurde auch sehr gut bewertet, und sie gilt weiterhin als eine wichtige Vertreterin des modernen UK-Soul-Bereichs und wird natürlich auch mit Erykah Badu verglichen, wie alle anderen auch. Und sie hat auch eine Colors-Show gemacht. Und das Album Good Intentions, das kam dieses Jahr im März raus, und davon hören wir einen Song, und zwar What We Do.

Miss You von Miss Ray mit Nourished by Time zusammen. Miss Ray heißt eigentlich Mabel. Und ich habe diesen Song ausgewählt, weil ich finde, der hat irgendwie auch so was 80er-mäßiges. Vor allem mit diesem einen Sound, der hört sich ein bisschen Kate Bushig an. Und ja, Nourished by Time ist bei dieser Single dabei. Das ist auch jemand aus London, glaube ich. Nee, Miss Ray ist aus London, aber ich glaube die Person auch. Und sie sagt, dass ohne diese Person der Song nicht so toll gewesen wäre. Und sie ist aber auch jemand, der sich mehr so aus der Öffentlichkeit zurückhält. Deswegen konnte ich auch nicht so viel über sie rausfinden. Und ihre Debüt-EP kam 2020 raus. Die hat sie auch selber veröffentlicht und verbindet da eben diesen 80er und 90er Soul miteinander. Und das zieht sich auch weiter durch ihre Diskografie. Dann hat sie mal eine Show 2023 auf NTS moderiert. Da ging es um Techno, Post-Punk und Dub. Also ein bisschen anders als das, was sie hier uns in ihrer Musik zeigt. Und das finde ich sehr interessant, dass sie, ja, eigentlich ist sie dann auch eine Kollegin. Oh mein Gott, Scherz. Ja, die EP Melt kam raus 2026 dieses Jahr und ist sehr beliebt in der Independent-Szene in London. Das wird hier dann immer hingeschrieben, ob das so ist. Das weiß man nicht. Der Song Miss You kam auch dieses Jahr raus im Februar. Und da sind immer Rosen auf den Covern bei der aktuellen EP und bei den Singles. Das finde ich passt irgendwie sehr, sehr gut. Der nächste Song ist von India Blue. Es gibt auch eine Folk-Künstlerin, die heißt India Blue. Deswegen war auch die Recherche da nicht so einfach und hat mich ein bisschen genervt. Und die ist seit 2021 aktiv, kommt aus Glasgow, hat Philosophie studiert und hat immer so aus Spaß gesungen, aber dann aus Schüchternheit nicht mehr. Und dann hat sie viele Freunde gehabt, die Musik machen. Da ging es dann wieder los, sind wir, glaube ich, sehr froh drum und arbeitet noch im Gericht nebenbei, wenn ich das richtig gesehen habe. Ist natürlich auch sehr von der Natur inspiriert, das hört man auch gleich, und kommt auch aus London und hat Trompete spielen gelernt, weil sie meinte, sie muss irgendwie ein sinnvolles Instrument noch lernen und kann nicht einfach nur singen. Das finde ich sinnvoll. Und wir hören den Song Cloudless Mind. Der kam letztes Jahr im August raus.

Ich habe doch mehr geredet, als ich dachte, deswegen hören wir den Song jetzt noch im Hintergrund weiter. Water Baby ist es mit Toe, die hört man gerade rappen. Und Water Baby ist aus Stockholm und heißt eigentlich Kendra Egerblad und war auch bei der Color Show, wollte ich nochmal sagen, und macht so sehr bedroomigen Kram. Da kam jetzt das neue Album raus, wo der Song auch drauf ist. Das heißt, da muss ich nochmal nachgucken. Das heißt Memory Be a Blade. Kann ich auch noch empfehlen. Ich habe ein paar Songs schon gehört. Der letzte Song, der geht auch ein bisschen mehr in die Richtung Klavier. Und das ist Arrogant von Anna Wise mit May Sun, Daru Jones und Morris Second. Das ist ihr Mann. Zusammen und die anderen beiden haben Instrumente gespielt und ich finde diesen Song sehr experimentell und sehr cool und der hat irgendwie auch was von einem Märchen, irgendwie was, also wirklich einfach so einen ganz besonderen Vibe und ich mag den sehr, sehr gern. Anna Wise hat auch schon ganz viel gemacht. Ich wollte auch mal nochmal eine Sendung machen, wo ein paar ältere Sachen von ihr vorkamen, weil die mag ich sehr, sehr gerne und sie ist immer in diesem Souligen gewesen, in diesem teils Funkigen und da diese neue Single sehr, sehr toll ist, die auch ein bisschen diese Playlist mit inspiriert hat, hören wir die jetzt gleich. Und ich sage auf jeden Fall Tschüss. Das war die Musikschleife mit und von mir Jule Niederke. Sie ist hier bei Radio OKJ am Freitag um 14 Uhr und bei Radio Lotte am Freitag um 14 Uhr am 7.8.2026. Wenn ihr das von anders hört, ist es eine Wiederholung. Ich bedanke mich fürs Zuhören. Ich hoffe, ihr schaltet beim nächsten Mal wieder ein. Ich wünsche ein schönes Wochenende. Und ja, heute hatten wir das Thema Neo-Soul, Jazz, so Sachen halt zusammen und viele junge KünstlerInnen, die sich dem Ganzen widmen. Und wie gesagt, hören wir jetzt von Anna Wise den Song Arrogant, der ja das Ganze irgendwie gestartet hat, wie gesagt. Viel Spaß dabei.

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1: Ihr hört den Nerd Talk bei Radio Lotte Weimar und bei Radio OKJ in Jena. Am Mittwoch um 18 Uhr, weil jetzt kommt ja Kulturarena live von 16 bis 18 Uhr, das habt ihr dann gerade gehört, oder wenn ihr das bei Radio Lotte hört, am Freitag um 15 Uhr. Und wir haben natürlich wieder ganz viele neue tolle Songs rausgesucht und auch akute Obsessionen, die auch teils schon noch neuer sind. Und wir haben das Paulinchen hier.
3: Moin.
1: Und den Richard.
4: Moin.
1: Und Dennis ist vielleicht nachher noch so ein bisschen als Cameo in der Telefonleitung zu hören.
3: Der Telefonjoker.
1: Genau, so hat er sich auch selbst genannt. Naja, kommen wir zum Jingle.

0: Oh Mann, so viele neue Mails und ich muss die alle alleine lesen und diese Musik ganz alleine für mich hören.
1: Nicht verzagen, du kannst uns doch fragen.
0: Der Radiolotte Nerd Talk mit der Musikredaktion offenbart euch das E-Mail-Postfach der Musikredaktion.
2: Ich habe wieder die E-Mails durchforstet und geschaut, was es da alles für Promo-Mails gibt von Bands, wo die Firmen, die Promo-Firmen denken, dass wir diese Bands gut finden würden. Und einiges fand ich gut, aber auch viele schlecht. Das erste, da müssen wir noch ein bisschen drüber reden, das ist die Band Blood Red Shoes. Die kommen aus Brighton, Pauline.
3: Brighton!
2: Und die gibt es schon seit 2004, also relativ lange. Als ich das Bild gesehen habe, hätte man mir sagen können, dass die erst 30 sind und ich hätte es eventuell geglaubt. Naja, Leute halten sich manchmal dann doch gut. Die bestehen aus Laura Mary Carter und Steven Ansel und das ist halt so eine Rockband mit so ein bisschen Garage, DIY-Sound und die haben auch schon viele, viele Alben rausgebracht und jetzt kam etwas Neues und zwar wurde ich erstmal ausgelockt aus dem E-Mail-Postfach. Schön, da muss man hier nochmal ein bisschen suchen. Manchmal so passiert das.
3: Ist einfach zu warm.
2: Ja, Stay Lonely heißt das neue Album. Und das kommt raus am 18.09. Da kamen jetzt nämlich auch ein paar Singles raus. Und da haben wir die Doppelsingle Start to End und Get Back Into Myself. Und ich habe mich für Start to End entschieden. Damit startet auch das Album. Und den hören wir jetzt auch zum Start.

0: Blood Red Shoes mit Start to End waren das. Bisschen neusig geworden am Ende.
1: Ja.
2: Bisschen sehr.
1: Noise Rock.
0: Psychedelic Rock.
1: Psychedelic Noise.
0: Glaubt ihr, dass Leute, nachdem wir diesen Joke seit über einem Jahr machen, den jetzt auch mal in ihrem Kopf haben und auch nicht mehr lustig finden vielleicht?
2: Ich hoffe doch auch, dass Leute nicht Tame Impala sagen, sondern Team Impala, so wie das richtig heißt.
0: Oder Turnstille.
1: Ja, schreibt uns gerne, wie ihr das macht. Ob ihr diese Wortwitze mit in euren privaten Raum nehmt. Wäre lustig, würden wir uns freuen, dass wir dann euch so influenced haben. Ja.
0: Jetzt kriegen wir so Hass-E-Mails. Ja. Digga, ihr seid nicht lustig, haltet die
2: Kippe. Könnt ihr uns auch schicken.
1: Ja.
2: Könnt ihr uns auch schicken.
0: Hauptsache, ja, dann lesen wir die vor. Hauptsache Klicks, alles für die Klicks.
2: Genau, dann lesen wir die Hass-Mails zu diesem Track vor.
0: Genau. Zu diesem Track?
2: Ja, den wir gerade gehört haben.
0: Ach so, nee, also darüber will ich keine Beschwerden kriegen.
1: Ja, unsere Musik ist außerordentlich.
2: Das machen wir als Hintergrundmusik zu den Hass-E-Mails.
0: Ach so.
2: Ja.
1: Ja.
0: Ja, gut.
1: So als lustigen Beitrag. Bleibt gespannt.
0: So, jetzt diskutiert mal über das Lied, bitte.
1: Okay. Ja, das ist immer doof, wenn man sich dann so aufeinander zuzeigt und man sieht es aber nicht, weil wir hier im Radio sind. Also ich fand es so, dass das Cover sieht so, ich dachte, das ist so an My Bloody Valentine, diese Cover, aber mit der Schrift hatten die nicht, so, also auf dem einen Album, was so aussieht. Naja, und das ist halt so ein sehr verwischtes, rotes, blurry Cover, so ist eigentlich ganz cool. Aber ich fand es halt sehr neusig und sehr, ja, irgendwie, so, ja, es lässt einen dann so zurück. Hat keine Höhepunkte so richtig.
2: Hm. Ja, der Höhepunkt, das war zum Schluss nochmal dieses Experimentelle, fand ich.
1: Ja, das
2: also
1: neue,
2: da ist der Song nochmal so ein bisschen in eine andere Kerbe eingeschlagen, aber ich weiß, was du meinst.
1: Ja, das ist im Noise Rock vielleicht dann schon der Höhepunkt, wenn es neusig wird oder so. Oder wenn es mal nicht mehr neusig ist oder so.
0: Ich fand irgendwie, der könnte so bei so einem edgy Horrorfilm, so wie der eine mit Megan Fox, so am Ende so laufen, wisst ihr, was ich meine?
2: So als Abschluss?
0: Ja.
1: Mhm. Es gibt halt diesen Film, wo Wilson Gonzales Ochsenknecht so ein Rockstar spielt.
0: Ja.
1: Wie heißt der denn?
0: Pauline muss das wissen.
2: Also mir fällt gerade nur Freche Mädchen ein.
1: Ich glaube schon, wo die in diesem alten Pool, in diesem Schwimmbecken sind.
2: Das weiß ich nicht, aber bei Freche Mädchen hat er den Rockstar gespielt, auf den die Hauptfigur dann so stand und er war das so der edgy Rebel Boy.
0: Das ist so weird.
2: Es war großartig.
1: Und so eine Musik hat, es war glaube ich auch so... So eine Musik, so.
2: Ja, gut, das ganze Album von Wilson Gonzales Ochsenknecht, das allererste, das war, oder ich glaube auch das einzige, das war ja ein Meisterwerk.
0: Von ja, vorne beim bis nächsten hinten. Mal bringst du bitte wieder davon mal was mit.
2: Klar. Bitte. Können auch mal das ganze Album durchhören.
0: Ich glaub,
2: und zwischendurch ein bisschen was von seinem Bruder, der hat auch ganz tolle Musik gemacht.
0: Kannst ja mal nach den Rechten anfragen, weil eigentlich dürfen wir ja gar keine ganzen Alben.
2: Ja, dann machen wir Mischung. Ich bin immer von einem Song, von einem Album, von einem Bruder den Song und von einem anderen Bruder dann den anderen.
1: Es könnte auch Gangs sein. Den hatte ich mal mit meiner ehemaligen Mitbewohnerin geguckt.
2: Ich glaube, wir driften ein bisschen ab.
0: Deswegen heißt die Sendung Nerd Talk, damit wir abdriften.
2: Aber doch nicht zu Wilson Gonzales Ochsenknecht.
0: Ach, egal. Also der nächste Song, da gehen wir jetzt wieder in eine andere Richtung und der danach geht in eine ähnliche Richtung. Jetzt geht es so ein bisschen ins Elektronische. Da gucken wir uns Jamie Rosso an, der seine neue EP Keep Stepping am 11. September rausbringt. Da kamen schon ein paar Songs raus. Seine erste EP war 2025 Away und mehr hat er auch noch nicht wirklich rausgebracht. Da geht so ein bisschen um Introvertiertheit und Gedanken aussprechen in Speak, den Song, den wir gleich hören, und irgendwas mit Hemmungen ablegen. Also wieder so Sachen, die da halt in solche E-Mails schreiben. Naja, ist auch zitiert von ihm, also hat er es auch gesagt, immerhin. Wir hören, wie gesagt, Speak von Jamie Rosso, der kam am 23. Juli raus.
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0: Speak.
1: Das war Speak von Jamie Rosso. Ja, bisschen auch so ein bisschen UK-mäßig.
2: Dancy.
1: Dancy.
3: Dancy Tune. UK.
2: Ich habe schon gesagt, mich hat es an Barry Can Swim erinnert.
1: Mhm.
2: So vom, weiß nicht, von der Aufmachung her.
1: Mhm.
3: Ja, ja.
1: Ja, ja.
2: Kommt ja auch aus UK, macht auch so elektronische Musik und er ist Everton-Fan und das macht ihn doppelt sympathisch.
3: Ja, es ist irgendwie sehr lustig gewesen, so. Irgendwie so, ein bisschen cheesy.
1: Mhm.
3: Auch so quirky Musik.
2: Es hatte auch so ein bisschen was von Eurodance, diese Beats zwischendurch.
1: Ja, true. Es könnte auch ein bisschen, wenn da jetzt noch irgendwas Dummes drüber gesungen werden würde, also was richtig Dummes, dann würde es auch so ein bisschen zu Eurovision passen.
2: Mhm. Naja, ein besserer Song als den UK dieses Jahr beigesteuert hat.
1: Oder in jedem anderen Jahr.
2: Es waren manchmal waren Lieder dabei, die waren okay. Aber dieses Jahr, das war schon was ganz Besonderes.
1: Hm.
3: Noch eine kleine Nachreichung zu Wilson Gonzalez. Der Film hieß Der Nachtmahr. Der ist sehr cool. Und da hat er diesen Typen, diesen Rockstar Noise Mysterious Guy gespielt. Ja.
1: Guckt und wir an. Sind das im echten Leben, was er versucht zu verkörpern.
3: Richtig, wir sind Rockstars.
1: Ja, der nächste Song, ich fand den nächsten Song so ein bisschen, der bringt mich so ein bisschen zurück in so 2015er Indie-Synth-Pop-Indie-Zeug, ne? So Phoenix-Kram und so.
3: Nice.
1: Und der Typ heißt James Ellis Fords und er hat Produzentarbeit mit Arctic Monkeys, Blur, Depeche Mode gemacht. Mhm. Ja, nicht schlecht, ne?
3: Mhm.
1: Jetzt hat man hohe Erwartungen. Jetzt kommt sein zweites Studioalbum, der ist aber gar nicht mehr so jung, habe ich gesehen. Am 14. August raus. Und das, da hören wir jetzt einen Song. Oh, ich sehe gerade, der hat Krebs, das tut mir leid. Wir hören einen Song, der heißt The Ever After und der kündigt halt dieses Album auch mit an. Da kamen bis jetzt zwei Singles raus und generell hat er noch gar nicht so viel alleine gemacht. Deswegen wird es, glaube ich, mal Zeit, dass man sich das anhört. The Ever After von James Ellis Ford.

0: The Ever After von James Ellis Ford. Auch ein bisschen quirky, ja.
1: Ja. Ja, also das mit den 2015er Indie, das fühle ich sehr.
0: Ich meine halt auch von den Vocals so, weißt
1: ja,
0: du?
1: Ja, gibt es hier so, wenn die Bands jetzt auch gerade nicht so ein.
2: Es klingt wie ein fröhliches Radiohead.
1: Ja.
2: Teilweise.
1: Ja.
2: Also zumindest im Hintergrund, also jetzt zum Schluss so diese Spielerei mit diesem Computersound.
1: Das stimmt.
0: Ja, und das macht er auch alles auf einem Laptop mit einem billigen Mikrofon, so wie sich das gehört, auf seinem IKEA-Nachttisch, finde ich, muss man da auch nicht hinschreiben, aber okay. Es gibt noch viele andere Wege, sich Möbel zu beschaffen und IKEA ist sehr unethisch und schlecht, wollte ich nur noch mal dazu sagen. Erstens, weil wir keine Werbung machen dürfen. Zweitens, weil wir auch keine Werbung für IKEA machen wollen.
1: Nur Anti-Werbung.
0: Nur Anti-Werbung. Kauft nichts. Am besten gar nichts kaufen. Am besten alles von der Straße aufsammeln. Ich habe einen Nachttisch. Da hat mein Vater Angst gehabt, dass da Holzwürmer drin sind. Da sind keine Holzwürmer drin und all meinen Möbeln geht's noch gut.
1: Muss man mal in die Sauna stellen, dann sind die auch weg.
0: Der stand ja in der Sonne.
1: Sauna.
0: Ach so, Sauna.
1: Ja.
0: Nee.
1: Hab ich mal gehört, dass man so...
2: Guten Tag, ich bin hier mit meinem Nachttisch. Ja. Muss der auch Eintritt bezahlen? Gilt das als Kind?
1: Kannst du hier mal in die Sauna gehen, kannst du ja mal gucken, was die dann sagen. Aber ich glaube, die bringen dich dann um. Mit den Saunaleuten ist hier nicht zu spaßen.
0: Das ist richtig.
1: Ja.
0: In Weimar gibt es ja. In Weimar eine Sauna?
1: Ja, im Schwanseebad.
0: Ach so, das wusste ich.
2: Nehmen die einen in den Schwitzkasten.
1: Gott, jetzt muss ich euch mal auf dem Mikrofon erzählen, was mir da passiert ist. Na gut.
0: Ja.
1: Ja.
0: Ja, ich habe auch gerade gesehen, er hat halt wirklich Leukämie und die Überlebenschance ist da so bei 30%. Also hoffen wir, dass das klappt. Ja. Wir kommen zu den akuten Obsessionen und da rufen wir mal den Dennis gleich an, aber erst hören wir den Jingle.

0: Okay, let's go.
1: Yeah.
0: Dennis, was hast du uns mitgebracht?
1: Check it out. Ja, nachdem ich den eigentlichen Song nicht spielen darf, hab ich einen neuen Song. Und der wo auch total schön ist. Es kommt eine neue Platte von Bonobo raus. Distance in Static. Und die kommt am 11. September schon raus. Also müssen wir gar nicht mehr so lange warten. Und es sind schon ein paar Singles raus. You and Me. Nee, Me and You. Lustigerweise, ich habe mir den Text hier, den ich vorbereitet habe, auf Deutsch übersetzen lassen. Und jetzt sind diese verdammten Songtitel auch übersetzt.
0: Mm-hmm. Me and You. Me and You.
1: Genau.
0: Und Fire on the Water und Drift kamen schon raus.
1: Genau. Und jetzt ist noch immer an deiner Seite, Always on Your Side rausgekommen, featuring Joy Crocker. Und den habe ich heute mitgebracht. Ja, Bonobo, ich glaube, auf den können wir uns alle sehr gut einigen. Mhm. Hervorragender UK-DJ, Produzent, macht viel mit Two-Step-Geschichten. Und das ist jetzt ein Song, der sticht so ein bisschen raus aus dem Album, würde ich jetzt mal fast sagen. Der ist sehr soulig, sehr, ja, so Erykah Badu-artig, mit der er ja auch schon was gemacht hat. Also ich freue mich wie Bolle auf das Album.
0: Wie der Hund Bolle.
2: Wir freuen uns wie Bolle, dass du wieder in der Leitung bist.
3: Ja, und ich mag den auch voll, den Bonobo. Der ist, ja, ich bin gespannt aufs Album.
1: Ja, ne, was das Schöne an ihm ist, er macht ja immer so wirklich wunderschön elegante Tracks. Riesenfreude.
3: Da soll noch einer sagen, elektronische Musik ist herzlos oder so.
0: Sagen das Leute? Ach,
3: immer. Ja. Alte. Die keine elektronische Musik hören.
1: Was?
3: Ja.
0: Also keine Beleidigung hier an ältere Menschen, die das damit nichts anfangen können.
3: Oder junge Menschen, die auch nichts damit anfangen können.
0: Genau.
1: Ja. Wer ist denn hier die Gleichstellungsbeauftragte bei uns?
0: Pauline. Die ganze Zeit nichts dazu sagt. So, jetzt hör mal dein Lied, oder?
1: Ja, da freue ich mich schon total drauf, weil ich habe bis jetzt auch nur bis zur Hälfte gehört.
0: Okay, gut. Dann hören wir Always on Your Side von Bonobo und Joy Crooks.
1: Genau, das heißt immer an deiner Seite.
0: Danke, Dennis.

0: Bonobo always on your side und gesungen hat da Joy Crooks. Fand ich auch gut.
1: Mhm.
0: Wer will denn weitermachen? Ich bin für Richard, glaube ich, weil es besser passt, oder? Passt das musikalisch besser?
2: Nee, also das ist vom letzten Mal noch ein Song, den ich heute auch gerne nochmal spielen würde. Der passt nicht so, aber wir können ihn trotzdem spielen.
0: Okay.
2: Und zwar ist der weiter oben.
0: Ach so.
2: Dieser DNB.
0: Ach so. Der.
2: Genau. Ist mir zufällig mal untergekommen von Remy FR und Pablo Rocher und wer ist die dritte Person?
0: Shota Rascal,
2: genau. Das sind so Rappers aus, also der eine kommt aus Dresden und die anderen aus Berlin. Und die rappen so übelst cool, so auf so einen Drum and Bass Two-Step-Beat, auch teilweise auf Französisch, also da geht halt Französisch los. Und ich habe den zum ersten Mal gehört und fand den irgendwie übelst cool. Und das ist von dem Album Chefkoch Export. Das ist.
1: Guter Titel.
2: Ja, und das ist irgendwie, ich fand den irgendwie vom Vibe her ganz cool. Weil er halt eben das Deutsche und Französische mischt. Die sagen auch selber von sich, dass sie französischen Rap ganz cool finden. Cooler als deutschen Rap. Und
0: finde ich auch.
2: Von 2023. Und da ich ja jetzt bald in Urlaub fahre nach Frankreich, dachte ich, kann man das doch mal mitspielen.
0: Integrierst du dich?
2: Da integriere ich mich. Und ja, ihr werdet mich da leider auch dann das nächste Mal leider nicht mithören wahrscheinlich.
0: Oh.
2: Aber
0: rufst dann an auf Französisch.
2: Bonjour. Ja, mal schauen, wo ich dann bin. Vielleicht klappt's ja.
0: Ja.
2: No. Also jedenfalls heißt der Song DNB. Also das N in Klammern, DB, geht auch um die Bahn, wie doof die ist, die Deutsche Bahn, DB. Hört einfach selbst mal rein und ja, viel Spaß.

0: ohne Game ich nicht.
1: So.
2: Die NB von Remy, Fer, Pablo Rocher und
1: Shoshu Rascal.
2: Shoshu Rascal. Shoutout. Shoshu Rascal.
1: Ja.
2: Sheesh.
1: Man muss so ein Leerzeichen in dem Namen rein, sonst kann das kein Mensch so schnell lesen.
2: Ja, das ist, glaube ich, das Konzept. Das ist
1: nicht für die alten Leute
2: so,
1: gemacht.
2: Dass man das so, dass man so cool ist, so nur für die OG-Fans.
1: Ja.
2: Yo.
1: Yo, Pauline, was hast du uns denn Stimmungsaufheiterndes mitgebracht?
3: Ja gut, wenn wir das andere noch schaffen, dann ziehen wir die Stimmung wieder runter. Wohl, der Song ist auch ein bisschen melancholisch, würde ich sagen.
1: Ja, das war auch ironisch gemeint, in beiden Fällen.
3: Ja, ich hab's nicht so mit Ironie, vor allem nicht bei über 30 Grad. Da ist das Gehirn kaputt.
1: Sorry.
3: Ist okay. Ich war ja vor ein paar Wochen in der Kulturarena. Es passt ganz gut zu den Leuten, die es jetzt dann beim OKJ hören, wenn ihr nach der Kulturarena-Übertragung dann gleich dran bleibt.
1: Wurde auch jede Woche über Buntspecht geredet, weil in der ersten Live-Sendung wurde über Buntspecht geredet, in der zweiten auch über das Konzert. Und jetzt redest du nochmal über das Buntspecht-Konzert.
3: So schließt sich der Kreis. Ist ja auch eine tolle Band gewesen und das Konzert war sehr schön. Also ich kannte die Band davor so ein bisschen, muss ich sagen. Ich habe mal ein, zwei Lieder gehört. Und nach dem Konzert habe ich mich wirklich mal durch die komplette Playlist von denen durchgehört und hat einfach Spaß gemacht. Das Konzert war, wie gesagt, sehr, sehr schön. War eine ganz bunte Mischung, passend zum Bandnamen. Und
1: Diskografie meinst du oder gibt es eine bestimmte Playlist?
3: Ja, es gibt bei denen, ja, deren Playlist. Deren Diskografie-Playlist.
1: Ach so.
3: So wird ein Shooter, ja, hätte ich vielleicht sagen sollen. Naja, auf jeden Fall ein Song, der hat es mir besonders angetan, der wurde, glaube ich, auch zum Schluss beim Konzert gespielt, das war die zweite Zugabe, genau. Der Mann von nebenan vom Album, jetzt muss ich nochmal nachschauen, Draußen im Kopf, 2019 kam das raus. Und ich weiß nicht, es war passend zum Abschluss vom Konzert einfach sehr, sehr schön, die Stimmung war sehr schön und es hat auch irgendwie in diese laue Sommernacht reingepasst. Und ich würde sagen, wenn wir jetzt rein in Der Mann von nebenan von Buntspecht,

0: Der Mann von nebenan von Buntspecht war das, vom Album Draußen im Kopf. Und ja, klang live genauso, wie es hier auf dem Album klang.
1: Aber bestimmt trotzdem emotionaler und atmosphärischer.
0: Das auf jeden Fall. Also die sind eine sehr, sehr gute Liveband, finde ich. Und die haben richtig krasse, nice Stimmung gemacht.
1: Nice.
0: Sollte man sich mal angucken.
1: Und jetzt Überleitung. Wir bleiben in der Kulturarena. Und natürlich habe ich dann, wenn wir jetzt beim OKJ nach der Live-Sendung kommen, habe ich dann schon mit Julia ausführlich über dieses Konzert gesprochen von Max Herre und Joy Denalani. Und ich fand das wirklich großartig und man hat diese Atmosphäre und Liebe sehr gespürt von den beiden, aber auch mit dem Background-Sänger, der da auch super reingepasst hat und richtig süß und lieb war. Und du hast einfach diese Atmosphäre gespürt, aber gleichzeitig war es sehr professionell und sehr cool. Und ich erzähle da, glaube ich, auch nicht so viel drüber, aber ich finde halt eben diese, ich bin kein großer Max-Herre-Fan, ich habe auch nicht von Joy Denalani alles gehört. Aber ich finde diese Kombination von den beiden einfach toll und die ergänzen sich sehr. Und die haben ja das Album Alles Liebe 2024 rausgebracht. Die sind ja jetzt schon lange zusammen verheiratet, glaube ich auch, und waren aber auch mal getrennt. Und in dem Album geht es eben um die schönen Seiten, um die schlechten Zeiten, gute Zeiten, schlechte Zeiten, sorry.
0: Bitte nicht.
1: Und ein Song, den ich auch sehr, sehr süß fand bei der Live-Performance in der Kulturarena. Die Stimmung war auch super. Nur sehr, sehr oft sehr dolle geregnet. Ein bisschen mehr als Freundschaft. Und da würde ich sagen, wir hören den jetzt.

0: bisschen mehr als Freundschaft von Max und Joy, die sich auch dann immer nach den Liedern so vorgestellt haben und immer gesagt haben, Max, Joy. Also sie hat Maxi gesagt. Ja, ja, ja.
1: Es ist wahre Liebe.
2: Hört sich auf jeden Fall sehr süß an.
0: Ja, so, jetzt ist wieder der Richard dran.
1: Ja, ich habe jetzt ganz spontan auch noch mal ein Lied aus der Kulturarena mitgebracht, und zwar von Bosse. Der spielt am Freitag, am 7. auch in der Kulturarena, und ich habe da spontan jetzt auch noch ein Ticket bekommen, zum Glück.
2: Ich dachte, das wäre ausverkauft.
1: Ja, aber also ein Kumpel von mir kann da nicht, habe ich das Ticket gekriegt.
0: Ich muss auch sagen, wenn man irgendwo hingeht, wo was ausverkauft ist, zum Beispiel auch bei Max Herre und Joy Denalani standen viele Leute da mit Schildern, ich habe noch ein Ticket, ich habe noch zwei Tickets. Also Leute, die loswerden wollen und vielleicht nicht so ans Internet glauben, die verkaufen die dann auch noch. Oder wo die Freunde nicht mit wollten oder so.
2: Ich glaube nicht an das Internet.
0: Gut.
1: Das ist eine Totgeburt.
2: Internet. Oh mein Gott. Das ist Neuland.
1: Ja. Ja. Genau, und das ist jetzt von dem letzten Album, Stabile Poesie. Ich fand das nicht so, also das war auch der erste Grund, warum ich mir nicht sofort Tickets gekauft habe, fand ich jetzt nicht so durchgehend stark. Aber mag den Bosser natürlich aus, weil ich den früher sehr viel gehört habe und der mir sehr viel geholfen hat, so zurechtzukommen. So, keine Ahnung. So. Ja, und ich habe den ja auch schon mal interviewt. Eins der wenigen KünstlerInnen-Interviews, die ich mal gemacht habe. Und das neue, aber das, der Opener von dem Album Stabile Poesie heißt Liebe hat nicht ewig Zeit. Zusammen mit dem Chansonnier Tim Fischer, den einige vielleicht auch kennen, so doch so sarkastische, bissige Chansons früher gemacht, macht er glaube ich immer noch, keine Ahnung, was der jetzt macht. Und das ist irgendwie so ein sehr deeper Song, hat mich auch so ein bisschen an diese Kraniche Zeit erinnert und sehr. Oder an die Wartesaalzeit von Bosse. Und ist sehr, ja, sehr, sehr deep. Und als Opener irgendwie ganz cool. Und vielleicht spielt er den auch beim Konzert. Aber ich glaube es eher mal nicht. Da werden immer, in Jena werden immer die großen Banger gespielt.
2: Ja. Ein Traum, Alter.
1: Ja, oder dieses Nokia-Lied. Das finde ich irgendwie, mag ich nicht so gern.
0: Naja. Ja.
1: Ich freue mich trotzdem auf das Konzert. Das soll jetzt nicht so rüberkommen, als ob ich da nur so mit hingeschliffen werde.
0: Nee.
1: Nee, so ist es nicht. Gut. Na gut, Liebe hat nicht ewig Zeit von Bosse featuring Tim Fischer.
0: Und wir haben auch nicht ewig Zeit.
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0: Liebe hat nicht ewig Zeit von Bosse featuring Tim Fischer. Jetzt kommt nochmal was Fröhliches, Pauline, ne?
1: Ja, was sehr, sehr Fröhliches. Ich meine, da steckt schon das Fröhlich und die Freude steckt ja schon im Namen. Wir hören Joy Division. Ja, das war eine ganz wunderbare Überleitung. Ich habe vor kurzem den Biopic über das Leben von Ian Curtis angeschaut. Control heißt der, ist schon eine Weile alt, ich glaube 2007 war das. War mit Sam Riley als Ian Curtis und ich fand den Film sehr, sehr gut. Der hatte nicht so dieses klassische Biopic-Problem, wie man es so schön nennt.
2: Wo man auch jedes Problem, was die Person hatte, einfach vergisst. Zum Beispiel wie bei Elvis Presley und der etwas jüngeren Frau.
1: Ja, zum Beispiel.
2: Mädchen.
1: Ich glaube aber, es lag auch daran, dass der Biopic auf der Biografie von seiner Ehefrau basierte. Und da vor allem so dieses Zusammenleben mit ihm, als dann auch seine Depressionen reingekickt hat und dann eben auch seine Epilepsie reingekickt hat, so, und dieses ganze komplizierte Leben mit Ian Curtis, der ja auch ein unglaublich, fast, also komplizierter, aber auch sehr tragischer Mensch war. Und ja, deswegen, also der Film ist ein bisschen, zieht ein bisschen runter, aber ich glaube, bei Joy Division, die ganze Musik zieht ein bisschen runter. Und ich fand, der hatte auch eine sehr gute Bildsprache. Also da hatten die zum Beispiel eine Szene, die ist mir besonders im Gedächtnis geblieben. Da ging es um die Entstehung von Isolation. Ein sehr cooler Joy Division Song, den ich auch sehr gerne mag. Und du hattest in der Kameraeinstellung Ian Curtis, der da ganz alleine in dieser Kabine saß und den Text eingesungen hat zu Isolation. Hat einfach eine sehr gute Bildsprache, fand ich. Aber ich bin bei sowas auch sehr einfach zu begeistern. Und She's Lost Control mochte ich auch schon so. Und in dem Film wurde auch mal gezeigt, wie das entstanden ist. Ich weiß nicht, inwieweit das wirklich stimmt. Diese ganz markanten Bässe oder die Geräusche waren so eine Spraydose.
2: Ah.
1: Da wurde so eine Spraydose ins Mikro gehalten und dann immer dieses Tsch-tsch. Das war, und das fand ich einfach sehr cool. Und ja, ich mochte den Song sowieso schon davor. Und ich glaube, zu Joy Division muss ich jetzt auch nicht so viel groß erklären. Also einfach eine der, wenn nicht sogar die Post-Punk-Band schlechthin aus UK. Großartige Band mit großartiger Musik. Und ja, den Film Control zum Leben von Ian Curtis kann ich auch nur sehr empfehlen. Der war sehr, sehr gut. War in Schwarz-Weiß auch alles nur. Und wir müssen auf die Zeit achten. Von daher will ich jetzt gar nicht mal so viel reden. Hören wir She's Lost Control von Joy Division.
2: Das war der Nerd Talk bei Radio Lotte Weimar und bei Radio OKJ in Jena am Mittwoch um 18 Uhr und am Freitag dem, was haben wir, also Mittwoch der 5.8. und dann am Freitag der 7.8. Genau, und in 2 Wochen gibt es dann den nächsten Nerd Talk. Ihr könnt den natürlich aber auch nachhören in der Mediathek vom OKJ und wir sagen Tschüssi.
1: Ciao.
2: Und ja, Bis zum nächsten Mal. Jetzt kommt She's Lost Control von Joy Division. Sound up.

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3: Einen wunderschönen guten Abend. Herzlich willkommen zu 27FM in Weimar und Berlin. Kalenderwoche weiß ich gerade nicht, aber es ist die erste Augustwoche. So viel kann ich euch sagen. Noch mitten im Sommerloch eigentlich. Es ist 2 Monate schon her, haben wir gerade festgestellt, dass ich mit dem Rudolf gemeinsam saß. Aber jetzt ist es wieder soweit. Hallo Rudolf.
4: Hallo André.
3: Wie geht es dir, Rudolf?
4: Wie heißt es gleich? Summertime and the living is easy. Ein Klassiker. Es ist alles gut.
3: Du sitzt da so im Hemd, ist wahrscheinlich auch warm bei euch.
4: Ja, ja, es ist dieses Jahr, der Sommer ist für unsere Verhältnisse brutal heiß.
3: Das war ja so vorhergesagt, El Niño oder so ähnlich, dieses thermische Phänomen. Na gut, Thema heute ist Wasser, weil es zur Hitze passt. Weil, ja, Wasser ist so ein Ding, das ist so allgegenwärtig, dass es kaum wahrgenommen wird. Wasser ist so ein gutes Beispiel für Allokation, die richtige Menge. Zu viel kann man nicht brauchen, fragt New Orleans. Zu wenig ist auch scheiße, fragt die Sahelzone. Ne? Aber bevor wir da jetzt Späßchen machen, eine Sache ist: Ich habe nochmal nachgeschaut in der UN-Charta. In der UN-Charta ist direkt aufgenommen, dass Zugang zu Trinkwasser ist eins der grundlegenden Menschenrechte. Und in Afrika ist das ja nicht selbstverständlich, nicht in allen Regionen, obwohl der Ausbau Gott sei Dank auf dem Vormarsch ist. Es gab ja auch immer wieder Gerüchte, dass Konzerne wie Nestlé versuchen, da zu privatisieren. Darüber machen wir gar keinen Späß. Es gibt einen tollen Song, schon aus den 70ern zu dem Thema, von Fela Kuti. Water got no enemy, aber der Song ist einer seiner größten Hits, der geht 11 Minuten. Den würde ich gerne, Rudolf, wenn du nichts dagegen hast, so hinten ranpacken.
4: Auf jeden Fall.
3: Weil wir machen unsere 57 Minuten für Berlin und die Stunde für Weimar und den Rest gibt es auf Mixcloud, sodass es jetzt auch nicht auf irgendeine Minute enden muss. Das immer im Hinterkopf mit dem Wasser und jetzt können wir Späßchen machen. So, Rudolf, Späßchen ist dein Stichwort.
4: Naja, über Wasser fällt mir gar kein Späßchen ein, weil es ja wirklich, also wie du schon sagst, so ein Grundelement ist, eines der 4 Grundelemente. Vielleicht gibt es auch 5. Das ist das Erste, was mir eingefallen ist, eigentlich zum Thema, wie du mir das geschickt hast. Habe ich sofort an diesen Film von Luc Besson gedacht, das 5. Element, und sofort die KI befragt, ob es das wirklich gibt. Nein, aber es ist eben das 5. Element, gab es in der Antike so als Vorstellung. Das nannte sich dann Äther oder da gab es noch irgendein Wort, das habe ich schon wieder vergessen. Also nur, damit du mal einen Eindruck bekommst, was in meinem Gehirn passiert, wenn du ein Stichwort gibst, ja. Das zum Thema Wasser.
3: Ich weiß ja genau, was in deinem Gehirn passiert, wenn dir jemand ein Stichwort gibt. Das ist wie bei Simpsons. Da wird dieser Affe aufgezogen. Und dann.
4: Genau.
3: Nein.
4: Geht's rund.
3: Nein, nein, alles gut. Du meinst diese 4 Elemente der mittelalterlichen Alchemie?
4: Ja, genau. Wasser, Erde, Feuer, Luft.
3: Genau, die asiatische kennt 5. Aber ich bin mir nicht genau sicher. Also Wasser und Feuer, Luft auf alle Fälle. Boden ist dabei. Und ich glaube noch Gold. Aber da bin ich mir jetzt gerade nicht sicher. Bevor wir jetzt hier schon wieder so weit rauslaufen auf der Redewiese, ja, zum Redegatter rüber, leg mal Riemen auf die Orgel, Rudolf. Sag mal, was kommt.
4: Genau. Also der erste Song, der mir dazu eingefallen ist, war Peter Gabriel, I Go Swimming. Und zwar, erzähle ich hinterher. Wir machen erstmal Musik.

0: Also die Live-Version, diesmal die Live-Version, die mir einfach besser gefällt, weil sie atmosphärischer ist. Und der Song natürlich, weil es die einzig sinnvolle Beschäftigung beschreibt, die man bei der Hitze machen kann. Also das und Eis essen, das ist eigentlich so meine beiden Hobbys diesen Sommer. Und du wirst es vielleicht nicht glauben, aber ich bin eigentlich ein großer Fan von Peter Gabriel. Das kommt aber daher, dass ich in den 80er Jahren, also vom Krieg,
1: ja, genau, vom Krieg.
0: Eine Freundin hatte in Bamberg, die ganz großer so Genesis-Fan war. Ich weiß nicht, ob ich das schon mal in irgendeiner Sendung erzählt habe, bestimmt. Und das war so eine, also es war auch hier, also nachts schwimmen gehen und so, aber es war auch so eine Art nihilistische Beziehung. Also das hatte ich vorher und nachher nie erlebt. Und
1: Das hat sich dir auf die Festplatte gebrannt.
0: Absolut. Und die hat auch tatsächlich zum Frühstück Wagner oder sowas gehört und so. Also ich fand die Beziehung auf jeden Fall bewusstseinserweiternd. Und ein Song, der mir eben total in Erinnerung geblieben ist, ist eben I Go Swimming. Und ich habe Peter Gabriel auch mal live gesehen auf der Sledgehammer Tour. Ende der 80er Jahre in Bremen, in der Stadthalle wahrscheinlich heißt das.
1: Naja, ich erinnere mich, na klar, 80er Kind, dann immer Sledgehammer ist das Erste, was einem, ne? Da greift aber zu kurz. Das ist wie mein Freund, ja, das ist wie mein Freund Philipp sagt, jede Band hat ihren Go-West-Moment, also irgendwie einen Song, auf den sie zu Unrecht reduziert wird. Und dieser Fall scheint mir bei Peter Gabriel mit Sledgehammer vorzuliegen, weil da eigentlich sehr, sehr viel mehr passiert ist. Gut, andere Geschichte, ich bin dran. Hier ist ein Last-Minute-Song, den ich reingenommen habe, weil letzte Woche, aber wenn es ausgestrahlt wird, dann schon vor 2 Wochen, war ja so ein Reigen schlechter Nachrichten. Na, die Sache beim CSD, unsagbar. Dann gab es ja noch eine Messerstecherei. Ich meine, ich will das nicht in eine Reihe stellen, das ist überhaupt nicht wert gemeint. Ich meine nur, es kommen immer so schlechte Nachrichten rein, da ich das ja nur so sporadisch verfolge. Wenn ich dann einmal gucke, trifft mich das immer gebündelt, weißt du? Mhm. Und dann ist Luke Koller gestorben von Siegfried Orl. Der ist vor 2 Jahren, glaube ich, ist irgendwie Magenkrebs, Speiseröhrenkrebs diagnostiziert worden. Zwischendurch sah es mal aus, als wäre auf dem Weg der Besserung. Und ich war irgendwann raus mit diesem Hardcore-Ding, aber Siegfried Orl ist auch so eine Konsensband. Die waren immer da und die waren eben, also die hatten keine langen Pausen. Ne? Also die haben immer durchgängig Musik gemacht, sind sich immer treu geblieben. Der Sound ist besser geworden über die Jahre, aber im Grunde machen die. Und ja, ich hatte das Glück, war nicht auf meine Initiative rum, ich habe ihre letzte Deutschland-Tour noch gesehen. Da war ich in Jena im F-Haus, muss 23, glaube ich, muss das gewesen sein im Sommer.
0: Siegfried Orl war mein erstes Konzert 1992, wie ich nach Berlin gekommen bin, im Knack-Club. Und also ich hatte da gerade unseren gemeinsamen Freund Carsten kennengelernt in der Schule. Also es war Wahnsinn. Also es hat mich total weggeflasht, weil die sind auf die Bühne, haben eingezählt und vom ersten bis zum letzten Akkord hat das Publikum getobt und getanzt und gepokt und was weiß ich. Und dann hörten die auf und dann tropfte das Wasser von der Decke. Das war großartig.
1: Ja, solche Sachen kenne ich auch. Ich habe Siegfried Orl über die Jahre relativ oft gesehen. Wie gesagt, die waren ja immer da. Gut, um den Bezug zum Wasser zu kriegen. Toby Morse.
0: Tropft von der Decke.
1: Ja, genau. Nein, in dem Fall jetzt für den Song. Toby Morse, der Sänger von H2O, H2O, die Formel für Wasser, hat als Roadie für Siegfried Orl in den 90ern bekommen. So ist der quasi in die Szene eingeführt worden. Und ist auch super dankbar. H2O, ich nehme mal an, das hat was mit Straight Edge zu tun. was die zu einem Zeitpunkt mal waren, deswegen Wasser, keine Ahnung warum. Die verbindet halt auch beide Bands und die beiden Toby Moores und die Colors verbindet eine langjährige persönliche Freundschaft und deswegen von der, es gibt noch andere Songs mit Wasserbezug bei H2O und bei dem singt jetzt halt Luke Collor mit. Das ist von der Nothing to Prove, 2008 schon erschienen. Fair Weather Friend heißt der Song. Fair Weather Friend ist übrigens, wir haben in Deutschland auch ein schönes Wort dafür, Schönwetterfreunde.

0: Yay, hört man, ne? Luke Holler. Ich bin mal gespannt, was die machen dann als Band, weil der ist nicht zu ersetzen.
1: Auf keinen Fall.
0: Wasser, H2O, Toby Morse. Der übrigens macht einen sehr guten Podcast momentan. Ich weiß jetzt gar nicht mehr, wie der heißt. Irgendwas mit Live, One Live oder so. Keine Ahnung, Toby Morse. Ja, gut. Weiter im Text. Texas River, da fällt mir ein, weil ich gerade deinen Songtitel lese, River. Wasser hat ja die unterschiedlichsten Erscheinungsformen, ne? Neben den Aggregatzuständen, dann eben auch, sag ich mal, als Fluss, Bach, Teich, der Ozean, der Atlantik, ne? Also Regen wird ja auch gern besungen. Wir sollten dann mal so ein bisschen diesen Metaphern nachgehen, für was die häufigste Metapher für Wasser, glaube ich, die ich in der Musik gefunden habe, in der Popkultur, ist: Das Wasser symbolisiert das Fließen des Wassers symbolisiert so den Zeitlauf.
1: Da habe ich den passenden Song gleich später noch rausgesucht, wo das direkt so im Titel steht. Und ja, genau, Wasser ist immer fluide. Ja? Wasser hat keine feste Form. Wasser ist fließend, ist verdunstet, genau, ist mal da, ist mal weg. Ist eigentlich total toll, weil abwechslungsreich.
0: Nicht philosophisch lernen, ne? Man steigt niemals zweimal in den gleichen Fluss.
1: Genau.
0: Ja,
1: genau. Ja, ja.
0: Konfuzius sagt, der alte Knabe. Ja,
1: genau, genau. Nee, ich war auch, ehrlich gesagt, ich war total überrascht über den Vorschlag von dir und fand es aber dann auch total logisch. Ja. Von mir aus können wir die nächsten 4 Sendungen auch alle Elemente abarbeiten. Da gibt es immer gute Songs und gute Bandnamen dazu.
0: Das stimmt, wenn du das so sagst. Also bei Feuer fällt mir sofort einiges ein, was da zu holen wäre.
1: Total.
0: Ja.
1: Auf jeden Fall. Burn, Motherfucker, burn. ja. Können wir ja mal drüber nachdenken. So, wo Wasser in der Musik eine zentrale Rolle spielt, ist natürlich in den USA und auch eben in dieser Country- oder Amerikaner-Szene insbesondere, weil die ja immer irgendwie auf dem Land wohnen. Ja, und da ist Wasser natürlich entscheidend, hast du ja schon gesagt, irgendwie denken wir an die frühen Siedler, die armen Indigenen vertrieben oder umgebracht haben. Das Wichtigste war natürlich eine Quelle oder eine Wasserstelle oder ein Brunnen. Ja, Brunnen ist ja auch noch sowas, das ist eine Erscheinungsform von Wasser, der Brunnen. Ich weiß nicht, hast du schon mal einen Brunnen selber gegraben?
0: Ja, in der Tat, geholfen. Das wurde
1: dann spannend.
0: Mit so Betonringen wurde das dann irgendwie befestigt und so. Naja, also relativ kleinteilig im Garten von meinen Großeltern. Mhm. Das war in der DDR noch, ich erinnere mich, da musste man sich irgendwie eine Genehmigung einholen, weil es ja irgendwie rückwirkt aufs Grundwasser. Aber war eine spannende Erfahrung, ja.
1: Genau, und Weil wir ja jetzt so bei den amerikanischen Waldbauern, Burm und Mädchen sind, bin ich natürlich auf den Brunnen gekommen. Und der nächste Song hat eigentlich gar nichts mit Brunnen zu tun, sondern mit Flüssen. Eine andere viel verbreitete Art von Wasser. I Love It. Der ist eigentlich ganz großer so in dieser Country-Szene, macht aber manchmal auch richtig gute Musik. Bei vielen so Country-Sachen ist es mir zu überproduziert. Gerade die Großen der Szene machen dann immer noch auf mit Trompeten und Violinen im Hintergrund und keine Ahnung. Aber der Song ist recht bodenständig, finde ich, weil vielleicht auch deswegen, weil es ein Cover ist. Der Song ist, soweit ich weiß, von Towns Van Zandt. Und den spielen wir jetzt. Texas River Song.

0: Ein schöner Schmachtfetzen, Rudolf.
1: Absolut. Mir fällt ja gar nichts mehr zu ein, oder?
0: Ich kann übernehmen, wenn Sie möchten, Agent Starling.
1: Ja, bitte. Übernehmen. André, übernehmen Sie.
0: Okay. Pass auf, hier, Melissa Etheridge. Das ist eigentlich der erste Song, der mir eingefallen ist bei dem Thema selber. Also dieses, als ich dir die Mail geschrieben habe, war das wirklich nur so ein spontaner Gedanke. Wasser, weil es an dem Tag auch super heiß war gerade. Genau, daher die Assoziationskette. Aber der erste Song mit zum Wasser, der auch Wasser im Titel trägt, ist in der Tat Melissa Etheridge, weil mein Onkel war immer mein großes Vorbild. Er hat in den 70er, ein bisschen die frühen 80er hinein, damals im Osten in verschiedenen Bands gespielt, voll den Beat. Ne? Damals, also seine Generation ist zerfallen in Beatles- und Stones-Fans. Mein Onkel war auf der Stones-Seite, ne? Weiß Bescheid. So. Der hat, genau, die sind aber dann irgendwie ausgereist bzw. freigekauft worden, nachdem sie im Gefängnis waren. Andere Geschichte, traurige Geschichte, aber nach 1990 konnte ich ihn dann wieder besuchen. Die haben, inzwischen leben die in Schweden, aber damals war er in Baden-Württemberg in der Nähe von Esslingen. Und ich erinnere mich, bei meinem ersten Besuch hatte mir sehr lange über diese Platte vorgeschwärmt. Das ist so ein klassisches Rockalbum, Melissa Etheridge, rotes Cover, die steht drauf, wenn man die Platte sieht, man kennt das. Das ist wahrscheinlich der bekannteste Song, nicht ihr größter Erfolg, aber der bekannteste Song. Und ich finde, hat auch eine interessante Geschichte. Textlich ist das eher so, bring me some water, also um mich abzukühlen, weil ich weiß, mein Partner ist gerade mit jemand anders zusammen. Das klingt so, wenn man den Kontext nicht kennt, wie so ein Treadwife-Text. Ne? Wir sind ja in den 80ern. Man muss dazu wissen, dass Melissa Etheridge zur LGBT-Community gehört, aber sich damals noch nicht geoutet hatte. Und die ist irgendwie nach New York gezogen oder so und ihre Partnerin ist zu Hause geblieben und die hatten so eine offene Beziehung vereinbart und wie das halt oft so ist, ne, vereinbaren ist das eine, in der Umsetzung tun sich dann doch die einen oder anderen. Darum geht's in dem Song Bring Me Some Water. Genau. Und mehr ist da eigentlich jetzt nicht zu holen. So eine straighte Rocknummer, finde ich. Aber so auch als Erinnerung und so ein bisschen zu diesem CSD-Bezug. Es ist schon viel gewonnen auch über die Jahre, ne?
1: Ja, auf jeden Fall. Also Melissa Etheridge ist ja so eine Ikone der Bewegung und so. Also ich weiß, meine frühere Arbeitskollegin, die war ganz großer Fan und hat mir da auch viel erzählt, wie da in der Community eben auch, wie angesehen die da ist mit dem, was sie macht, wie sie es macht und so.
0: Ja, ich sag sie, ohne Melissa Etheridge keine Gianna Nannini.
1: Möglicherweise.
0: Weiß sie zumindest nicht in dieser Form, ne? Weiß sie Bescheid, ja. Ne?

0: Super Song. Habe ich echt schon lange nicht mehr gehört. Sehr gut, sehr gut. Ich würde jetzt gleich weitermachen, wenn das okay ist, Herr Bornemann.
1: Absolut. Wir haben schon sehr ausgreifend gesprochen. Wir könnten versuchen, uns ein wenig knapper zu fassen zwischen den Songs, obwohl es heiter ist, mit dir zu plaudern, gar keine Frage. Aber für die Hörer, für die Hörenden vielleicht nicht ganz so ergiebig. Obwohl, wir wissen es nicht.
0: Wer weiß, wir wissen es ja nicht. Wir wissen ja auch, ja, egal, anderes Thema. Jetzt kommen wir natürlich zu dem Grund, warum es 27FM gibt, den Meister persönlich. Towns Van Zandt ist ja in Texas aufgewachsen und hat da auch, glaube ich, die meiste Zeit gelebt, und Texas, also sehr trocken. Es gibt einen Dokumentarfilm, der Titel fällt mir jetzt nicht mehr ein, der ist so Anfang der Nullerjahre, glaube ich, ich habe den im Kino gesehen, er ist sehr, sehr sehenswert, also wenn man Fan ist. Ich glaube, sonst erschließt sich das nicht so. Und Towns Van Zandt ist ja wirklich ein komischer Kauz gewesen. So, also einerseits aus sehr guter Familie, irgendwie Militärhintergrund, andererseits eben dadurch am Rebellieren und auf keinen Fall zum Militär, und dann noch eben super Gitarre spielen. Und wie die Legende besagt, eben seine Schallplatten dann im Rucksack vom Aufnahmestudio mit nach Hause genommen und so verkauft. Auf der Straße.
1: Es gibt tausend Geschichten zu Towns Van Zandt, seine Drogeneskapaden, einfach mal aus dem Fenster springen, um zu wissen, wie es sich anfühlt.
0: So. Genau. Ja. Hallo? Hört sich nach LSD an. Ja. Also auf jeden Fall ein cooler Typ, der, glaube ich, so zu seinen Lebzeiten gar nicht so berühmt wurde. Er hat auch gar nicht so viele Platten produziert. Mensch und Mythos verschwimmen da bei mir immer ein bisschen.
1: Naja, Towns Van Zandt, ich finde es eigentlich eine traurige Figur. Also weil... Der große Erfolg ist ihnen immer verwehrt geblieben. Seine Coverversion für andere, jede Menge andere Menschen waren mit seinen Songs viel erfolgreicher als er selbst. Also wenn ich zum Beispiel für jede Coverversion von Poncho and Lefty 5 Euro kriege, ne, da wäre schon viel gewonnen für mich. Er hat auch viel für andere geschrieben, ne, sein Drogending. In den Niederlanden war er doch, es gibt ja wie gesagt es gibt ein paar Live-Aufnahmen aus den Niederlanden, wo er zum Teil zwischendrin auch sehr, sehr lange erzählt. Also wirklich, wirklich super.

0: diese Amerikaner-Geschichten, wenn sie auch ein bisschen abseitiger sind, sind die Niederlande einfach ein viel, viel dankbarer Boden dafür. Aber zurück zu Towns Van Zandt.
1: Naunbatzer River mit Blockflöte.

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1: So, müssen wir dann direkt meine Kerze anzünden für den guten Mann. Ich übernehme mal wieder.
2: Ja.
1: Ich hatte es ja erwähnt, die häufigste Metapher im Zusammenhang mit Wasser in der populären Kultur ist wahrscheinlich für das Vergehen von Zeit. Meistens ist das dann immer so melancholisch betrachtet, ne? Wo ist die Zeit hin? Man kann es aber auch anders machen. Da ist mir eingefallen...
2: Oder auf Sand verweisen.
1: Auf was?
2: Auf Sand. Also auch Sand ist ja eine Metapher für das Verfließen der Zeit, die Sanduhr.
1: Sanduhr, okay. Ja.
2: Da haben wir sozusagen den Aufhänger für die nächste Sendung.
1: Sand.
2: Das wird Erde.
1: Erde. Nein, ich meine... 10:15 Saturday Night von The Cure. Der Tong, der Text beschreibt für mich eher so ein Kafkaeskes Bild. Ne? Ich kriege da immer irgendwie, ich sehe da so einen Sinn. Wenn ich den Song höre, sehe ich im Kopf immer irgendwie so einen Sin City-mäßigen Comic, wo einer in der Küche hockt mit solchen Augen, da irgendwie, weißt du, so die Arme um die Knie irgendwie ins Neonlicht rausstarrt und der Wasserhahn tropft. Tipp, tipp, tipp, tipp, tipp, tipp, ne? And the Tap Trips.

0: Super, die Platte ist von 79.
1: Herrlich, ein sehr schöner Song und ich finde, da sind sie auch eigentlich so am britischsten.
0: Findest du?
1: Ja, vom Sound her. Also so, das hört sich so ein bisschen nach The Smiths oder so an, das finde ich, ja.
0: Ja, ich finde diese ersten Platten, beziehungsweise gab es die in verschiedenen Pressungen für Europa und Nordamerika und so, aber die ist ganz, ganz eigen. Danach wurden sie sehr viel düsterer. Die nächsten drei Platten, ne? Faith, Pornography, mhm. 7 Seconds, die waren ziemlich, ziemlich düster. Und dann wurde der Sound von The Cure immer bombastischer. Aber ja, ich weiß, was du meinst. Genau. Noch ein River am Start bei dir, Rudolf?
1: Genau. Jetzt kommt's nämlich. Black Bright, sind aus Norwegen, woher auch sonst?
0: Nee, stimmt Black nicht, Metal. Rudolf.
1: Nee?
0: Der Typ ist American Native, das ist irgendwo aus Amerika. Das ist so ein Ein-Mann-Projekt.
1: Ach!
0: Und der...
1: Ja, oh, ich habe mich verteilt. Ich hatte mehrere Songs in der Auswahl, habe aber nur das genommen, weil ich nicht die ganze Stunde irgendwie nur haben wollte. Stimmt, der ist... du hast schon gegoogelt... Sehr gut.
0: Nee, ich hab die Alben alle. Ich mag das deswegen, weil ich finde, also diesen Naturbezug im Black Metal, den gab es ja schon immer.
1: Hm? Ja.
0: Also, kannst du bis Bathory zurückverfolgen. Aber irgendwie bei den American Natives, die auch so eine Naturreligion haben, immer noch, ne, im Reservat zum Teil, ist das irgendwie... hat das nochmal eine andere Baustelle und der kombiniert das ja. Ich finde, der Sound ist ziemlich gut. Ich glaube, der macht alles selber, bis aufs Schlagzeug. Lässt er sich helfen? Aber weiß ich nicht so genau.
1: Doch.
0: Ist auch abgefeiert worden dafür. Andere sagen wieder, ja, immer dieser Naturbezug im Black Metal. Ich finde aber, ja, es passt zusammen irgendwie, sehr konsequent.
1: Ja, authentisch, genau. Und er ist auch einer, der ganz explizit auch eben sich von allen rechten Strömungen im Black Metal distanziert. Durch Statements und Ansagen und sowas. Und von daher... ganz toll und eben dieses hier, The River of Time Flows Through Me, das ist genau das, was du am Anfang ja erzählt hast, der Fluss der Zeit fließt durch mich durch.
0: Nein, ich glaube, hier hat das wirklich so eine, keine Ahnung, wie deren Religion heißt, aber so, die sind ja so, da spielen ja die Vorfahren der Ancestors so eine große Rolle, ne? Und Zeitlauf und Natur und Kreis. Ich glaube, hier, der holt weiter aus. Der meint damit nicht nur das Vergehen von Zeit, aber auch. The River of Time Flows Through Me.

0: Da hat er sich auf jeden Fall einen guten Doppelfuß am Schlagzeug eingekauft.
1: Wenn es nicht ganz und gar irgendwie digital gemacht ist. Das kommt ziemlich häufig vor, auch im Black Metal, dass diese Sachen so, da ist ganz viel so Home Production. Und ich bin auch immer wieder erstaunt darüber, über diese Vielzahl von Ein-Personen-Black-Metal-Projekten. Viel auch von Frauen. Das scheint extrem anschlussfähig zu sein, überhaupt, wo das rummeändert. Neulich hatte ich eine Black-Metal-Platte aus, eine kurdische Platte in Kurdisch. Und da ging es auch, dieses Gebirge, Name ist mir gerade entfallen, da Iran, Irak, da Türkei, dieses Grenzgebirge, ist auch egal, also mit diesen Mythen verwoben, das scheint extrem anschlussfähig zu sein. Naja, pass auf, eine andere Sache von Wasser, übrigens hat keiner von uns Malaria hergetragen und keiner Johnny Cash. 5 feet high and rising. Das ist.
0: Da komme ich noch zu.
1: Das rechne ich immer kurz an, aber ich mache mal einer der interessantesten Country-Vögel, sage ich mal, zur Zeit, ist Charlie Crooked. Der hat auch einen unglaublichen Output. Der ist auch so besessen von Sounds. Ich habe mal gelesen, dass der irgendwelchen Ingenieuren da auf den Zünder geht und er will genauso klingen wie irgendeine obskure Bluesplatte aus den 50ern und so. Ne? Also das ist ziemlich ehrgeizig und getrieben. Das heißt, die Platten sind mitunter auch sehr unterschiedlich. Das hier ist eine Sache, die klingt jetzt wirklich so, Blues, Gospel irgendwo in der Mitte, auch besonders so low-key produziert, weil Wasser wird ja auch zum Taufen verwendet. Ne? Dieses ganze Baptizing-Dingens, damit wir das ja auch mal gehört haben, gibt es jetzt Charlie Crooked mit Cool Water. Ach ja, Rudolf, wir müssen uns noch verabschieden, denn wir müssen jetzt rausgehen für unsere Hörenden in Berlin. Ne? Und mit dem nächsten Song sind wir dann schon in Stunde 2, also auch für die Weimarer. Wir haben ja am ersten Dienstag eines Monats immer nur eine Stunde. Den Rest, zuerst denn wollt, müsstet ihr auf Mixcloud anhören. Wenn das hier läuft, ist es dann schon online. Und wir hören jetzt, also erst nochmal Tschö.
0: Mit Ö.
1: In aller Form. Und wir hören jetzt Charlie Crooked, Cold Water.

Herzlich willkommen zu Geheimratsecke, der Musiksendung am ersten Donnerstag des Monats. Nicht am Mikrofon, DJ Geheimrat. Heute Woodstock Sommerspezial.

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2: Weimar hat eine neue Postfiliale. Bauhaus Universität für Nachhaltigkeitspreis nominiert. Und Familienamt sucht dringend Pflegeeltern. In der Innenstadt Weimars hat gestern eine neue Postfiliale ihren Betrieb aufgenommen. Laut einer MDR-Meldung wurde sie im Goethe-Kaufhaus am Theaterplatz eröffnet. Gemeinsam gaben Vertreter von DHL und der Konsum-IG den Startschuss für den neuen Standort. Oberbürgermeister Peter Kleine erklärte, die neue Post schließe eine Versorgungslücke, die nach dem Weggang der Filiale vom Goetheplatz im vergangenen Herbst entstanden sei. Im Goethe-Kaufhaus bietet die DHL ihr komplettes Leistungsspektrum an. Einem Sprecher zufolge sei dort alles von der Paketannahme bis zum Postident möglich. Übernommen werden die Dienstleistungen von Mitarbeiterinnen der Konsum-EG. Dafür haben sie in den vergangenen Wochen eine umfangreiche Schulung erhalten. Geöffnet ist die neue Post montags bis samstags von 10 bis 19 Uhr. Sie soll die nahegelegene Filiale in der Heinrich-Heine-Straße entlasten, die vor allem zur Weihnachtszeit oft überbelastet war. Im Oktober letzten Jahres wurde die DHL-Filiale am Goetheplatz geschlossen. Die Postbank hatte ihr als Vermieterin gekündigt. Die Bauhaus-Universität ist für den Deutschen Nachhaltigkeitspreis 2026 nominiert worden. Das teilt die Uni in einer Pressemitteilung mit. Die Nominierung erfolgte in der Kategorie Nachhaltige Schulen und Hochschulen. Ausgangspunkt war das von Philipp Kowalski eingereichte studentische Projekt Die Krone der Erschöpfung. Seine Rauminstallation übersetzt wissenschaftliche Daten zur Kronenverlichtung deutscher Wälder in eine sinnlich erfahrbare Form. Mit der Einreichung wird zugleich die gesamte Hochschule für eine Nominierung geprüft. Die Bauhaus-Uni zählt damit zu bundesweit rund 10 Bildungseinrichtungen, die, wie es heißt, Nachhaltigkeit als Querschnittsaufgabe von Forschung, Lehre, Betrieb und gesellschaftlicher Verantwortung verstehen. Die Verleihung des Preises wird im Dezember stattfinden. Der Deutsche Nachhaltigkeitspreis ist seit 2008 die größte Auszeichnung ihrer Art in Europa. Das Familienamt Weimar sucht dringend Pflegeeltern. Aktuell betreut die Behörde rund 60 Pflegekinder. Laut einer Mitteilung werden derzeit Pflegefamilien für 2 Kleinstkinder im Alter zwischen 6 Monaten bis 1,5 Jahre sowie für 5 weitere Kinder im Kindergarten- und Grundschulalter gesucht. Pflegeeltern können Familien, Paare oder Alleinstehende sein, mit oder ohne eigene Kinder. Wie es heißt, seien vor allem ein großes Herz für Kinder, ein stabiles Umfeld, Zeit, Geduld und Offenheit wichtig. Wer sich informieren möchte, kann zum Infoabend Kinder suchen Pflegefamilien kommen. Stattfinden wird er am 19. August von 16.30 Uhr bis 18 Uhr in der Erfurter Straße 28. Ab heute kommt es rund um den Marktplatz zeitweise zu Verkehrseinschränkungen. Bis zum 16. August muss laut einer Mitteilung der Stadt damit gerechnet werden. Grund sind die Open-Air-Theaterveranstaltung Jedermann sowie ein Jiddisch-Sommerkonzert. Aus Sicherheitsgründen ist die Zufahrt in das Veranstaltungsgebiet während der einzelnen Vorstellungen nicht möglich. Betroffen sind der Marktbereich und die dazugehörigen Zuwegungen. Grundsätzlich gelten die Einschränkungen abends von 19 bis 20 Uhr. Die genauen Zeiten können jedoch variieren. Die Stadtverwaltung bittet um Verständnis. Das waren die Nachrichten auf Radio Lotte Weimar mit Michael Tuscher.

0: Der Yiddish Summer Weimar ist im vollen Gange. Und heute hört ihr es ausnahmsweise mal am Freitag, da wir am Dienstag ein Sonderprogramm hatten. Und ja, da ist aber jetzt Diana Matthut, die Gastkuratorin, bei mir zu Gast. Und wir werden trotzdem erfahren, was es denn da Aktuelles gibt beim Yiddish Summer, was es so Neues zu berichten gibt. Erstmal einen schönen guten Morgen, Diana.
1: Ja, hallo euch. Grüße euch.
0: Was steht denn an beim Yiddish Summer Weimar?
1: Ja, jetzt kommen die großen Abendveranstaltungen am Freitag, also heute Abend. Im Mon Ami könnt ihr hören Shura Lipowski und Ida Gildner. Das sind zwei ganz, ganz tolle jiddische Künstlerinnen. Shura ist aus den Niederlanden und Ida kommt aus Schweden zu uns. Und sie stehen für ganz unterschiedliche musikalische Sprachen und sind unglaublich tolle Performerinnen. Also heute Abend ein Double Bill, Doppelkonzert im Mon Ami mit ganz, ganz, ganz viel Power.
0: Ja, sehr schön. Also musikalisch wird es. Steht denn sonst noch etwas bevor?
1: Ja, also wir haben am Samstag unser großes Abschlusskonzert. Also Samstagabend müssen eigentlich alle zum Marktplatz in Weimar kommen, weil dort einfach die unglaublichste Performance stattfinden wird. Und zwar haben wir da wirklich eine große Bühne auf dem Markt. Und wir werden 8 Frauen hören aus wirklich den verschiedensten Ländern der Welt, von den Staaten, Vereinigten Staaten über Schweden, den Niederlande, Großbritannien, you name it. Und es wird unglaublich, weil diese 8 Frauen Teil eines großartigen Programms sind. Das heißt, Her Call. Übersetzt ist das so viel wie ihre Stimme. Und worum geht's dabei? Es geht darum, dass jiddische Frauen neue Musik schreiben. Und diese Musik hat ein unglaubliches Spektrum, so vom klassischen jiddischen Song bis wirklich Techno und Electronic. Und es ist wirklich eine unglaubliche Bandbreite, die da bedient wird. Und da wird einem definitiv nicht langweilig.
0: Ja, die jiddische Kultur wird gefeiert unter dem Motto Yiddish Woman, Another Story of Modernity. Und ihr habt es gehört, die letzten Daten nehmt ihr auf jeden Fall noch wahr. Kommt vorbei. Und man kann euch ja auch auf Instagram verfolgen und generell auch auf einer Webseite.
1: Absolut klar. Die Website ist up to date mit allen Veranstaltungen. Und der Yiddish Summer Weimar ist ja auch nicht nur in Weimar unterwegs, sondern tatsächlich in ganz Thüringen. Das heißt, wir haben auch Veranstaltungen in Erfurt, in Apolda, Eisenach und so weiter. Das heißt, lohnt sich in jedem Fall auch mal reinzuschauen, wenn man nicht unbedingt aus Weimar ist. Und wir haben jetzt noch tagsüber Schnupperkurse. Die sind komplett kostenfrei und da kann jede einfach reinschneiden und immer zur vollen Stunde irgendwas ganz Tolles machen. Und es ist wirklich so gedacht, dass auch jeder, die einfach mal, ja, ganz kurz mal ein jiddisches Lied singen möchte, kurz mal hören möchte, wie funktioniert eigentlich die jiddische Sprache, da herzlich willkommen ist. Man muss sich nicht anmelden, man muss nichts bezahlen, man muss einfach nur kommen.
0: Ja, und zum Samstag gibt es ja auch noch etwas mehr zu erzählen.
1: Ja, der zweite Teil des Konzerts am Samstag auf dem Marktplatz, auch hier in Weimar, wird absolut spektakulär toll, weil da kommt das unglaubliche Caravan Orchestra. Das heißt, ihr seht da 40 Menschen, junge Menschen auf der Bühne, die alle Musikstudierende sind. Und das Tolle ist, dass es ein Projekt ist, was deutsche Studierende, aber eben auch Menschen aus Israel und Palästina zusammenbringt. Das heißt, das sind Jugendliche, die Arabisch sprechen, Jugendliche, die Hebräisch sprechen, Deutsch, Englisch und die nahöstlichen Musikkulturen, auch mit den Instrumenten dieser Kulturen, mit jiddischer Musik verbinden. Und es ist einfach unglaublich viel Energie im Raum, wenn die auf der Bühne sind. Eigentlich tanzt der ganze Saal normalerweise nach 2 Minuten. Das heißt, ihr werdet einen unglaublich tollen Abend erleben.
0: Das klingt nach einer wirklich tollen Stimmung. Also nehmt die ganzen Termine noch mit, der Yiddish Summer Weimar. Und wie gesagt, nicht nur in Weimar, wichtige Information, auch in der Umgebung. Da ist für jeden was dabei. Ein sehr vielfältiges Programm. Und das war eher der Yiddish Summer Weimar-Ticker für diese Woche mit der Gastkuratorin Diana Matthut. Danke für die Einblicke.

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1: Es ist wieder Freitag und damit herzlich willkommen zu einer neuen Ausgabe vom Sportplatz am Freitag. Heute wieder mit meiner Wenigkeit. Ich bin Etienne Bergmann und gemeinsam schauen wir wie immer auf die neuesten Geschehnisse aus der Welt des Fußballs, denn da bahnt sich ja so langsam das Ende der Sommerpause an. Dieses Wochenende startet die zweite Bundesliga und ich bin ehrlich gesagt doch schon ziemlich gespannt darauf, wer dieses Mal den Aufstieg ins Oberhaus schaffen wird. Die letzten Jahre war da ja irgendwie immer alles dabei, also vom Aufstieg des Favoriten bis hin zur ganz großen Überraschung. Und genau das ist ja auch irgendwo der Grund dafür, warum diese Liga Jahr für Jahr so spannend ist. Auch diesmal gibt es wieder die eine oder andere Mannschaft, die sich berechtigte Hoffnung auf den Aufstieg machen darf. Einen Clan-Favoriten gibt es dabei nämlich auch schon und das ist, vielleicht wenig überraschend, der VfL Wolfsburg. Dahinter ist das Feld allerdings deutlich offener, denn so richtig will sich da aktuell noch niemand herauskristallisieren. Hannover 96 wird zwar immer wieder genannt, aber auch die beiden anderen Bundesliga-Absteiger St. Pauli und Heidenheim wollen natürlich auch wieder direkt zurück in Liga 1. Für Wolfsburg spricht natürlich vor allem der starke Kader, den die Wölfe in die neue Saison schicken. Mit einem Wert von über 100 Millionen Euro stellen die Wolfsburger die nämlich wertvollste Mannschaft zusammen und können allein deshalb schon fast als der FC Bayern der zweiten Liga angesehen werden. Dazu tragen auch die zahlreichen Neuzugänge bei, die der VfL für die Mission Wiederaufstieg ins Boot geholt hat. Mit Fabian Resekamp beispielsweise einer der wohl besten Zweitligaspieler der vergangenen Jahre nach Wolfsburg und der soll künftig auf dem Flügel für ordentliche Gefahr sorgen. Dazu kommen außerdem mit Robert Glatze einer der torgefährlichsten Stürmer der Liga und mit Mohamed Damar eines der spannendsten Offensivtalente Deutschlands. Doch Geld allein schießt bekanntlich keine Tore, das mussten die Wolfsburger ja bereits letztes Jahr schon feststellen, als sie trotz eines mit Stars vollgepackten Kaders den Gang in die zweite Liga antreten mussten. Nun befindet sich der Verein also in einem Umbruch, wobei viele Fans ja auf einen Neustart hoffen und einer Chance, den Verein neu aufzustellen und wieder zu dem Fußball zurückzukehren, der die Wölfe früher einmal ausgezeichnet hat. Und wenn wir schon bei ganz großen Namen sind, darf natürlich auch nicht Hertha BSC fehlen. Allein der Name sorgt ja schon fast dafür, dass man den Club automatisch mit dem Aufstieg in Verbindung setzt. Allerdings ist die Ausgangslage sportlich eine ganz andere. Die Berliner gehen nämlich inzwischen in ihre vierte Zweitligasaison in Folge und müssen erneut versuchen, den Weg zurück in die Bundesliga zu finden. Einfach wird das nicht, denn durch den Abgang von Fabian Rehse, den wir bereits erwähnt haben, nach Wolfsburg, verlor man einen wahren Leistungsträger und eine Identifikationsfigur für die Fans, welcher die Berliner ja eigentlich wieder zurück nach oben führen sollte. Sein Wechsel sorgte deshalb also für ordentlich Gesprächsstoff, genauso wie die Abgänge von Top-Talent Kenneth Eichhorn und weiteren Leistungsträgern. Jetzt muss die Hertha also erstmal zeigen, wie gut sie diesen Umbruch verkraften können und die erste Antwort darauf können sie heute Abend um 20.30 Uhr geben, wenn die Hertha auswärts beim VfL Bochum die Zweitligasaison eröffnet. Und damit kommen wir auch schon zum nächsten Thema, denn natürlich wollen wir auch nochmal bei uns in die Region schauen, da ist ja die Regionalliga wieder im vollen Gange und für unsere Thüringer Vereine sieht es gar nicht mal so schlecht aus. Der FC KZS Jena konnte beispielsweise nach der Niederlage am ersten Spieltag direkt erstmal zwei Siege feiern und damit 6 wichtige Punkte einsammeln und auch Rot-Weiß Erfurt konnte nach dem Auftaktsieg nochmal nachlegen und insgesamt 4 weitere Punkte einfahren. Mein persönlicher Blick ging diese Woche auch nochmal nach Blankenhain, wo Bayer Leverkusen diese Woche ja sein Trainingslager absolviert hat und ich habe mir die Chance auch nicht nehmen lassen, ein paar Eindrücke für euch mitzunehmen, denn ich war vor ein paar Tagen vor Ort und habe mir angeschaut, wie so eine Bundesligamannschaft eigentlich arbeitet. Und ich kann jetzt schon mal verraten, dass es wirklich beeindruckend war, denn die Geschwindigkeit im Training war ja doch sehr bemerkenswert. Jeder Pass musste irgendwo sitzen, der Ball bewegte sich gefühlt innerhalb weniger Sekunden von A nach B und man hat schon ziemlich gemerkt, dass da gerade absolute Vollprofis auf dem Platz stehen. Natürlich muss man aber auch sagen, dass Leverkusen auch die entsprechende Qualität mit sich bringt, denn mit Patrick Schick, Robert Andrich, Ibrahim Maser oder Alex Garcia standen dort schon richtig

Naja, es hat sich ja trotzdem gelohnt und ich kann jedem nur wärmstens empfehlen, einmal den Weg nach Blankenhain auf sich zu nehmen, sobald in Zukunft vielleicht mal wieder ein Bundesligist direkt vor der Haustür trainiert. Das war's erstmal für heute. Ich bedanke mich fürs Zuhören und bis nächsten Freitag.

0: Filme schauen macht Spaß. Filme selbst zu drehen ist aber noch einmal etwas ganz anderes. Und genau dafür gibt es an der Bauhaus-Universität hier in Weimar die Filminitiative. Sie bringt Studierende zusammen, die Lust aufs Filmemachen haben. Und aktuell steht mit der 72-Hour-Film-Challenge auch ein besonderes Projekt an. Über all das spreche ich jetzt mit Daniel Schneegers von der Filminitiative Weimar. Guten Morgen.
1: Hallo, vielen Dank für die Einladung.
0: Ja, vielen Dank, dass du da bist. Und für alle, die die Filminitiative noch nicht kennen, was genau macht ihr eigentlich?
1: Also die Filminitiative ist eine studentische Initiative, gefördert vom Studierendenkonvent der Bauhaus-Universität in Weimar. Wir setzen uns für die Interessen der Filmstudierenden an der Universität ein. Das kann man an der Uni in Weimar ja auf ganz verschiedene Arten studieren. Einerseits in der Filmwissenschaft, Filmanalyse. Aber es gibt auch zwei Studiengänge, in denen man direkt praktisch mit Filmen arbeitet, Filme dreht, Musikvideos, Dokumentation. Und wir versuchen, die Studierenden zusammenzubringen. Wir versuchen, die Studierenden mit Menschen aus der Filmindustrie zu vernetzen und einfach ein Outlet für filminteressierte Menschen zu sein.
0: Genau. Und an wen richtet sich euer Angebot dann genau? Also an Studierende, die sich mit Film auseinandersetzen, oder kann grundsätzlich jede oder jeder mitmachen?
1: Da wir von Studierendengeldern gefördert werden, richtet sich unser Angebot in erster Linie an Studierende. Mit diversen Veranstaltungen, die wir im Verlauf der Semester organisiert haben, möchten wir aber auch eine Verbindung zur Stadtbevölkerung hier herstellen, die an die Filme, die an unserer Universität entstehen, heranführen, sie einladen dazu, die gemeinsam zu schauen. Und unsere Fördergelder zielen darauf ab, dass sie der Studierendenschaft zugutekommen. Aber ganz wichtig ist uns auch, eben einen Bezug zur Stadt herzustellen.
0: Was fasziniert dich persönlich denn am Filmemachen?
1: Also ich finde, der Film ist so ein wahnsinnig tolles Medium, weil er alle Kunstformen in sich vereint. Die Fotografie, das Erzählen von Geschichten, Musik, Farben, Malerei der Kreativität sind im Film noch weniger Grenzen gesetzt als in allen anderen Kunstformen. Und durch die bewegten Bilder entsteht so eine Magie, die man selbst beim Schauen von Filmen gar nicht greifen kann. Aber wenn man sie selbst dreht, wenn man sie selbst produziert, dann weiß man, dass es eigentlich nur ganz viel Schweiß und harte Arbeit ist. Und ja, das bedeutet mir sehr viel, da ein Teil von zu sein.
0: Ja, also bei der Filminitiative lernt man dann auch wirklich, was dann dahinter steckt. Und aktuell organisiert ihr eine 72-Stunden-Film-Challenge. Wie genau läuft diese Herausforderung denn ab?
1: Also das mit der 72-Stunden-Film-Challenge, das war eine spontane Idee, die vor 2-3 Wochen aufkam. Wir werden damit das Rad nicht neu erfinden. Es gibt schon viele Challenges der Art, in dem man sich ein bestimmtes Zeitkontingent setzt und versucht, so schnell wie möglich einen Film zu drehen und zu schneiden, also ihn tatsächlich dann fertigzustellen auch. Und dann haben wir gesagt, damit wir es jetzt wirklich durchziehen, damit das nicht so eine Idee ist, die wir jahrelang vor uns herschieben, setzen wir uns jetzt einen festen Termin. Wir buchen den größten Hörsaal, die größte Leinwand, die uns hier in der Uni zur Verfügung steht, um dann direkt auch die Filme zu zeigen. Wir manifestieren es damit und ziehen es einfach mal durch. Keine Ahnung, wer Bock hat, keine Ahnung, ob überhaupt irgendjemand mitmacht. Aber wir versuchen es einfach mal, weil wir selbst als Mitglieder der Filminitiative da Bock drauf hatten. Und wollen aber auch alle anderen Studierenden und alle anderen Menschen hier in Weimar, die Bock drauf haben, auch von außerhalb, man muss gar nicht in Weimar vor Ort sein, um teilzunehmen, wollen wir dazu einladen, ihren eigenen Film zu drehen und dann gemeinsam mit uns zu schauen.
0: 72 Stunden, das klingt ziemlich sportlich. Was reizt euch denn gerade an diesem Zeitdruck?
1: Mich persönlich reizt daran, dass ich sehr perfektionistisch bin, ein sehr großer alles zerdenke. Und ich glaube, dieses Limit, um den Film dann wirklich auch fertigzustellen, Das gibt total viel, einfach mit einer Idee mal, die so schnell wie möglich auf die Leinwand zu bringen. Und ich glaube, viele Ideen werden zerdacht, wenn man zu viel Zeit hat. Und ich glaube, da können richtig tolle Sachen bei rumkommen.
0: Mhm. Und wer jetzt heute Morgen Lust bekommen hat, mitzumachen, kann man sich denn noch kurzfristig anmelden? Und was sollte man dafür mitbringen?
1: Man muss sich tatsächlich gar nicht anmelden. Heute um 11 Uhr treffen wir uns in der Bauhausstraße 15. Das ist das Institut für Film an der Universität. Dort haben wir auch unser Film-Innibüro. Zu einer Kick-Off-Veranstaltung. Dort werden wir noch ein Stichwort bekannt geben, das beim Filmemachen helfen kann, helfen soll. Man muss aber auch nicht vor Ort sein. Wir werden über unsere Social-Media-Kanäle, über Instagram, über Telegram und über unseren Mailverteiler auch noch auf dieses Stichwort aufmerksam machen. Und ab dann hat man 72 Stunden Zeit, um seinen Film zu machen, den einzureichen.
0: Genau, und am Montagabend wird das Ganze dann gezeigt?
1: Genau, Montagabend um 20 Uhr, also direkt nach Ablauf der 72 Stunden, zeigen wir die Filme im Audimax der Universitätsbibliothek Stolbenstraße 6 am Wielandplatz.
0: Also kommt dann alle vorbei. Das war Daniel Schneegers von der Filminitiative Weimar. Die 72-Hour-Film-Challenge startet heute Mittag um 11 Uhr an der Bauhaus-Universität. Danke dir für das Gespräch.
1: Ja, ich danke dir für die Einladung.

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1: Hallo, hier ist Klaus Wegener vom DNT. Und heute möchte ich euch die Geschichte erzählen: Ein Freund für Samtnase. Samtnase war eine kleine Ponydame. Sie hatte braunes Fell und eine samtweiche Nase. Daher hatte sie auch ihren Namen. Samtnase war ein wunderschönes Pony. Aber sie hatte ein kaputtes Bein und konnte nicht mehr richtig laufen. Wenn die anderen Ponys vom Ponyhof zum Ausreiten gesattelt wurden, blieb Samtnase auf der Weide zurück und fühlte sich deshalb oft allein gelassen. Vor allem in den großen Ferien. Da kamen immer viele Kinder auf den Ponyhof. Auch heute war wieder eine Familie angereist. Zwei große Mädchen und ein kleinerer Junge. Der gefiel Samtnase besonders gut. Er hatte so lustige Sommersprossen. Aber als Samtnase ihren Kopf vorstreckte, versteckte sich der Junge ängstlich hinter dem Rücken seines Vaters. Und seine großen Schwestern hatten nur Augen für Silberpfeil und Zauberschweif. Das waren die beiden schönsten Ponys auf dem Hof. Silberpfeil hatte hellgraues, fast silbriges Fell und er war so schnell wie der Wind. Zauberschweif war dunkel und sein langer, schwarz schimmernder Schweif hing ihm fast bis auf den Boden. Traurig sah Samtnase zu, wie Silberpfeil und Zauberschweif mit den beiden Mädchen auf ihrem Rücken davon trabten. Dabei war es gar nicht so sehr das Ausreiten, das Samtnase vermisste. Am meisten fehlte ihr, dass jemand sie streichelte oder ihr Fell bürstete oder einfach zu ihr sprach. Dazu hatten die Ponypflegerinnen in den großen Ferien kaum Zeit. »Und was ist mit dir?« hörte Samtnase den Vater des kleinen Jungen sagen. »Willst du es nicht auch mal versuchen?« Der Junge schüttelte heftig den Kopf. Er krallte sich fest an den Arm seines Vaters und blickte Samtnase aus großen, ängstlichen Augen an. »Ach, Konstantin!« Richtig ungeduldig klang der Vater jetzt. »Nun sei doch nicht so ein Angsthase. Komm, wir fragen einmal, ob du auf dem Pony reiten kannst.« »Ich will aber nicht«, sagte der Junge. Doch sein Vater war schon auf Helen zugegangen. Helen war eine der Ponypflegerinnen. »Auf Samtnase kann man leider nicht richtig reiten«, sagte sie entschuldigend. »Sie hat ein kaputtes Bein und lahmt. Da wird Konstantin nicht viel Spaß haben.« Traurig senkte Samtnase den Kopf. Der Junge schielte zu ihr herüber. Den Arm seines Vaters hatte er losgelassen. »Ich hatte auch mal ein kaputtes Bein«, sagte er mitleidig. »Ist beim Fußballspielen passiert und hat ziemlich wehgetan.« Er trat einen Schritt an den Weidezaun heran. »Tut es dem Pony auch weh?« Helen lächelte. »Ich glaube nicht«, sagte sie. »Samtnase langweilt sich nur und fühlt sich sicher auch ein bisschen einsam, wenn sie die ganzen Ferien allein hier rumstehen muss.« Samtnase bewegte ihren Kopf auf und ab. »Oh ja, das stimmte.« »Guck mal, Papa«, sagte Konstantin, »das Pony nickt.« »Willst du sie mal streicheln?« Helen sah Konstantin an. Konstantin sah Samtnase an. Langsam, ganz langsam streckte das Pony seinen Kopf über den Weidezaun und senkte ihn dann nach unten. Mit scheuen Schritten ging Konstantin auf Samtnase zu. Als er vor ihr stand, fühlte Samtnase, wie seine Hände zitterten. Geduldig blieb sie stehen und wartete. Schüchtern und ganz, ganz vorsichtig berührten Konstantins Finger ihre Nase. Es kitzelte wunderbar. »Oh«, flüsterte Konstantin, »oh, wie weich!« Helen lachte. »Stimmt, deshalb heißt sie auch Samtnase.« »Hallo Samtnase!« Konstantins Stimme klang plötzlich richtig glücklich. »Ich bin Konstantin und komme dich jetzt jeden Tag besuchen.« Samtnase wieherte, sehr leise und sehr vorsichtig natürlich, um Konstantin nicht zu erschrecken. Aber der hatte seine ganze Angst verloren. »Samtnase hat gesagt, sie freut sich«, sagte er strahlend zu seinem Vater. Und damit hatte er recht. Das war die Geschichte »Ein Freund für Samtnase« aus dem Buch »Isabel Abedi erzählt« aus dem Löwe Verlag. Und für eure kleinen Kindernasen ist es jetzt auch Zeit, diese unter die Bettdecke zu stecken. Schlaft schön, träumt was Schönes und gute Nacht. Bis zum nächsten Mal, euer Klausi.

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0: Es ist Freitag, der 7. August 2026 und jetzt live hier bei Radio Lotte. Hier ist Matthias Weiden am Abend, die Show, in der immer etwas passiert. Bei mir im Studio ist Matt Igel aus der Musikredaktion. Schönen guten Abend, Matt.
1: Hallo Matthias, guten Abend.
0: Schön, dass du den Weg hierher gefunden hast. Es war eine heiße Woche, es war eine trockene Woche. Deutschland echt unter der Trockenheit. Aber sie ist nicht schlecht. Für alle in der Donau wurden zwei Reichswehrsoldaten, Wehrmachtssoldaten aus dem Zweiten Weltkrieg. Zusammen mit ihrem Motorrad waren sie damals offensichtlich in die Fluten geraten.
1: Ach echt, ja.
0: Und jetzt ist das Wasser so niedrig, dass die Leichen endlich gefunden wurden. Wir haben Opa also entdeckt.
1: Endlich wurde Opa wiedergefunden.
0: Und trotzdem ist es nicht lustig, es wird sich ja gestritten, Land auf, Land ab, über die Zahl der Todesopfer. Angeblich sind es schon so viele, die an dieser
1: 12.000
0: Menschen, das ist also mehr als die gesamte Corona-Pandemie.
1: Na,
0: nicht ganz, aber man fragt sich tatsächlich, wir fragen uns heute Abend auch, wie kommen solche Zahlen zustande? Wie zählt man 12.000 Hitzetote? Werden die alle als RKI gemeldet? Dort gilt Hitze noch nicht als Infektionskrankheit. Wer kümmert sich darum? Auch das klären wir heute Abend. Und es gibt etwas Interessantes aus der FDP.
1: Ja, die Ostidentität ist einfach nur frei erfunden,
0: sagt die FDP-Chefin.
1: Sagt eine FDP-Politikerin Linda Teutenberg.
0: Darüber reden wir heute Abend hier bei Matthias Weiden am Abend. Die

0: Demi Lovato. Beim Schisswein am Abend, die Show, in der immer etwas passiert. Deutschland stöhnt unter der Hitze. Mir ging es die Woche gar nicht gut. Du warst im Urlaub wahrscheinlich auch sehr heiß, oder?
1: Ja, es ging eigentlich. Also ich war im brandenburgischen Paddeln und Zelten und es war
0: heiß.
1: An einem Tag war es sehr warm und sehr schwül und an dem zweiten auch und an dem ersten jetzt nicht so, aber ja.
0: Das ist eigentlich so ein kleines bisschen auch, muss man sagen, sehr wechselhaft dieses Jahr. Es gibt mal so zwischendurch Tage, wo man dann auf einmal friert und am nächsten Tag sind es dann wieder 35 Grad. Man hat so ein bisschen das Gefühl, es fehlt so ein bisschen die Stabilität im Wetter. Ist zumindest mein Eindruck.
1: Ja, ich finde es eigentlich normal sommerlich. Also ich finde, wenn dann ist es plötzlich immer so extrem heiß, aber...
0: Es werden ja irre Zahlen da irgendwie eingeführt, irgendwie, dass schon 18.000 Menschen in einer Woche gestorben sind durch diese Hitze. Tatsächlich haben wir uns ehrlich mal gefragt, wie diese Zahlen überhaupt zustande kommen.
1: Ja.
0: Und es gibt einen ICD-Code, also das internationale Verzeichnis der Krankheiten oder der Todesarten.
1: Okay.
0: Und das nennt man Tod durch Hitzschlag oder Schäden durch Hitze und Sonnenlicht, das wird auf dem Totenschein eingetragen.
1: Aha.
0: Tatsächlich ist es aber zwischen 2004 und 2024 in Deutschland nur 21 Mal pro Jahr passiert. Das heißt also, es kann sich nicht darum handeln, was auf den Totenschein eingetragen wird, sondern irgendjemand schätzt diese Größenordnung.
1: Aber du sagst ja jetzt bis 24. Ich meine, wir reden ja von 2026 und da habe ich heute was von 11.800 gelesen.
0: Naja, aber wir haben auch zwischen 2004 und 24 sehr, sehr warme Sommer gehabt. Warum sollen denn da im Schnitt 21 Todesfälle auf den Totenschein, wie gesagt, eingetragen werden? Und dieses Jahr sind es plötzlich 21.000.
1: Das ist eine gute Frage, das müsste man jetzt mal recherchieren. Ich kann dir jetzt natürlich nur die Zahl sagen, die ich heute gelesen habe.
0: Und die ist wieder 12.000. Und ich sehe das hier gerade aus dem statistisch bekannten Zusammenhang zwischen Temperatur und Sterberisiko. Berechnet das Robert-Koch-Institut, welcher Teil der zusätzlichen Todesfälle der Hitze zugerechnet wird. Es handelt sich dabei also um statistische Taschenspielertricks.
1: Naja.
0: Glaubst du diese Zahl?
1: Also ich sag mal so, ich glaube, dass natürlich sehr, das ist so ein bisschen wie bei Corona.
0: Ja.
1: Du hattest ja eben schon im Bereich dieses Beispiel genannt.
0: Ja.
1: Ich glaube schon, dass Leute, die jetzt eh gesundheitlich angeschlagen sind und vielleicht nicht mehr die Fittesten sind, dass der Tod schneller bedingt durch Hitze oder damals durch Corona eintritt.
0: Ja. Genau. Also überspitzt gesagt, ein Mann, der 18 Uhr an einen Herzinfall gestorben ist, gilt 15 Uhr als Hitzetoter, weil es heiß war.
1: Ja.
0: Oder? Also weil mit solchen Zahlen wird ja mal Politik gemacht. Na klar, gibt es einen Klimawandel, natürlich müssen wir uns darum kümmern. Und jetzt gibt es in der Politik auch schon wieder Rufe, dass man sich um die Hitzetoten kümmern müsste, weil es ja schon 12.000 sind in diesem Jahr. Wir sind uns aber gar nicht so sicher, ob es wirklich 12.000 sind. Weißt du, was ich meine? Ich unterstelle niemandem irgendwas Böses, aber es klingt für mich so propagandistisch. Es werden Zahlen in den Raum geworfen.
1: Ja.
0: Auf 20 Totenscheinen steht Hitzetod.
1: Zumindest in den letzten 20 Jahren.
0: Ja. Naja, wie gesagt, also du bist da nicht so skeptisch, oder?
1: Nö, also ich kann mir das einfach vorstellen und dass diese Hitze das bedingt. Und trotzdem ist sie ja da. Und ich sag mal, wenn es jetzt meine Oma im Altersheim wäre, wo es keine Klimaanlage gibt und die würde da eigentlich noch ein paar gute Jahre machen und dann ist es aber so heiß. Dass die da alle wegsterben, wie die Fliegen. Deswegen habe ich da jetzt auch Verständnis für diese Zahl. Also weißt du, ich kann mich da sozusagen reinfühlen.
0: Ja, ja. Naja, klar, ich glaube auch nicht, dass sie mit bösen Absichten erstellt wird. Das ist ja keine Verschwörungstheorie. Wir haben ja die gleichen Probleme mit den Zahlen, wie viele Menschen an CO2-Ausstoß auf der Welt sterben jedes Jahr. Und das sind ja auch exorbitante Zahlen. Ich glaube, irgendwie 4 bis 5 Milliarden Menschen sterben an CO2-Ausstoß jedes Jahr.
1: Ja, oder am Rauchen oder irgendwas.
0: Ja. Es sind statistische Zahlen, man sollte sie als solche auch, denke ich, durchaus ernst nehmen, aber eben sie auch als solche sehen. Es ist nicht die erwiesene Zahl der Toten.
1: Ich würde es jetzt einfach so lesen, dass durch die Hitze einfach mehr Leute sterben. So, und also klar braucht man da jetzt irgendwie mal ein Konzept. Also ich finde, dass jetzt totschweigen und so tun, als wäre nichts, und das wäre es halt, ist ja jeden Sommer warm. Weiß jetzt nicht, ob es das bringt, weil anscheinend scheint es ja doch ein Problem zu geben, und man merkt es ja selber irgendwie.
0: Naja, natürlich.
1: Ich meine, wenn hier in Leipzig die Straßenbahn nicht mehr fährt, weil die Gleise schmelzen und
0: die Gummis in den Gleisen.
1: Genau.
0: Ja,
1: das ist dann doch schon doof alles, oder diese riesigen Waldbrände alles.
0: Naja, oder Flüsse. Auch die völlig ausgetrockneten Flüsse, das wird doch jedes Jahr schlimmer. Also es ist doch, man kann ja die Augen davor nicht verschließen. Es ist einfach tatsächlich schlimm.
1: Also deswegen würde ich jetzt nicht mal auf diese komische Zahl mit den Toten. Ich finde tatsächlich auch, dass es jetzt so ein so eine Hysteriezahl ist, die natürlich sehr von Oppositionsparteien genutzt wird. Mhm. Würde jede Partei machen, die in der Opposition ist und sagen, es gibt diese tolle Statistik und ihr ignoriert das. Ja, mein Gott, was soll jetzt Friedrich Merz machen?
0: Friedrich Merz soll durchs Land ziehen und den Menschen Kühle spenden. Aber auch das
1: gelingt. Er ist ja so ein eisiger, frostiger Typ. Das würde ja gut funktionieren.
0: Würde funktionieren, trotzdem auch das gelingt ihm nicht. Hier ist Matthias Weiter am Abend, die Show, in der immer etwas passiert.
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0: ein Banger. Bei Matthias Weidner haben die Show, in der immer etwas passiert. Das war von Jessie Ware. Bei uns gibt es gleich das Quiz der unmöglichen Fragen und wir reden über das Thema Ostidentität. Ja. Ist sie wirklich frei erfunden? Mehr dazu bei uns gleich. Und Musik gibt's auch. Von Z featuring Maren Morris. Der Kult-Oldie der Woche von den Pet Shop Boys. Und was gut abhaken ist von den Sugar Babes.
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0: Englisch drüber made. Bei mir ist weiter am Abend die Show, in der immer etwas passiert. Und wir kommen zum heimlichen Höhepunkt dieser kleinen Familiensendung. Unserem Quiz. Mad Eagle, was haben wir heute?
1: Ja, wir spielen ja an dieser Stelle der Sendung immer das schöne Spiel Wer, was, wo, wann bin ich?
0: Ja.
1: Und ich habe heute mal wieder zwei Sachen für dich rausgesucht. Und als erstes suchen wir eine Person. Wer bin ich? Und los geht's.
0: Ja.
1: Ich wurde am 5. März 1974 in München geboren. Mein Vater war Klarinettist, meine Mutter Hausfrau.
0: Okay.
1: Als Schülerin stand ich für eine Fotolove-Story der Zeitschrift Mädchen vor der Kamera.
0: Okay.
1: Nächster Fakt. Meine Fernsehkarriere begann als Assistentin in der Sat.1-Spieleshow Bube, Dame, Hörig, woraufhin,
0: ach Gott,
1: Harald Schmidt meinte, ich sollte eine eigene Show bekommen.
0: Das ist Jahrhunderte her. Ja, okay, ich weiß es immer noch nicht.
1: 2007 erschien mein Debütalbum unter dem Titel Jetzt singt sie auch noch. Außerdem nahm ich einen Song mit Roland Kaiser auf.
0: Ach du liebe Zeit, ich habe keine Ahnung.
1: Das ist echt schwer heute.
0: Ja.
1: Aber eigentlich eine ganz leichte Person. Und mal sehen, ob das jetzt beim letzten Fakt errätst. Ich moderiere zahlreiche große deutsche TV-Shows und Preisverleihungen und wurde dafür selbst mehrfach ausgezeichnet.
0: Das war der letzte Hinweis.
1: Das war der letzte Hinweis.
0: Ja, hallo, wer soll das sein?
1: Eine Frau aus München, die singt, aber auch moderiert.
0: Ich habe keine Ahnung. Kenne ich nicht.
1: Wer moderiert alles weg in Deutschland? Welche Frau?
0: Weiß ich nicht. Ich gucke kein Fernsehen, ich weiß es wirklich nicht.
1: Oh. Das ist Barbara Schöneberger.
0: Ach Gott, aber die mag ich eigentlich.
1: Tja,
0: habe ich nicht gewusst. Vielleicht waren die Tipps auch schlecht.
1: Vielleicht bist du einfach dumm.
0: Ja, das kann auch sein. Zweites Quiz.
1: Das zweite Quiz ist die Frage, wann bin ich?
0: Oh.
1: Erster Fakt. Roy Horn vom Magier-Duo Siegfried und Roy und der Entertainer Karl Dall sterben.
0: 2023.
1: Das ist falsch. Blinded Lights von The Weeknd ist der erfolgreichste Song des Jahres in Deutschland.
0: 2022.
1: Das ist auch falsch. Prinz Harry und Herzogin Meghan kündigen ihren Rückzug aus dem britischen Königshaus an.
0: 2021.
2: Das ist leider falsch. Thomas Kepprich wird für 28 Tage Ministerpräsident von Thüringen.
0: 2020.
1: Das ist richtig.
0: Und du hast nicht gesagt, Corona begann.
1: Der letzte Hinweis wäre gewesen, die größte Pandemie des 21. Jahrhunderts breitet sich weltweit aus und infiziert allein in diesem Jahr rund 80 Millionen Menschen.
0: Ja, aber das ist gerade bei, das ist ja nun wirklich nicht so lange her. Und gerade bei solchen Sachen ist das, weiß man das nicht. Also ich habe jetzt einfach jedes Mal ein Jahr runtergezählt.
1: Also ich hätte es bei Kemmerich hätte ich es gewusst.
0: Ja, bei Kemmerich habe ich auch gewusst.
1: Habe ich natürlich jetzt rausgesucht, aber ich hätte es nicht gewusst. Kemmerich hätte ich dann gewusst.
0: Siehste, und damit haben wir einen klaren Gewinner, nämlich mich.
1: Ja.
0: Ich habe reüssiert in diesem Quiz. Hier ist Matthias Weidner am Abend, die Show, und da immer etwas passiert. Wir reden gleich über die Ostidentität.

0: Brian Adams und Mel C bei Maschinen zweiten am Abend. Die Show, in der immer etwas passiert. Linda Teuteberg ist die große Nachwuchshoffnung bei der hoffnungsfrohen Partei FDP, von der wir sowieso niemals wieder irgendetwas hören wollen, glaube ich zumindest nicht. Wo steht sie in den Umfragen in Sachsen-Anhalt? Ich glaube 0,004%.
1: Da wird die gar nicht mehr aufgeführt.
0: Gar nicht mehr, ja.
1: In den letzten Umfragen.
0: Aus der Relevanz gefallen. Linda Teuteberg hat sich
1: Obwohl sie übrigens in der Regierung ist, noch in Sachsen-Anhalt.
0: Ja, oder? Das muss man auch mal hinkriegen. Aus der Regierung in die Bedeutungslosigkeit kriegt nur eine Partei hin, die FDP.
1: Oder die SPD.
0: Könnte man auch mal so sehen. Ja, naja, es läuft ja überall genauso. Das ist aber gar nicht unser Thema. Wir reden ja jetzt über das, was Linda Teuteberg heute der deutschen Presseagentur gesagt hat. Es gibt keine Ostidentität, sagt die Frau, die selber aus dem Osten kommt. Das sei nach der Wiedervereinigung politisch erzeugt oder verstärkt worden.
1: Weil die Ossis ja alles oder die Ostdeutschen ja eigentlich zu Ostzeiten sich als Deutsche gefühlt haben und deswegen eine Wiedervereinigung wollten.
0: Mhm. Genau. Und das, also sie sagt ja, die PDS, die sich als alleinige Anwältin der Ostdeutschen inszeniert habe. Da frage ich mich jetzt nochmal genau, welche andere Partei hat sich denn jetzt als Anwältin der Ostdeutschen inszeniert und wer hat in diesem ganzen Grauen, diesem Raubbau und der feindlichen Übernahme überhaupt da irgendeine Einheit geboten? Welche Partei war denn das?
1: Ja.
0: Die CDU war es nicht, die hat uns die Hunde erst hierher geschickt.
1: Ja, aber das ist jetzt gar nicht der Punkt.
0: Ach so, was
1: also ich, fand ich jetzt? Also ja. du hast jetzt sofort sozusagen dich über dieser These übergeben.
0: Naja, weil sie nicht stimmt, weil es die erste These ist, die ich hier lese in diesem Interview und wo ich dann auch sage, was ist, also natürlich, jemand musste doch den Osten befrieden. Ich würde der PDS sogar vorwerfen, dass sie den Osten befriedet hat. Aber sonst hätte es noch viel. Es gab ja damals riesige Proteste. Die Leute sind auf die Straße gegangen, die haben gegen die Schließung ihrer Betriebe protestiert und die PDS hat gesagt, okay, wir übernehmen das mal und hat diesen politischen Unmut absorbiert bis zur Unkenntlichkeit.
1: Ich finde es aber, die Aussage finde ich insofern richtig, dass sie erstens gesagt hat, Ostdeutsche haben sich als Deutsche gefühlt und wollten deswegen eine Wiedervereinigung. Oder man muss ihr recht geben, dass das Thema Ostidentität heute mehr als jemals zuvor, ich rede auch gar nicht von den 90er Jahren oder so, wo ich dir sogar recht gebe in vielen Punkten, aber wo die politischen Ränder, also Linke und AfD, mittlerweile diese Ostidentität benutzen, um Stimmen zu sammeln.
0: Naja, aber es gibt doch allerlei Gründe dafür. Wenn ich mir jetzt die Rente mit 63 angucke, wo gerade gar nicht diese Parteien, sondern die Ostministerpräsidenten geschlossen auftreten und sagen, so können wir es nicht machen, weil das die ostdeutschen Eigenarten nicht berücksichtigt, dann frage ich mich doch, die Identität kommt ja nicht aus irgendeiner Art von Fiesheit oder von Abneigung, sondern die kommt daraus, dass man immer benachteiligt
1: das
0: wird.
1: Das ist, glaube ich, das, was sie verschweigt, dass die Ostidentität entstanden ist.
0: Die wurde erzeugt, aber nicht von der PDS, sondern von Leuten, die hier eingefallen sind. So, und die Leute zu Opfer, ist es ja gar keine Ostidentität, es ist eine Opferidentität. Das ist eine Opfererzählung, die da erzählt wird, die in den Köpfen spukt. Mhm. Und die ist, finde ich, sehr tragfähig, weil die Leute sich nicht als Opfer fühlen, sondern weil sie tatsächlich Opfer sind. Genau wie die Opfer des Kolonialismus oder, keine Ahnung, der Eroberung des nordamerikanischen Kontinenten durch die Weißen. Weißt du, was ich meine? Die Identität.
1: Kannst du die Zeitung mal weglegen?
0: Entschuldigung, ja. Die Identität beruht auf einer Grundlage, finde ich.
1: Aber teilst du denn die Identität?
0: Naja, nee, ich glaube, ich bin eher Thüringer, aber ich habe schon ich bin schon Ost-Fan auch, klar.
1: Okay.
0: Du nicht?
1: Nee, gar nicht, weil ich komme aus einer Familie, die in ihrer Biografie natürlich auch umgewälzt wurde nach der Wiedervereinigung, aber die jetzt nicht in einer
0: Opferrolle tatsächlich.
1: In so einer Opferrolle, ja. Sondern da fand eine schnelle Anpassung statt und da hat man einfach nicht so viel Raum gegeben für diese Opferrolle. Mit der komme ich nicht klar. Also dieses ständige, dieses Thema Mecker-Ossi, kann man ja auch zum Teil unterschreiben, weil ich finde schon, der Ostdeutsche hat hier viel verloren, hat aber auch viel bekommen und jetzt muss es halt irgendwie mal wachsen. Und man kann nicht immer wieder so zurückblicken und vor allen Dingen da auch gewisse Dinge so verherrlichen. Ich meine, man hat da jahrelang eingesperrt gelebt.
0: Das ist falsch.
1: Naja, aber es wird immer wieder.
0: Niemand verherrlicht diese hässliche Diktatur. Das tut niemand.
1: Doch, die AfD zum Beispiel.
0: Naja, gut, aber das sind ja eh Idioten. Kein Mensch braucht diese Wichser. Es geht ja darum,
1: dass die PDS oder die Linke, die bauen natürlich auch mittlerweile sehr auf diesen, lasst euch das nicht wegnehmen und
0: Naja gut, aber dass Stimmungen in der Bevölkerung aufgegriffen werden und politisch genutzt werden, ist ja nun jetzt nichts Besonderes. Das macht man an anderen Punkten auch. Das geht quer durch die Gesellschaft. Man kann verschiedene Zielgruppen immer benutzen, um damit Stimmen zu fangen. Das finde ich erstmal nicht verwerflich. Und du sagst, es gab Brüche in deiner Familie. Es ging aber mehr oder weniger geschmeidig weiter. War bei uns ganz genauso. Wir gehören definitiv nicht zu den Opfern. Und meine Ostidentität ist nicht aus einer Schädigung durch die Vorgänge hervorgegangen, sondern ich finde es einfach schick und es ist auch irgendwie ganz okay, Ossi zu sein. Ich bin gerne Ossi.
1: Ja, ich fühle mich da nicht so, ich sehe mich da nicht so. Ich sehe mich eher, ich finde, es ist ja schöner zu sagen, man hat zum Beispiel, das würde ich viel besser finden, wenn junge Menschen endlich mal einsehen würden, es gibt so eine Art europäische Identität. Ich meine, die hätte es noch vielleicht vor 10, 15 Jahren noch mehr gegeben. Jetzt ist es dem Thema auch, glaube ich, fast schon gegessen. Ja, ja. Aber so habe ich mich ja immer gesehen. Fand ich immer toll. Also so klar, diese Wiedervereinigung, da bin ich ja geboren um diese Zeit. Deswegen war die DDR für mich schon fast eher so ein Teil der Geschichtsbücher und uninteressant.
0: Ist es ganz ehrlich nicht einfach genau wie bei Bands zum Beispiel? Ich suche mir eine Band aus, da bin ich Fan. Das gibt durchaus auch Fans, die eine starke Identität als Fan einer bestimmten Band haben. Und ich bin halt einfach Fan der Ossis, weil mir das Konzept ganz gut gefällt, ohne größeren Hintergrund.
1: Ja, aber wenn das Konzept gut wäre, dann wäre das ja auch in Ordnung. Aber leider ist das Konzept 41% AfD.
0: Nein, ist es nicht. Man kann Ossi sein und auch die Linkspartei wählen, wie man an mir selber sieht. Genauso schlimm. Oder auch die SPD wie andere. Hier ist Matthias Weiden am Abend. Das hier ist der Kult-Oldie der Woche von den Pet Shop Boys. 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

Nature Boys bei Matthias Weidner am Abend. Die Show, in der immer etwas passiert. Und ein Kult-Oldie kommt selten allein. Hier ist Kult-Oldie Nummer 2 von Petula Clark.

0: Petula Clark, bei uns jetzt weiter am Abend. Die Show, in der immer etwas passiert. Mit Igel war diese Woche im schönsten Bundesland des Ostens, in Brandenburg, zum Paddeln.
1: Ja.
0: Das klingt ja unglaublich aufregend. Wo wart ihr denn?
1: In Fürstenberg an der Havel.
0: Fürstenberg, Havel, die Perle Brandenburgs. Wie war's?
1: Eine wunderbare Kleinstadt, wunderbare Natur, diese Seenlandschaft. Das ist wirklich ein Traum. Wir fahren da tatsächlich jetzt schon seit 3 Jahren regelmäßig hin und zelten da und machen tolle Paddeltouren, große Strecken, fast 60 Kilometer sind wir in 2 Tagen.
0: Ich wollte gerade fragen, schafft man nicht an einem Tag, oder?
1: Nee.
0: Ich finde beim Paddeln immer so schwierig, also die Arme werden irgendwann schwer. Und bei mir genau nach 30 Sekunden.
1: Das ist die Technik, Matthias, die Technik. Ich war ja damals im Abitur, in der Oberstufe, war ich ja im
0: Paddelclub.
1: Im Paddelkurs tatsächlich. Also mussten wir einen Sportkurs wählen.
0: Ja.
1: Und da hat ja immer jemand, also man konnte so 2 Sachen wählen oder zwischen 2 Sachen wählen, wo man hinfährt. Entweder zum Skikurs oder
0: schön,
1: zum Paddeln. Und alle wollten immer Skikurs. Und ich finde ja so Wintersport finde ich total ätzend, total uninteressant. Und ich habe damals dieses Paddeln gemacht, da waren wir auch schon in Brandenburg.
0: Sitzt du immer vorne oder hinten?
1: Ich sitze vorne,
0: ja.
1: Weil ich bin nicht mit der Lenkung
0: da arbeiten. Das Problem ist, wenn man vorne sitzt, man weiß nicht, ob der hinten mitpaddelt.
1: Doch, das merke ich schon.
0: Ach so.
1: Weil ich habe mich öfters mal fahren lassen. Aber dann wird das bei uns dann so richtig mit Zelten und ganz teuer. Wir hatten jetzt gerade dieses Ostthema und ich habe wieder festgestellt, so insbesondere im gastronomischen Bereich, diese Leute, die dort leben, das ist wirklich ganz interessant. Also eine Gastunfreundlichkeit, die dort von Anfang an ausgestrahlt wird. Man fragt in einem Restaurant, setzt man sich hin, dann wird man erstmal zurechtgewiesen, warum man sich jetzt nun gerade hier hinsetzt und nicht woanders. Dann wurden wir gefragt, was wir bestellen möchten. Da haben wir gesagt, ach, wir hätten erstmal gern die Karte. Karte gibt's

0: Nicht, Karte bin ich.
1: Ist doch charmant, also spricht mich sofort an. Das ist so eine raue Höflichkeit.
0: Boah, ich finde das ganz schlimm.
1: Ja.
0: Und ich meine, wir hätten ja gerne was gegessen, aber da wir nicht wussten, was es zu essen gibt, haben wir dann einfach nur einen Kaffee bestellt.
1: Also ihr habt euch gerecht für diesen Spruch.
0: Ja, natürlich, aber es wird ja wohl eine Karte geben, oder?
1: Ich hätte gefragt, was haben sie denn?
0: Nö.
1: Nee.
0: So nicht mit mir. ja, aber auf jeden Fall, ich sag mal, man könnte da noch ein bisschen mehr dran arbeiten, dass man, sag ich mal, man bietet ja da in diesen ausgestromenen Landschaften eigentlich einen sehr schönen Tourismus an.
1: Ja.
0: Man könnte das natürlich jetzt noch ein bisschen professionalisieren und nett zu den Leuten sein, die dorthin kommen, aber...
1: Das ist ein ewiges Thema. Ich kenne das schon seit Jahren, dass Leute, die in der Gastronomie arbeiten, eigentlich da Bock drauf haben sollten. Ja, aber das sind dann oft auch Leute, die gar keinen Bock drauf haben, die, keine Ahnung, abgebrochene Diplom-Ingenieure sind, im Sinne von, jetzt muss ich hier den Leuten das Bier hinschleppen. Und dann entstehen diese Unfreundlichkeiten, ja, die beim Gast dann einfach wirklich nicht
0: was
1: gut
0: anderes.
1: Ankommen.
0: Ja. Irgendwie war das was ganz anderes. Aber nee, ansonsten war das natürlich ganz toll. Ich sag mal, so ein Aktivurlaub habe ich ja vorher nie gemacht. Und das ist gar nicht schlecht, wenn man tatsächlich, so schaltet man wirklich mal auch ab vom Alltag und so vom Beruf. Wenn man sich bewegt, wenn man irgendwie in der Natur unterwegs ist, wenn man so aufs Minimale beschränkt ist zum Leben in so einem Zelt und irgendwie nur so ein paar Sachen dabei hat. Zeltplatz finde ich auch immer interessant.
1: Und man paddelt natürlich immer flussabwärts, oder?
0: Na, das ist ja ein See. Also das ist zwar so ein bisschen mit der Havel verbunden, aber...
1: Ja. Achso, man paddelt einfach so ein bisschen am Ufer lang, ein bisschen in der Mitte, man paddelt einfach irgendwo rum.
0: Wir sind aber riesige Seen gefahren. Da gibt es einen ganz großen See, den haben wir so durchquert, einmal durch die Mitte. Da bekomme ich dann tatsächlich fast ein bisschen Angst, weil das Ufer so
1: nicht
0: weit
1: mehr
0: weg ist.
1: Ja, ja.
0: Ja, ja.
1: Ist also ein bisschen wie auf dem Atlantik.
0: Und wenn du denn da mit deinem Boot, und wir nehmen ja dann auch mal alles mit, so Zelt und Taschen, also wir haben ja alles mit auf diesem Boot.
1: Ja. Dann ist aber ein Kanu, also man kann auch umkippen.
0: Ja klar, also wir hatten jetzt auch zwei Momente, wo uns leider so ein Motorboot ein bisschen zu nah kam und wir zu spät, man dreht ja dann immer so ein, dass man in die Wellen reinfährt, damit man dann so
1: drüber
0: surft.
1: Ja.
0: Und da waren wir irgendwie zu spät dran, dann schwappte das so rein und kippte es auch kurz.
1: Das Wasser schwappte in das Boot?
0: Ja.
1: Eieiei.
0: Also ja, es war ganz, ganz aufregend. Ich kann dir das nur empfehlen, Matthias, es macht wirklich Spaß.
1: Das ist ja aufregender als eine Nacht auf der Reeperbahn.
0: Weiß ich jetzt nicht, aber zumindest ist es anders aufregend.
1: Mhm. Na, ich glaube, der Trend geht schon auch dazu, dass Leute sowas immer öfter machen, weil das irgendwie auch irgendwie, ich sitze ja gerne im Flugzeug, fliege irgendwo hin, am Ende macht man da auch nichts anderes. Aber naja, für zwei Tage bricht da mir auch keiner ab. Das ist ja wirklich ein kurzer Urlaub.
0: Wenn du das mal drei Tage machst, du bist so schnell mit dem Zug in irgendeiner schönen Gegend, du hast günstig irgendeinen Zeltplatz. Es gibt ja mittlerweile auch Zeltplätze so, die für Wasserwanderer sind oder die so ein bisschen Öko, wo denn auch so die Öke-Möke-Familien aus Berlin und so sind, aus diesen Städten, wo du dann nicht...
1: Kannst du dich mit denen verbinden? Also gibt's dann so ein...
0: Das ist auch nochmal so ein anderes Thema.
1: Das besprechen wir gleich. Gibt es ein Leben auf dem Zeltplatz mit den Öke-Möke-Familien aus Berlin?
0: Ja,
1: wir
0: spannendes Thema.
1: Sind sehr gespannt. Mehr dazu gleich hier bei Matthias Weiner am Abend. Die

0: Simple Red bei Matthias Weidner am Abendtisch. Und erinnert, was passiert. Wir sind immer noch im Urlaub mit Matt Eagle in Fürstenberg-Havel auf dem Campingplatz mit den Westberliner Öke-Möke-Menschen. Wie war's?
1: Also das Ding daran ist natürlich, dass diese Natur mittlerweile auch die Leute aus dem Prenzlauer Berg und so entdeckt haben, aus Berlin-Mitte.
0: Ja.
1: Und dort mit ihren Familien einreiten. Und das ist natürlich ein ganz interessantes Gemenge, eine ganz interessante Gemengelage, weil du hast zum Teil auch noch diese Leute, die dort seit vielen Jahren wahrscheinlich einfach nur campen fahren, und du hast dann diese Familien, die mit riesigen umgebauten alten Feuerwehrautos und da zur Natur finden wollen, die ganz anstrengend sind, muss ich jetzt mal wirklich sagen. Ja. Also ich bin da noch entspannt, aber dann haben die natürlich auch alle sehr viele Kinder. Diese Kinder drehen völlig frei.
0: Wir hätten natürlich auch nicht unter Kontrolle gehalten, sondern
1: gar nicht unter Kontrolle. Und es gab so einen Moment, da gibt es so am Wasser gibt's so einen kleinen Steg, und da saß so abends eine Frau mit einem Buch und las, und da waren noch zwei Frauen, die saßen am Strand, und mein Freund und ich, wir saßen auf dem Steg und wir alle genossen in Ruhe den Abend, und plötzlich kam ein Pärchen mit einem kleinen Kind und wollten erstmal die Frau mit dem Buch vertreiben, weil die dort angeln wollten.
0: Du kannst doch niemanden vertreiben, der da seinen Platz gefunden hat.
1: Dann hat die Frau aber gesagt, sie möchte hier eigentlich in Ruhe lesen. Und die haben gesagt, ja, wir brauchen so ein bisschen Platz, weil wir haben jetzt hier auch so einen Wagen mit, damit das Kind hier schlafen kann. Und ich sagte, es war auf jeden Fall diese halbe Stunde Ruhe, die wir dort vorher hatten, nicht mal, das war nicht mal eine halbe Stunde, war danach
0: zerstört.
1: Beendet. Und ich finde, es ist total krass. Also Kinder dürfen auch laut sein, aber ich finde, ab gewissen Punkten müssen Familien auch mal erkennen, jetzt nehmen wir uns mal ein bisschen zurück, jetzt geben wir den anderen Leuten auch mal ein bisschen Raum. Gerade wenn man so mit vielen Fremden ja eigentlich sich so
0: auf kleinerem Raum, da
1: so kleinerem
0: ist,
1: Raum teilt.
0: Ja. Aber wenn jemand da sitzt und sein Buch liest, da gehe ich doch nicht hin und sage, geh mal weg. Also was ist denn da los?
1: Nein, er hat ja ganz charmant versucht zu fragen. Also er hat jetzt nicht gesagt, geh mal weg, sondern er hat gefragt, wie viele Seiten hat denn dein Buch noch?
0: Hätte ich gesagt, na 1000, das ist die Bibel.
1: Und es war auf jeden Fall, also das ist so ein Resümee, das ich aus dem Urlaub ziehe, dass tatsächlich Leute mit Kindern oder auch so aus gewissen, wie soll ich sagen, aus gewissen Verhältnissen, so städtische Menschen, so gar kein Feingefühl haben, dass sie jetzt auch einfach mal stören, sondern es muss halt alles irgendwie so sein, dass es kindgerecht ist. Und die Kinder sollen ja Spaß haben.
0: Ja.
1: Nee, wo ich mir denke,
0: das ist aber auch eine Perspektive.
1: Jetzt wollen wir nochmal erwachsene Ruhe haben.
0: Ja. Aber das kann man denen, glaube ich, auch nicht vorwerfen, weil ich glaube, ein Kind ist ja anstrengend, das nimmt auch ganz viel Lebenszeit und auch sehr viel Denkzeit ein. Und man ist dann, ein Bekannter von mir hat auch ein Kind bekommen, der hat sich völlig verändert, der ist jetzt plötzlich kindfixiert. Wir standen an der Ampel hier unten gestern Mittag, und auf der anderen Seite war so eine Kinderkrippenklasse, keine Ahnung, 4- bis 5-Jährige, und ich habe meine Zigarette auf den Boden geworfen, wo schon 50 Kippen lagen, und dann hat er mir gesagt, du kannst doch jetzt deine Kippe nicht dahin werfen, da drüben sind doch Kinder. Und habe ich gefragt, naja, aber hier liegen doch schon 50 Kippen und die denken doch jetzt nicht ans Rauchen, was ist denn mit dir nur los?
1: Hast du es in den Kinderwagen geschnitzt?
0: Ich habe sie auf den Boden geworfen.
1: Na ja, gut, Matthias,
0: Was schade denn einem Kind, wenn ich eine Zigarette auf den Boden werfe? Das ist doch genau das Gleiche.
1: Man wirft ja überhaupt nicht Zigaretten auf den Boden. Das mache ich ja tatsächlich auch nie.
0: Ich schaffe Jobs in der Stadtreinigung.
1: Na gut. Ja, aber wir waren beim Thema Campingplatz. Auf jeden Fall ist das immer sehr interessant. Es ist eine interessante Gemengelage, die dort stattfindet. Wir hatten auch so einen A Cappella-Chor am ersten Abend noch zu Gast, die dort gemeinschaftlich zelten waren. Und die haben bis 23.30 Uhr haben die wie so eine Jukebox.
0: Und fandet ihr das gut?
1: Das war gar nicht schlecht. Also das war alles mehrstimmig. Und das war ganz toll. Die haben ganz tolle Songs, Backstreet Boys, aber auch so klassische Sachen gesungen. Und es hat schon was Irres, so ein bisschen. Wenn du dann trotzdem bis 23 Uhr diese kreischenden Kinder, die dort wie wild durch den Wald rennen, und wo du denkst, interessiert das niemanden, wo die gerade sind.
0: Und jetzt ist der Widerspruch, du hast mir gerade eben erzählt, dass das der Ort ist, wo du Ruhe findest.
1: Auf dem Wasser.
0: Ach so, auf dem Wasser ist Ruhe, am Land ist Lärm.
1: Na Matthias, die hängen den ganzen Tag nur auf diesem Zeltplatz ab. Die machen es sich natürlich leicht. Die fahren dahin und terrorisieren den ganzen Tag diesen Zeltplatz mit ihrem Plagen. Wir haben ja morgens um 9 unser Boot beladen und sind losgefahren, und auf dem Wasser ist ja überhaupt nichts los. Das ist ja das Geile. Du hast ja, dann legst du irgendwo an und hast da so eine kleine Bucht. Da ist ein kleiner bisschen Wasser oder ein bisschen Sand. Oder auch sein alter Baum, und da sitzt du dann und da ist nichts. Das ist dann der schöne Moment.
0: Toll. Auf dem Wasser ist Ruhe, auf dem Land ist Lärm. Irgendwie auch so ein bisschen verständlich, glaube ich, dass man da gerne aufs Wasser geht.
1: Ja.
0: Oder ins Wasser. Hier ist Matthias Weiden am Abend.

0: That featuring Baron Morris. Bei Matthias Weidner am Abend, die Show, in der immer etwas passiert. Ich bin froh, dass du wieder zurückgekommen bist. Es war sehr erholsam, die zwei Tage auf dem See und die nicht so erholsamen Tage auf dem Campingplatz mit den Berliner Blagen.
1: Mit den Berliner Belgern.
0: Du hast ja auch keine Kinder, oder? Was soll die welche kriegen wahrscheinlich?
1: Nee, jetzt bist es zu spät, würde ich jetzt mal sagen.
0: Naja, aber es ist nie zu spät.
1: Oh, ich bin so zufrieden und ich brauche das nicht. Ich habe gerne Kinder um mich, tatsächlich, wenn sie ganz gut erzogen sind und auch mal irgendwie so eine gewisse Distanz kennen. Es gab auch so ein Mädchen,
0: ja,
1: die war mit ihrer Mutter, also mein Freund hat immer gedacht, das ist die Oma, aber wir vermuten, das war so eine Spätgebärende.
0: Oh Gott, oh Gott,
1: die
0: oh Gott,
1: hatte,
0: oh Gott,
1: dieses oh Gott, oh Mädchen Gott, hatte überhaupt keine Angst vor Fremden. Da saßen wir dann kurz vorm Zelt und dann kam die an. Und mein Freund war im Zelt und ich war noch saß draußen auf dieser Decke und dann kam die an und umarmte mich und sprang mich an und ritt sozusagen auf mir.
0: Und da warst du ja völlig erfreut, oder?
1: Da war ich total schockiert, weil ich dachte, ich finde es total irre, wenn so fremde Kinder einfach irgendwie fremde Menschen so anspringen und so tun, als würden sie dich schon immer kennen.
0: Das Kind war wahrscheinlich aus der Waldorfschule.
1: Ja, auf dem Jahr, die kleine
0: und
1: Holly.
0: Wie, was hast du gemacht? Hast du die dann weggeschickt, oder?
1: Nein, ich habe mich dann natürlich mit ihr beschäftigt und mich mit ihr unterhalten.
0: Aber nichts Böses.
1: Na,
0: hast du ihr nicht die Hose ausgezogen?
1: Ja, bitte.
0: Naja, ich meine, dieses Kind ist zutraulich möglicherweise auch zu Menschen, die so etwas tun würden.
1: Ja, das sind ja meine Gedanken, die wollte ich jetzt nicht äußern.
0: Die gesunde Angst vor den Fremden besprechen wir nicht jetzt. Wir hören uns nächste Woche wieder.
1: So machen wir's. Ein wunderbares Wochenende und tschüss, Matthias.
0: Danke ans Team.
1: Das natürlich auch.

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1: Hallo und herzlich willkommen zu Radio Goethe. Ich bin Arndt Bertner. Heute gibt es mal wieder alles Mögliche zu hören. Bleibt einfach dran. Ich fange mit zwei Frauen aus Österreich an. Zuerst Anna Buchegger und danach Alicia Edelweiss.

0: Mischa Edelweiß, Behind the Gates. Nun geht es mal kurz über die Grenze nach München und zu Hurtree. Hinter dem Projekt steckt Alexandra Kumpfe. Die Playlist findet ihr unter radiogoethe.org.
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aus Graz kommt Avec, I Don't Pray. Sie hat so eine beeindruckende und tolle Stimme. Nun rüber in die Schweiz. Ich habe da zwei neue Veröffentlichungen bekommen. Zuerst das Trio Malumi aus Basel. Hier ist Clover and Camellia.

Black Cedar Who, My Dreams von ihrer neuen Platte Everything. Aus der Schweiz hoch nach Berlin und zu Infamous. Ihre neue Platte heißt Is It Safe? Hier ein Doppelpack daraus.

The Calm Grey mit Leaving the Flat. 2026 wird Radio Goethe 30 Jahre alt. Alles hat 1996 nach meinem Umzug von Nürnberg nach San Francisco angefangen. Und ich finde nach diesen drei Dekaden noch immer tolle neue Musik. Hier sind Insect Skin, Neither Love Nor Peace.

Heimaterde mit Jerusalem. Zurzeit touren wirklich viele deutsche Bands durch die USA. Gerade sind Lord of the Lost aus Hamburg unterwegs. Hier sind sie mit I Hate People. 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

Das war Schäuber mit dem Song Monument. Zum Schluss gibt es noch auf Radio Goethe Unfarben featuring Goethes Erben und dann was Neues von Unheilig. Der Graf meldet sich zurück. Vielen Dank fürs Zuhören. Tschüss, euer Arndt Peltner.

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